0: zeigt eine neue Untersuchung von Forschern der World Weather Attribution. Sie haben Oberflächentemperaturen gemessen. Aus der ARD-Klimaredaktion Stefan Hübner.
1: Die Hitzewellen dieses Sommers erfassten weit über 2/3 der untersuchten Meeresflächen. In den meisten Regionen lag die Erwärmung über dem weltweiten Mittel von 1,4 Grad Celsius. Im Mittelmeer stiegen die Spitzenwerte der Meerestemperatur sogar um etwa 3 Grad. Die Folgen können verheerend sein. Meerestiere sterben oder wandern in kühlere Regionen ab. Nahrungsketten verändern sich. Das gefährdet Meeresökosysteme und die Fischerei. Außerdem erhöht sich das Sturmrisiko.
0: Die Staatsministerin im Auswärtigen Amt, Güler, fordert mehr Geld für notleidende Menschen. Sie sagte zum Welttag der humanitären Hilfe, diesen Menschen zu helfen sei angesichts von Krisen und Kriegen weltweit im ureigenen politischen Interesse. Aus Berlin, Nicole Markwald.
2: Im Hinblick auf die anstehenden Beratungen für den Haushalt 2027 forderte die CDU-Politikerin gegenüber dem ARD-Hauptstadtstudio, es sei wichtig, nochmal eine Schippe draufzubekommen. Die humanitäre Hilfe ist im Auswärtigen Amt angesiedelt. Vor 2 Jahren wurden die Mittel um rund die Hälfte gekürzt. Kritik am Sparkurs der Bundesregierung kommt vom grünen Politiker Boris Mijatovic. Die Bundesregierung habe im Koalitionsvertrag versprochen, die humanitäre Hilfe auskömmlich auszustatten. Mijatovic mahnte, das tut sie nicht und das halte ich für einen Fehler.
0: Am Münchner Flughafen ist es wieder zu einem gefährlichen Zwischenfall gekommen. Eine Maschine der Lufthansa ist am Montagabend zu früh aufgesetzt und hat an der Landebahnschwelle die Beleuchtung beschädigt. Das hat die Fluggesellschaft bestätigt. Die Piloten hätten den Airbus A380 aber sicher landen können. Die mehr als 350 Menschen an Bord blieben unverletzt. Fußballnationalspieler Jamal Musiala hat nach seinem 2. Zusammenbruch innerhalb weniger Tage Entwarnung gegeben. Ihm gehe es gut, so der Bayern-Profi. Bei ihm seien temporär auftretende Absenzen festgestellt worden, die seien aber gut behandelbar. Dabei handelt es sich um eine Form der Epilepsie mit kurzen Bewusstseinsstörungen. Musiala war bei Testspielen gegen Leipzig am Samstag und gegen Heidenheim gestern auf dem Platz zusammengesackt. Das Wetter für Deutschland. In der Nacht wechselnd bewölkt und nachlassender Regen, im Südwesten trocken. Die Tiefstwerte 20 bis 11 Grad. Tagsüber über der Mitte stark bewölkt und teils schauerartiger Regen. Gegen Abend teils heftige Gewitter mit Unwettergefahr. Im Norden nur selten Schauer, ganz im Süden recht sonnig. Dazu maximal 20 bis 32 Grad. Und die Zeit, es ist 2.03 Uhr.
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5: A4 Dresden-Frankfurt. Zwischen Hohenstein-Ernsthal und Glauchau-West wird in Richtung Frankfurt die Fahrbahn erneuert. Bis voraussichtlich Dezember wird der gesamte Verkehr mit je 2 Fahrspuren pro Richtung auf der Richtungsfahrbahn Dresden geführt. Dadurch ist in Richtung Frankfurt die Anschlussstelle Glauchau-Ost bis Ende Oktober gesperrt. Auf der A9 Richtung München ist zwischen Eisenberg und Bad Klosterlausnitz wegen Bauarbeiten bis voraussichtlich Ende September die Fahrbahn auf 2 Fahrspuren verengt. Hier erfolgen Bauwerksarbeiten an einer Lärmschutzwand.
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6: Mit Ben Sträubel und da sind wir gleich beim PPPPP. Das ist das perfekt fantastisch polierte Popnacht-Package, das ihr in wenigen Minuten hier persönlich abholen dürft. 07221 2011, wir spielen um ein Popnacht-Package. Habt ihr noch Restenergie, dann tippt doch mal diese Ziffernfolge in euer Smartphone. 07221 2011.
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0: Und dann rasen wir wieder durch die Jahrzehnte zurück an diesem 19.8. Was war denn da alles so los? Für zwei richtig beantwortete Fragen gibt's ein Popnacht-Package. Michael aus Flensburg, guten Morgen.
2: Guten Morgen, Ben.
0: Und du führst eine Fernbeziehung, das heißt, deine Partnerin hört jetzt mal locker zu, wahrscheinlich jetzt die Frühstückszeit in Thailand, ne?
2: Das ist richtig, das Frühstückstag, jawohl.
0: Bist du 9000 Kilometer entfernt, das ist natürlich eine ordentliche Fernbeziehung. Und wie oft bist du dann in deinem eigenen Haus in Thailand?
2: Also jedes Jahr mindestens einmal, also so wie ich Urlaub bekomme.
0: Ja, und ist das nicht ein bisschen wenig, nur einmal im Jahr die Partnerin zu sehen, oder kommt sie auch mal dann nach Deutschland, nach Flensburg?
2: Nein.
0: Also du fliegst hin. Und du hast eine Tochter da, die siehst du aber auch nicht so oft dann, ne?
2: Jeden Tag am Telefon.
0: Das reicht.
2: Lang nicht, es hilft aber.
0: Ja, gut. Wirst du irgendwann mal hinziehen?
2: Ja.
0: Hast du vor?
2: In zwei Jahren darf ich in Rente und dann geht's los.
0: Ah, okay. Na, dann nimmst du was mit, was du jetzt heute Abend gewinnst, hier ein Popnacht-Package. Und zwar heute vor 59 Jahren auf die Nacht genau. Da waren zwei Brüder in einem Tonstudio, waren Tontechniker, und die haben gesagt, wir müssen mal diese Rauschangelegenheiten bei Bandaufnahmen ein bisschen verringern. Früher machte es und dann machte es nur noch so ungefähr. Die haben ein Rauschunterdrückungssystem entwickelt. Welche Brüder waren denn das? Die Gebrüder Mannesmann, Gebrüder Dolby oder Gebrüder Blattschuss?
2: Das sollen die Gebrüder Dolby gewesen sein.
0: Ja, vor 46 Jahren, da hat zum ersten Mal ein Bergsteiger im Alleingang und ohne Sauerstoffmaske und Gerät den Gipfel des Mount Everest bestiegen. Wer war denn das? Welcher bekannte Bergsteiger? War das A. Louis Trenker, B. Reinhold Messner oder C. Dirk Josef Ötztaler, der in der Schule auch gehänselt wurde als DJ Ötzi?
2: Das sollte der Messner gewesen sein.
0: Ja, schon gehört dir ein Popnacht-Package. Da würde ich mal sagen, guten Flug, die 9000 Kilometer. Wie lange brauchst du von Haustür zu Haustür? Wie viele Stunden?
2: Genau 30 Stunden mit Taxi, nein, drum und dran 30 Stunden.
0: Ja, von nach Cha Am, ne? Das ist in Thailand, das ist der Ort, wo du...
2: Jawohl.
0: Wie weit vom Meer entfernt? Das ist, glaube ich, am Meer direkt, ne? Oder?
2: Na, wir wohnen 2,5 Kilometer vom Meer entfernt.
0: Ah, das stimmt, das kannst du laufen. Ne?
2: Das geht.
0: Wunderbar, jawohl. Also dann wünsche ich dir schon mal einen guten Flug, wenn es wieder losgeht.
2: Danke
0: und
2: dir.
0: Ich schicke dir was zu, bis bald. Ciao, Michael.
2: Super.

The Bowser und Magnetic. Die Popnacht ist hier um 2.18 Uhr. Eine Gefahrenstelle von der A573 Bad Neuenahr Richtung Ahrweiler. Da steht ein Fahrzeug ohne Licht. Wer macht denn sowas? Zwischen Bad Neuenahr und Dreieck Bad Neuenahr Ahrweiler. Fahrzeug ohne Licht. Vielleicht ein kultischer Song. Vielleicht geht dann die Energie wieder in das Fahrzeug über und das Licht geht an. 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

Macht doch Spaß, der Song. Move Like an Animal, der neue von Cat's Eye. In der Popnacht haben wir es gerade gehört, um 2.24 Uhr. Auf der A1 Bremen Richtung Hamburg, da steht ein defekter LKW zwischen Uphusen, Bremen, Marndorf und Bremer Kreuz. Habt ihr noch was gesehen, was nicht auf die Straße gehört? WhatsApp 07 221 2011.

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4: Heute ist es in der Nordhälfte Deutschlands meist stark bewölkt. Verbreitet regnet oder schauert es, örtlich mit Gewittern. Zur Mitte hin regnet oder schauert es zunächst gebietsweise, später von Westen her häufiger, dann sind auch heftige Gewitter möglich. Im Süden setzt sich immer öfter die Sonne durch, das alles bei maximal 19 bis 32 Grad. Morgen im Süden noch zum Teil schauerartiger Regen und auch heftige Gewitter möglich.
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5: Auf der A4 Dresden-Frankfurt wird zwischen Stadtroda und Jenatz-Entrum die Fahrbahn Richtung Frankfurt erneuert. Bis voraussichtlich Dezember wird der gesamte Verkehr mit je 2 Fahrspuren pro Richtung auf der Richtungsfahrbahn Dresden geführt.
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6: Und die am meisten unterschätzte Höchsttemperatur heute in Uchtenhagen in Sachsen-Anhalt. Da bekommen wir 23 Grad. Hier ist die Popnacht. Ich bin Ben Streubel.

Denn sind es Solo Dance. Happy Birthday, lieber Ben. Happy Birthday to you. Ich meine, Ben ist doch wirklich ein fantastischer Name, ne? Also sympathisch ist Ben Fehrenbach unterwegs. In Heimbach, der ist vor 2 Stunden und 38 Minuten 15 Jahre alt geworden und kriegt sein kleines Geburtstagsgeschenk jetzt hier musikalisch. Er hat geschrieben, entweder The One That Got Away, Katy Perry oder vielleicht auch Harry Styles, American Girls. Na, dann mache ich das hier mal ein bisschen lauter. Feier schön.

0: Zeitvergleich. Bei uns in Deutschland ist es 2.41 Uhr und in Thailand, jetzt muss ich mal gucken, auf welcher Insel. Welcher Insel ist das, Mario, wo du bist gerade?
1: Koh Chang.
0: Koh Chang, genau. Da ist es jetzt unserer Zeit voraus. Ich würde mal sagen 7.41 Uhr. Kommt hin, ne? Das müsste mal so nach meinen Berechnungen
1: passen.
0: Sehr fun. Was gab's zum Frühstück schon, wenn du so früh wach bist?
1: Nee, ich frühstücke morgens nicht. Das geht erst so gegen Mittag los.
0: Jetzt. Ach so, du hast ein Foto geschickt. Das sieht ja also erstaunlich abenteuerlich aus. Du hast ein Motorrad, das ist deins, ne? Dieses kleine Teil da. Also Motorrad.
1: Ja, ein Scooter, also ein Roller.
0: So ein Roller. Und da hast du irgendwas dran geschweißt, das in Deutschland auf jeden Fall verboten wäre, würde ich mal sagen, was du da gemacht hast. Also so ein Transportding irgendwie an den Scooter. Was ist das denn, was du da beschreibst mal?
1: Naja, man nennt es Trail, also ein Anhänger, womit man dann Sachen transportieren kann. Und der wird hinten rangehangen und da ist ein Ladelast bis zu 50 Kilo.
0: Ja. Du musst deutlich in dein Telefon hineinsprechen, sehr laut. Ja, sonst kann ich es nicht verstehen. Einen Trail hast du dran gebaut. Da kann da jemand auch drauf sitzen auf diesem Teil oder ist das lebensgefährlich?
1: Könnte rein theoretisch schon, aber die Verantwortung muss ich nicht übernehmen.
0: Ja, das ist
1: also
0: gut.
1: Sachen werden damit transportiert, aber keine Personen.
0: Und muss man mit sowas, wenn man sowas baut, ja, so eine Konstruktion, muss man dann nicht zu irgendeinem Amt, sowas wie ein TÜV oder so, gibt es das dann nicht in Thailand?
1: Nein, also hier in Thailand nicht. Also hier kann man noch frei Schnauze machen, ist das eigene Risiko dann.
0: Also kannst machen, was du willst, baust irgendwas und wenn was passiert, dann bist du aber trotzdem dran. Oder?
1: Das ist richtig. Wenn ich Schaden verursache, muss ich den Gegner dann halt Entschädigung zahlen.
0: Na gut, okay, aber das sieht ja schön aus. Abenteuerlich auch dein Haus. Ist das dein Haus da, was da vorne rechts zu sehen ist, mit den Backsteinen davor als Treppe?
1: Nee, ist einer von den Bungalows, die zur Vermietung sind und die zum Ressort gehört. Mein Haus ist größer.
0: Ja.
1: Ein richtiges Haus, das ist ein einfacher Bungalow.
0: Okay, wollte schon sagen. Ja, da sind nämlich diese gefährlichen weißen Plastikstühle stehen da drauf, die man ja, wenn man sie in den Boden hineinstampft, ja, wenn man sich draufsetzt und wiegt zu viel, dann geht man unter damit. Will man sagen.
1: Nee, richtig.
0: Ja, sehr
1: fein. Also für die Leute, die einfache Unterkunft haben möchten und ich sag mal, der Bungalow zur Unterbringung kostet 10 Euro pro Nacht.
0: Naja.
1: Und in der Hochsaison, also ab Dezember, sind die dann ausgegeben.
0: Ja, da wollen wir auch nicht mehr erwarten. Aber wie ist denn dein Haus? Ist es jetzt fertig oder würdest du sagen, das wird niemals zu Ende gebaut
1: ist
0: werden?
1: Ist fertig. Komplett fertig jetzt.
0: Sehr fein, dann schickst du auch mal davon Fotos, dass ich mir dieses Konstrukt mal anschauen kann. Ja, dann halte ich das mal hoch für alle Popnachthörer. Ich wünsche dir eine gute Zeit. Danke fürs Zuhören. Mach ein bisschen Werbung für uns in Thailand und ich spiele deinen Lieblingssong, ja? Ciao, Mario.
1: Alles klar.

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Ein schöner Hit von Sombra. Da bewege ich zumindest immer gerne mal den rechten Fuß. Linker kommt erst bei Michiko dazu. Der kommt dann nach diesem Hit, der Song. Vorsicht auf der A4 Olpe Richtung Köln. Zwischen Bielstein und Engelskirchen liegen Gegenstände auf der Fahrbahn.

Melody mit dem neuen Hit Me Chico in der Popnacht. Und wenn man so einen Traum hat, wach wird und dann ist man schweißgebadet plötzlich, weil es ein Albtraum war. Naja, eigentlich ist es kein Albtraum, mit Britney Spears in einem Club auf Ibiza getanzt zu haben. Verena aus Stuttgart hat das gerade geträumt, ist wach geworden, hat eine WhatsApp geschrieben, wäre es nicht toll, mal dann Britney Spears zu hören. Naja, warum denn mal nicht? Ne? Kann man mal machen hier. Lucky!

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1: Um 3 Uhr mit Christine Beitsch. Die jüngsten Äußerungen des israelischen Polizeiministers Ben-Gvir sorgen weiter für Empörung. Er hatte gezielte Tötungen von Palästinensern im Gazastreifen gefordert. Es gebe dort Menschen, die es nicht verdienten zu leben, so Ben-Gvir. Vizekanzler Klingbeil fordert Konsequenzen. Aus Berlin bitte Sönnigsen.
2: Das sind Äußerungen, die wir als Bundesregierung in keinster Weise akzeptieren können, sagte SPD-Chef Lars Klingbeil bei Sat.1. Auf europäischer Ebene müssten jetzt sehr ernsthaft auch Sanktionen geprüft werden. Weiter nannte Klingbeil das Verhalten des Polizeiministers Ben-Gvir menschenverachtend. Ich stehe in Solidarität zum Staat Israel, aber ich stehe nicht in Solidarität zu solchen Ministern, so Klingbeil wörtlich.
1: Die USA verschärfen ihren Kurs gegen den Internationalen Strafgerichtshof in Den Haag. Außenminister Rubio hat Sanktionen gegen die Präsidentin des Gerichts, die japanische Richterin Tomoko Akane und den leitenden Ankläger Abdoulaye Sae aus Senegal angekündigt. Worum es geht, erklärt Washington-Korrespondentin Anne Schneider.
3: Die Trump-Regierung wirft dem Gericht vor, Ermittlungen und Strafverfahren gegen Personen aus Staaten zu betreiben, die die Zuständigkeit des Strafgerichtshofs nicht anerkennen. Dazu gehört auch der Haftbefehl gegen den israelischen Ministerpräsidenten Benjamin Netanyahu, dem Kriegsverbrechen im Gazastreifen vorgeworfen werden. Die Sanktionen frieren mögliche Vermögenswerte in den USA ein und schließen die Betroffenen weitgehend vom amerikanischen Finanzsystem aus. Washington kündigte außerdem an, den Druck auf den Strafgerichtshof weiter zu erhöhen und andere Staaten zum Austritt aus der Institution zu bewegen.
1: Für Mieter soll es nach dem Willen von Justizministerin Hubich einfacher werden, Klimaanlagen oder Sonnenblenden in Wohnungen einbauen zu lassen. Die SPD-Politikerin sagte der Rheinischen Post, für solche Vorhaben gäbe es zurzeit einige Hindernisse, wenn damit bauliche Veränderungen an der Wohnung verbunden seien. Sie könne sich vorstellen, das Mietrecht entsprechend zu ändern. Die Meere rund um Europa erwärmen sich rasant. Das zeigt eine Untersuchung von Forschern der World Weather Attribution. Demnach gab es in diesem Sommer von Irland bis ins Mittelmeer ausgeprägte marine Hitzewellen. In den meisten Regionen habe die Erwärmung über dem weltweiten Mittel von 1,4 Grad gelegen. Im Mittelmeer seien die Spitzenwerte sogar um etwa 3 Grad gestiegen. Grund sei vor allem der menschengemachte Klimawandel, hieß es. Das Wetter für Deutschland. In der Nacht wechselnd bewölkt und nachlassender Regen. Die Tiefstwerte 20 bis 11 Grad. Tagsüber über der Mitte stark bewölkt und teils schauerartiger Regen, gegen Abend teils heftige Gewitter mit Unwettergefahr. Im Norden nur selten Schauer, ganz im Süden recht sonnig. Dazu maximal 20 bis 32 Grad. Die Zeit, es ist 3.03 Uhr.
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4: A4 Dresden-Frankfurt. Zwischen Hohenstein-Ernsthal und Glauchau-West wird in Richtung Frankfurt die Fahrbahn erneuert. Bis voraussichtlich Dezember wird der gesamte Verkehr mit je 2 Fahrspuren pro Richtung auf der Richtungsfahrbahn Dresden geführt. Dadurch ist in Richtung Frankfurt die Anschlussstelle Glauchau-Ost bis Ende Oktober gesperrt.
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5: Mit Ben Sträubel und gleich geht's wieder in den nachhaltigen Flieger. Dann starten wir hier und werden dann rund um Thüringen irgendwann mal auch Meiningen finden. Und dort lande ich neben einer Backstube von Eckhart. Ein fleißiger Bäckermeister, der aber auch musikalisch ist. Er spielt auf einem Instrument seiner Wahl einen Hit. Erkenne ich diesen, erspiele ich euch wertvolle Backwaren. Das ist das Bäcker-Musikquiz in 7 Minuten.
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0: Ich schieb gleich den Flügel raus.
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0: Ja, denn wir gehen jetzt in die Backstube zu unserem fröhlichen Bäckermeister. Und der wird uns gleich eines Besseren belehren, denn das nachhaltige Privatjet von mir ist gerade gelandet.
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0: Mein lieber Eckhardt, so, gut gelaunt. Zurück in der Backstube. Sehr guten Morgen.
2: Ja, Benny Bär, immer gut gelaunt. Ich hatte gestern einen interessanten Besuch. Gestern hat mich die Franka besucht. Hm? Sie hat einen ganzen LKW voll Kräuterlimonade geladen.
0: Ah ja, okay.
2: Ja, mag ich nicht so. Hm. Aber sie hat einen Beifahrer. Freddy war mit dabei.
0: Ja.
2: Freddy ist ein Frettchen.
0: Ah ja, okay.
2: Und fährt seit 5 Jahren schon mit durch die Welt.
0: Was ist ein Frettchen? Ist es so ein Marder eigentlich?
2: Ja, ne? Ja,
0: oder so ein
2: kleines, lustiges Pelztier.
0: Das kann man, wenn einen jemand ärgert, kann man dann Freddy, das Frettchen, kann man dann vielleicht einem unter die Motorhaube einfach mal legen, geht dann Brötchen holen.
2: Ja, und der nagt dann ein Kabel durch.
0: So.
2: Und dann auf die Idee bin ich gar nicht gekommen.
0: Ist, und dann reißt man einfach ab, unauffällig.
2: Ja, ich habe mich auch so ein bisschen gefragt, ob das so artgerecht wäre, aber Freddy macht einen glücklichen Eindruck im LKW.
0: Ja, das ist gut.
2: Ja, und wenn er das schon 6 Jahre durchhält, denke ich mal, gefällt es ihm.
0: Hast du ihn auch mal gestreichelt?
2: Nein, ich habe Angst. Der hat ganz kleine, spitze Zähnchen gehabt.
0: Ja, ich glaube, dass die auch mit Backwaren gar nicht so viel anfangen können. Die essen, glaube ich, rohes Fleisch.
2: Ich weiß es nicht.
0: Aber ich hab gerade nochmal nachgelesen. Rohes Fleisch, Küken und Mäuse, also das, was wir nicht so gerne essen.
2: Ja, gut.
0: Aber auch manchmal Obst, Getreide und Zucker. So, also das
2: hätte ich mit keinem dienen können.
0: Nee,
2: ich habe weder Küken noch Mäuse in der Backstube.
0: Aber auch bei Rohfleisch vor allen Dingen Herzen und Mägen.
2: Aber B.
0: So. Das ist ja gut, wenn man sich so einen Zombie ins Auto holt, ne?
2: Ja, muss man wissen, muss man wissen.
0: Muss man
2: wissen.
0: Jetzt
2: auf,
0: ja.
2: Also wenn Franka nochmal hier vorbeifährt, habe ich das dann auf Vorrat.
0: Wollte ich doch mal sagen. Es ist doch,
2: jawohl, gibt ein nichts. Herz.
0: Dein Herz kann man
2: nicht reparieren.
0: So soll es sein. So, welches Instrument hören wir denn heute?
2: Ja, da unsere Wasserstraße hier, die Werra, wieder befahrbar ist, freigegeben, werde ich heute die Trompet spielen.
0: Oh, die Trompet. Gut, dann werden wir vorher noch zwei schöne Hits hören. Kamerad mit Love Sober ist ein neuer Song und Olivia Rodrigo. Bis gleich.

0: Love So. Bah, Kamrads, neuer Hit in der Popnacht.
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0: Auf der Trompete wird Eckhardt jetzt einen Song spielen, der kenne ich den. Spiele ich euch die wertvollen Backwaren, wenn ich irgendwo hängen sollte oder ihr habt eine Idee. 07221 2011. Ich freue mich über wertige Telefonjoker. So, Eckhardt, dann blas mal in deine Trumpet.
2: Ja, also, ich weiß nicht genau, ob der Vorschlag jetzt von der Franka kam oder vom Frettchen Freddy.
0: Ja.
2: Aber ist egal. Ein kultischer Song und ich habe den lange nicht mehr gehört. Aus welchem Song ist diese Tonfolge?
0: Ja.

0: Ja.
1: Ja, jo.
0: Irgendwann hat man das mal gehört.
1: Das stimmt und das kann ich auch sagen.
0: Aber aus welchem Song?
1: Ich weiß es. Hier, hört es an. Es ist hier von OMD Orchestra, Maneuvers in the Dark. Talking Loud and Clear.
0: Nein, das gibt's doch nicht.
1: Was bekommt denn der Erste, der in deiner Backstube brüllt heute? Pop,
0: na, der kriegt ein Schwarzbierbrot.
1: Bis morgen.

lustiges Lied. Ja, es ist jetzt 3.25 Uhr. Vorsicht auf der A17 Prag in Richtung Dresden. Da liegen Fahrzeugteile auf allen Fahrstreifen zwischen Dresden-Prohlis und Südvorstadt. Ja.

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2: Heute ist es in der Nordhälfte Deutschlands meist stark bewölkt. Verbreitet regnet oder schauert es, örtlich mit Gewittern. Zur Mitte hin regnet oder schauert es zunächst gebietsweise, später von Westen her häufiger, dann sind auch heftige Gewitter möglich. Im Süden setzt sich immer öfter die Sonne durch, das alles bei maximal 19 bis 32 Grad. Morgen im Süden noch zum Teil schauerartiger Regen und auch heftige Gewitter möglich.
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3: Auf der A4 Dresden-Frankfurt wird zwischen Stadtroda und Jenatzentrum die Fahrbahn Richtung Frankfurt erneuert. Bis voraussichtlich Dezember wird der gesamte Verkehr mit je 2 Fahrspuren pro Richtung auf der Richtungsfahrbahn Dresden geführt.
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0: Und die am meisten unterschätzte Höchsttemperatur heute in Schirke bekommen wir 20 Grad. Hier ist die Popnacht. Mein Name Ben Streubel.

0: Und dann ciao, adios und Anne-Marie. Lutz, der ist in Annaberg-Buchholz zu Hause. Guten Morgen, Lutz.
1: Guten Morgen.
0: Ja, schön, Hallo. Dass du auch wach bist und immer durchhältst. Du hältst dann durch auch bis 5 Uhr oder gehst du vorher mal so mit dem Schnarcher ins Bett?
1: Ich wollte um 4 Uhr ins Bett gehen.
0: Ja, gut, okay, das ist ja noch 21 Minuten und dann würde ich einen Kunden verlieren. Das kann ich auch nicht so wirklich ertragen. Du hast gefragt, du hast an mir eine Frage gestellt, ob ich eine Musikausbildung gemacht habe. Als Kind. Kannst du ein Instrument spielen?
1: Ich kann leider keins. Meine Eltern, die hatten das Geld nicht übrig hier von der Gitarrenausbildung damals.
0: Ja.
1: Das hätte ich gern gemacht, aber
0: war halt nicht. Kann aber kommen. Das ist ein zweiter Bildungsweg. Ich musste Klavier lernen. Ich hatte so einen Klavierlehrer, der hat mir immer auf die Finger gehauen und da konnte ich dann also bis zum Präludium von Johann Sebastian Bach in C-Dur konnte ich eigentlich nichts spielen, ehrlich gesagt. Aber das konnte ich. Dieses ist sehr leicht zu spielen, macht unheimlich Eindruck. Deswegen habe ich das drauf gehabt. Und ich kann spielen von Falco Genie. Das kann ich spielen. Und was kann ich noch spielen? Großer Gott, wir loben dich. Ja. Kennst du gar nicht, ne?
1: Das sagt mir nichts.
0: Das hast du jetzt nicht unbedingt das verpasst. Das musste ich in der Kirche, musste ich das immer singen, weißt du? Großer Gott.
1: Katholisch, Katholische
0: ja,
1: Kirche?
0: Ja, selbstverständlich. Bis zum Limburg, knallhart, was Geld rausgeschmissen wurde.
1: Was sagst du? Wir sind eine evangelische Gegend.
0: Ja, da kannst du ja nicht mitreden. Ich bin straff erzogen, weißt du? Deswegen, so konnte ich deine Frage jetzt beantworten, hoffentlich. Ne? Aber du wolltest ja wissen, wegen des Bäcker-Musikrätsels, da gibt es ein Reglement, weil du bist ein bisschen später eingestiegen in dieses Spiel. Und zwar, es muss ein Song sein, den er spielt, der schon mal im Radio irgendwann in den letzten, ich sag mal, 30 Jahren
1: gelaufen ist. Das ganze Archiv.
0: Ja, das ganze Archiv will ich nicht sagen, aber
1: das ganze Archiv zu wissen.
0: In meiner Zeit, wo ich noch aktiv war, also ich bin ja 26, da muss irgendwie dieser Song mal im Radio gelaufen sein, damit ich eine Chance habe, das zu erkennen. Und wenn man so Songs öfter mal spielt, viele Songs wiederholen sich, dann hat man die doch ganz gut im Ohr, wenn ich ganz ehrlich bin. Und dann kann man das an zwei, drei Stunden schon erkennen. Das ist das. Aber ich war auch schon mal in der Backstube. Warst du auch schon mal in Meiningen? Warst du schon mal in Meiningen?
1: In Meiningen war ich tatsächlich schon mal. Und zwar 1988 war das.
0: 1988.
1: Da war ich zum Winterurlaub der Landjugend.
0: Landjugend?
1: In Biberau.
0: Was alles gibt, ne?
1: Ja. Das DDR-Zeug, also das ist FDJ.
0: Müssen wir uns heute von distanzieren? Was warst du da?
1: Bei
0: der Landjugend warst du da auf jeden Fall. Und dann hast du da war der Bäckermeister noch nicht am Leben. Ich war noch nicht am Leben. Ja, ich sagte Lutz, wir werden uns irgendwann mal da sehen. Wenn ich nochmal in die Backstube muss, dann kommst du dahin. Ja, dann pilgerst du auch.
1: Ja, können wir machen.
0: Wünsche dir eine gute Nacht. Ciao, ciao. Grüße nach Annaberg.
1: Ich wünsche dir auch eine gute Nacht.

Love is the only thing. Liebe ist das Einzige, was irgendwie zählt. Jetzt auch in diesem Moment für Daniel und Caro. Die sitzen in dem selben Cabrio, in dem sie sich vor 14 Jahren einen Liebesantrag machten, einen kleinen Schwur in der Nacht. Es war auch hier während dieser Sendung und da lief wohl ein Song, den würden beide jetzt gerne wiederhören. Sie sind jetzt in Hamburg gerade in diesem Fahrzeug und Softcell Tainted Love war das damals. Ne? So ist es auch heute. Ne? Ich hoffe, es kommen die guten Erinnerungen. Ein Küsschen ist auch dabei. Dann blende ich mich bei euch aus und mach das ein bisschen lauter.

Na, da bricht der Läufer, hast die Stimme weg hier. Aber um 3.52 Uhr darf man sich ja ruhig mal ein bisschen gehen lassen. Eine Gefahrenstelle von der A448 Dortmund-Witten in Richtung Bochum-West. Zwischen Bochum-Altenbochum und Wiemelhausen. Da ist ein Unfall passiert. Die Unfallstelle ist noch nicht abgesichert. Ihr fahrt da bitte vorsichtig. Und Norbert, der ist in Berlin zu Hause, aber gerade ist er auch nicht zu Hause, sondern unterwegs bei der Arbeit. Er ist im Sicherheitsdienst, muss da natürlich sehr diskret sein, deswegen darf er nicht sagen, wo und was er da macht. Habe ich Verständnis dafür, wir müssen ihn nur wach halten. Das ist ja in unserem Therapiekreis Aufgabe Nummer 1. Diesen Song würde er gerne hören. Da hängt der Himmel voller Geigen fast schon für Norbert. 1, 2, 3, 4. Plain My Tees und 1, 2, 3, 4. Habt ihr der Welt noch was zu sagen? Dann gerne was schreiben unter 07221 2011.

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Hier ist die Popnacht und dann aber noch zwei Gefahrenstellen. Einmal die A45. Also Gießen in Richtung Hagen zwischen Dillenburg und Haiger-Burbach. Da steht ein defekter LKW im Baustellenbereich und ein Fahrzeug ohne Licht. Auf der A573 Ahrweiler in Richtung Bad Neuenahr zwischen Dreieck Bad Neuenahr Ahrweiler und Talbrücke Karweiler steht dieses Fahrzeug. Und dann ist noch eine Anschlussstelle gesperrt auf der A3 Frankfurt in Richtung Köln. Raunheim, da kann man wegen eines defekten LKW nicht fahren. Mapsi ist noch wach, die ist in Kaltenkirchen eben gerade wach geworden und sie hat einen Lieblingshit, den sie wohl vermisst, weil er länger nicht mehr gelaufen ist. Ich weiß nicht, also ich habe ihn doch schon öfter gespielt hier von Dua Lipa. Physical mag sie besonders gerne. Wenn wir einen Menschen glücklich machen, dann verliere ich auch zumindest Babsi nicht als Kundin jetzt die nächste Stunde und drei Minuten. Hier ist die Popnacht.

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1: Um 4 Uhr mit Christine Beitsch. Am Münchner Flughafen ist es zum zweiten Mal innerhalb weniger Tage zu einem Zwischenfall gekommen. Eine Maschine der Lufthansa ist am Montagabend zu früh aufgesetzt und hat an der Landebahnschwelle die Beleuchtung beschädigt. Das hat die Lufthansa bestätigt. Aus München Birgit Frank.
2: Die 351 Passagiere seien alle unverletzt geblieben, so eine Sprecherin. Der Vorfall wird jetzt ebenso wie der Fall des Boeing Dreamliners zwei Tage vorher von der Bundesstelle für Flugunfalluntersuchung geprüft. Auf derselben Bahn war da die Maschine der Vietnam Airlines beim Starten über die Piste hinausgeschossen. Zwar konnte das Flugzeug noch abheben, ist aber später zum Münchner Flughafen zurückgekehrt. Bei der Landung war am Fahrwerk Qualm zu sehen, mehrere Reifen sind geplatzt. Menschen wurden aber auch hier nicht verletzt.
1: Vizekanzler Klingbeil fordert nach den jüngsten Äußerungen des israelischen Polizeiministers Ben-Gvir Konsequenzen. Der hatte gezielte Tötungen von Palästinensern im Gazastreifen gefordert. Klingbeil sagte dem Sender Sat.1, auf europäischer Ebene müssten Sanktionen gegen Ben-Gvir geprüft werden. Deutschland dürfe bei aller Solidarität mit dem Staat Israel nicht schweigen. Die Vereinigten Arabischen Emirate haben bis auf Weiteres ihre Handels- und Finanzgeschäfte mit dem Iran ausgesetzt. Das hat das Außenministerium des Golfstaats bestätigt. Die Entscheidung fiel, nachdem der Iran erstmals seit Monaten Raketen auf die Emirate abgefeuert hat. Die Geschosse stürzten vor der Küste ins Meer. Die US-Raumfahrtbehörde NASA hat Aufnahmen von dem Krater auf dem Mond veröffentlicht, der von einem Schrottteil einer SpaceX-Rakete verursacht worden war. Der Krater habe einen Durchmesser von etwa 18 Metern, hieß es von der NASA. Das 4 Tonnen schwere Raketenteil war vor 2 Wochen unbeabsichtigt auf dem Mond aufgeschlagen. Die NASA will eine Mondbasis errichten, deshalb sind Erkenntnisse über Kollisionen mit Weltraumschrott wichtig. Fußballnationalspieler Jamal Musiala ist zum zweiten Mal innerhalb weniger Tage bei einem Spiel auf dem Platz zusammengebrochen. Diesmal bei einem Test seines Vereins Bayern München gegen Heidenheim. Am Abend gab der 23-Jährige ein Statement ab. Darüber berichtet Marcel Stober.
3: Bei ihm seien temporär kurz auftretende, aber gut behandelbare Absenzen festgestellt worden. Absenzanfälle sind eine Form der Epilepsie, die sich durch kurze Bewusstseinsstörungen auszeichnen. Musiala sei in bester medizinischer Behandlung, sehr optimistisch und auf einem guten Weg, schreibt er. Er selbst habe die Verantwortung übernommen, nach ärztlicher Freigabe weiter Fußball zu spielen.
1: Das Wetter für Deutschland. Die Tiefstwerte liegen am Morgen zwischen 20 und 11 Grad. Tagsüber über der Mitte stark bewölkt und teils schauerartiger Regen. Gegen Abend teils heftige Gewitter mit Unwettergefahr. Im Norden nur selten Schauer, ganz im Süden recht sonnig. Dazu maximal 20 bis 32 Grad. Die Zeit 4.03 Uhr.
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5: A4 Dresden-Frankfurt. Zwischen Hohenstein-Ernsthal und Glauchau-West wird in Richtung Frankfurt die Fahrbahn erneuert. Bis voraussichtlich Dezember wird der gesamte Verkehr mit je 2 Fahrspuren pro Richtung auf der Richtungsfahrbahn Dresden geführt. Dadurch ist in Richtung Frankfurt die Anschlussstelle Glauchau-Ost bis Ende Oktober gesperrt.
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7: Yeah, und gleich spielen wir eine Runde um ein Popnacht-Package, das noch da ist. Und wenn ihr eins euch verdienen möchtet, da geht's um eine Künstlerin, die heute Geburtstag feiert, eine Sängerin, die steckt im Leierkasten fest, holt sie raus und verdient euch ein Paket, ein sehr, sehr großes. Ich schreibe nur noch eure Adresse drauf. Hier ist die Popnacht, ich bin Ben Sträuble.

0: Miss California Superstars, they know her name. Hier ist die Pop-Nacht.
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0: Welche Künstlerin hat denn da heute Geburtstag? Die leiert jetzt hier vor sich her. Die ist bekannt auch für sehr viele romantische, schöne Songs. Tipico Romantico. Auch dieser Hit von ihr ist romantisch.

heute hat sie Geburtstag. 07221 20. Ja, ja, ist ja gut. Oh, 07221 20. Wer hat heute Geburtstag für ein Pop-Nacht-Package?

Für die Leute, die sagen, früher war alles besser, die Good Old Days von Christa Serendi. Haben wir da gerade gehört. Und noch was Kultisches. Bam, bam, bam, bam. Nach diesem Hit hier von Belinda Carlisle, Circle in the Sand, lösen wir unser Quiz auf.

0: song, circle in the sand. Es ist jetzt 4.20 Uhr in der Popnacht.
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0: Welcher Künstlerin hat hier Geburtstag? Leiertier. Oh weh. Reinhard aus Solingen, guten Morgen.
2: Moin, Benny Bär.
0: Du hast ja sofort erkannt, wer das war, ne?
2: Jawohl, das war die Christina Perry mit Jar of Hearts.
0: So ist es. Christina Perry, Jar of Hearts. Und Christina Perry feiert heute den 40. Geburtstag. Happy Birthday to her. Und du bekommst ein Popnacht-Package dafür. Du kriegst das Geschenk und Christina Perry jetzt verdient. Naja, wir sind beide nicht eingeladen auf ihre Geburtstagsfeier. Was wollen wir machen, ne? Kommt vielleicht noch. Sag mal, du bist auf dem Weg in die Backstube gerade, Reinhard?
2: Jawohl.
0: Und du bist noch nicht so lange Bäcker, ne? Wie lange?
2: Und jetzt seit knapp 6 Jahren.
0: Was hast du da vorgemacht?
2: Ich war davor Lehrer.
0: Und warum? Das ist ja ungewöhnlich eigentlich, ne? Vom Umschulen her, dass man Lehrer ist und dann wird man Bäcker. Warum?
2: Das Backen macht einfach unglaublich Spaß und man sieht viel schneller einen Erfolg bei Backwaren als bei manchen Schülern.
0: Ja, das ist klar. Ne? Und es redet niemand rein und man muss mit dem Brot nicht diskutieren. Ja, so ist
2: das. So sieht das aus.
0: Das Brot muss keine Hausaufgaben machen und so, das ist wunderbar. Aber du fährst ziemlich spät in die Backstube. Ne? Ich meine, die Bäcker, die sonst anrufen, die sind doch schon dann viel länger dabei.
2: Nee, wir fangen was später an. Ich habe das Glück, ich kann über den Tag arbeiten. Dafür machen wir aber das beste Sauerteigbrot in Düsseldorf.
0: Na, natürlich, das musst du auch mal platzieren an der Stelle, ne? Na gut, von Solingen nach Düsseldorf, 20 Minuten bist du da, ne?
2: Jawohl.
0: Okay, ist noch jemand vor dir dort jetzt? Wahrscheinlich schon, ne? Muss ja.
2: Nee, ich fange tatsächlich
0: an. Du fängst an, okay, du schließt auf. Gut.
2: Jawohl.
0: Da macht dir niemand einen Kaffee. Ich kann niemanden jetzt dazu motivieren, dir irgendwas Gutes zu tun.
2: Nee, leider nicht. Das muss ich selbst machen.
0: Mach dann das mal selbst und ich schicke dir ein schönes Paketchen. Ja, bis bald.
2: Hier, vielen Dank.
0: Ciao, ciao.

sind nur nach vorne, neue Hit der Toten Hosen, den wir gerade gehört haben. Um 4.25 Uhr piept es nochmal. Vorsicht auf der A39 Lüneburg in Richtung Hamburg. Da fährt ein Fahrradfahrer auf der Autobahn, wo er nicht hingehört, zwischen Winsen, West und Maschen. Ihr Vater, bitte vorsichtig.

0: Deutschlands meist stark bewölkt. Verbreitet regnet oder schauert es. Zur Mitte hin regnet oder schauert es zunächst gebietsweise, später von Westen her häufiger. Im Süden setzt sich immer öfter die Sonne durch. Das alles bei maximal 19 bis 32 Grad. Morgen im Süden noch zum Teil schauerartiger Regen und auch heftige Gewitter möglich.
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2: Auf der A4 Dresden-Frankfurt wird zwischen Stadtroda und Jenatz-Entrum die Fahrbahn Richtung Frankfurt erneuert. Bis voraussichtlich Dezember wird der gesamte Verkehr mit je 2 Fahrspuren pro Richtung auf der Richtungsfahrbahn Dresden geführt.
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3: Und die am meisten unterschätzte Höchsttemperatur heute in Ummerstadt in Thüringen bekommen wir 20 Grad. Hier ist die Popnacht. Ich bin Ben Streubel.

0: Kann man schön Mundtrompete spielen.
1: Ich liebe es.
0: Ach, es ist jemand eben gerade wieder die Haustür rein in Niedernhausen. Da geht das Licht an in einer Straße, in der Rüdiger lebt. Hallo Rüdiger, guten Morgen.
2: Ja, morgen.
0: Ja, du hast 14 Tage Urlaub gemacht in deinem Camper ohne Toilette. In einem, so ein Buschen ist das, ne? So mit Aufstelldach.
2: VW-Bus.
0: Ja, genau. Und da warst du in Österreich und im Westerwald, also 11 Tage am Haldensee in Tirol und dann nochmal 3 Tage und Nächte am Seeweiher im Westerwald. Und wo würdest du sagen, hat es dir denn besser gefallen?
2: Ja, das kann man so brutal nicht sagen.
0: Ja.
2: Aber es ist schon auffällig, dass man im Westerwald, dass es einfach geschickter ist, niederschwelliger. Nicht so kompliziert, wenn man gerade mal was kaufen muss, kann man irgendwo hinfahren, braucht man kein Parkticket und so weiter.
0: Ach so, das ist
2: unkompliziert, aber schöner ist es natürlich. Ach ja, Entschuldigung, wenn ich auch ein fremdes Land lobe.
0: Nein, warum?
2: Du kannst aber am Haldensee, da steht man, da ist dann eine Sichttiefe von ungefähr 1,50 Meter.
0: Ja.
2: Na, da würde ich ja dann lügen, wenn ich im Westerwald sage, dass man länger als...
0: Du musst überhaupt nicht lügen, du kannst sagen, was du willst. Es gibt doch, du kannst das überall schön...
2: Das bin ich ja gar nicht mehr gewöhnt,
0: nein,
2: dass man was sagen darf.
0: Ja, absolut. Ich meine, ich komme aus dem Westerwald und ich finde es in Spanien schöner. Und da stehe ich auch zu. Das ist absolut. Und da gibt es natürlich Leute in meiner Familie, die haben dann gesagt, der fährt nach Spanien und war noch nicht immer am Knoten. Ne? So. Nein, ich muss auch gar nicht auf den Knoten, auch wenn der nur 4 Kilometer entfernt ist. Ich habe gar kein Interesse daran. Das ist halt einfach so.
2: Es ist der Unterschied. Ja. Am Knoten habe ich schon versucht,
0: ja,
2: Ski zu fahren.
0: Und hast nicht geschafft.
2: Es war so wenig Schnee da.
0: Das siehst du mal. Jetzt bist du aber froh, dass du wieder zu Hause bist, ne? Nach 14 Tagen bei der Hitze. Und das ist natürlich in diesem Teil ohne Klimaanlage. Hast du es denn einigermaßen durchgehalten? Oder?
2: Naja, ja. Aber auch nur einigermaßen.
0: Einigermaßen, gut. Dann puste jetzt mal ein bisschen durch und kauf irgendwo ein, wo du kein Parkticket lösen musst. Freu dich drüber. In Niedernhausen musst du das auch nicht. Und ich spiele deinen Lieblingssong und Welcome Back aus dem Urlaub, ja?
2: Jo, tschö.
0: Tschö, tschö.

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Ah ja, ich bin noch ein bisschen da und zwar noch 9 Minuten und 10 Sekunden. Und wenn ihr einen Hit hören möchtet in den letzten Minuten dieser Show als letzte Amtshandlung, dann gerne eine WhatsApp schicken unter 07221 2011. Geht auch natürlich per Telefon. Wer bei Stimme ist, kann auch mal Hallo sagen. Ich freue mich drüber. Aber vorher noch dieser schöne neue gut riechende Hit hier von Conor Skinner, Find You, in der Popnacht.

0: Start, Robin Schulz und Kiddo. Oh, es ist ja auch schon 5 vor 5. Ich packe zusammen, Notaustaste ist abgeklemmter Tennleistung, wieder hochgefahren, auf volle Suppe, Lichtstimmung auf OP, Schuhe habe ich an. Was muss ich noch machen? Ja, letzte Amtshandlung, natürlich. Hallo, wer ist denn da?
1: Hier ist Michael aus Flensburg. Was hältst du denn davon, zu Ehren des verstorbenen Drummers von ZZ Top nochmal Sharpless Man zu spielen oder Give Me All Your Love oder Lex? Irgendwas, was nett ist zum Trommeln auf dem Lenkrad.
0: Ja, Lex ist eine gute Idee. Lange nicht mehr gehört, oder mach ein bisschen lauter, dann trommel ich auch mit. Und KI, was machst du?
2: Nach Haus. Nach Haus.
0: Okay, ich komm mit. Das war die Popnacht. Mein Name ist Ben Streubel und schönes Leben in Deutschland. Tschüss.

0: Guten Morgen an diesem frühen Mittwoch. Gleich unsere Frühaufsteher-Prämie. Das Wichtigste, genau, gibt's jetzt erstmal für euch.
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2: Um 5 Uhr mit Ronald Lessig. In Oakland im US-Bundesstaat Kalifornien hat für den Meta-Konzern ein möglicherweise folgenschwerer Prozess begonnen. Es geht um den Vorwurf, dass die zum Konzern gehörenden Online-Plattformen Instagram und Facebook junge Menschen bewusst süchtig und damit psychisch krank machen. Aus der Nachrichtenredaktion Jörg Brandscheid.
3: Meta habe Kinder und Jugendliche abhängig gemacht, die Funktionsweise ihrer Gehirne ausgenutzt und die Öffentlichkeit irregeführt. Das sagte Kaliforniens stellvertretende Generalstaatsanwältin Megan O'Neill in ihrem Eröffnungsplädoyer. Mehrere US-Bundesstaaten verlangen Beschränkungen bei Instagram- und Facebook-Funktionen sowie eine massive Strafzahlung von rund 200 Milliarden Dollar. Der Meta-Konzern versichert, dass er ausreichend Schutzmaßnahmen für minderjährige Nutzerinnen und Nutzer ergreife.
2: SPD-Vizekanzler Klingbeil hat die jüngste Äußerung des israelischen Sicherheitsministers Ben Gvir scharf verurteilt und Konsequenzen gefordert. Es müssten auf europäischer Ebene Sanktionen geprüft werden, sagte der SPD-Politiker auf Sat.1. Die Aussagen seien menschenverachtend. Ben Gvir hatte sich dafür ausgesprochen, pro Nacht 30 bis 40 Palästinenser im Gazastreifen gezielt zu töten. Außerdem hatte er gesagt, es gebe im Gazastreifen Menschen, die es nicht verdienten zu leben und die nicht einmal Menschen seien. Mitarbeitende des Toilettenbetreibers Sanifair haben schwere Vorwürfe gegen das Unternehmen erhoben. Nach Recherchen des ARD-Politikmagazins Report Mainz kommt es bei Arbeitszeiten und Löhnen immer wieder zu Verstößen. Aus Mainz, David Mailänder.
4: 12-Stunden-Schichten an 7 Tagen die Woche ohne einen Tag Pause und das an mehreren Raststätten. Das belegen die Recherchen von Report Mainz. Die Reporter hatten Arbeitszeiten von Reinigungskräften bundesweit dokumentiert. Mitarbeiterinnen und Mitarbeiter hatten sich an das Politikmagazin gewandt und auch von Stundenlöhnen weit unter dem für Gebäudereiniger geltenden Mindestlohn berichtet. Sanifair erklärte gegenüber Report Mainz, man nehme die Hinweise ernst. Sie seien aber zu pauschal, um sie prüfen zu können.
2: In Belgien, in der Nähe der deutschen Grenze, kämpfen Einsatzkräfte weiter gegen das große Feuer im Naturschutzgebiet Hohenfenn. Zuletzt haben sich die Flammen auch aufgrund von Regen nicht weiter ausgebreitet. Die Feuerwehr versucht nun, den Brand einzukreisen. Gelingt das, bestehe die Hoffnung, das Feuer unter Kontrolle zu bringen, hieß es. Weil der Boden größtenteils aus Torf besteht, könnte es Wochen oder Monate dauern, bis der Brand komplett gelöscht ist. Das waren die Nachrichten.
0: 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Fabian Magath, einen frühen guten Morgen.
5: Guten Morgen. Autobahn 4 Richtung Frankfurt. Vorsicht zwischen Eisenach Ost und Eisenach West. Hier liegen Fahrzeugteile. Also Vorsicht Richtung Frankfurt zwischen Eisenach Ost und Eisenach West. Hier liegen große Fahrzeugteile. Ansonsten rollt's. Blitzer stehen noch auf der A9 Richtung Berlin zwischen Halle und Bitterfeld-Wolfen. Richtung München 2 Stück. Einmal zwischen Niemeck und Kleinmarzehns und nochmal zwischen Eisenberg und Bad Klosterlau. Und auf der A38 Richtung Göttingen zwischen Leuna und Merseburg Süd. Habt ihr noch Staus oder Blitzer gesehen? Ruft uns an kostenlos unter 0800 123 2340.
0: Sarah, was wird denn das für ein Tag heute? Also so erstmal rein wettermäßig so.
6: Ja, ich wollte gerade sagen, also generell kann ich das noch nicht so genau sagen, aber ich habe ein gutes Gefühl, ja. was das Wetter betrifft. Da gibt es nach Süden hin ein bisschen Sonnenschein. Ansonsten sehen wir doch viele Wolken heute zwischendrin, ein paar Auflockerungen, aber insgesamt ist der Tag mal mindestens wechselhaft, wenn nicht sogar eher grau. Es kann auch immer mal wieder Schauer geben und die Temperaturen sind nach wie vor eher lauwarm, bei 20 bis 24 Grad, aber schon einen Ticken höher als gestern. Morgen, da ziehen die Schauer dann ab, da kommt die Sonne schon öfter mal raus. Es sind zwar einzelne Schauer und Gewitter unterwegs, es wird aber auch schon mal wärmer mit 22 bis 26 Grad. Der Freitag bleibt wechselhaft, dann ist es aber wieder sommerlich warm.
0: Guten Morgen.
6: Gleich 5 nach 5.
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0: Alter Daus, da ist schon Mittwoch. Uiuiui.
6: Ich merke gerade, meine Stimme klingt ein bisschen so, als hätte ich zu viel gesoffen gestern Abend. Ne?
0: Deine Stimme klingt eigentlich immer so, als hättest du zu viel gesoffen. Hast du zu viel gesoffen, ist ja die Frage.
6: Nein.
0: Ach so.
6: Nein, wir waren gestern in einem Freizeitpark. mit mehreren Kindern und ich habe die ganze Zeit nur gebrüllt. Mhm. Nein, nicht da lang, falsche Richtung, halt, stopp.
8: Ja.
6: Und das habe ich so heute Morgen gemerkt.
8: Man hört's.
6: Hat man vielleicht, ja. Mist.
0: Hat man nicht, aber du hast es auf jeden Fall. Und was ihr auf jeden Fall habt, ist gleich eine Tasse, die ihr gewinnt. Indem ihr einfach anruft, ihr wisst ja Bescheid, 0800 123 2340. Ihr müsst auch nicht rumbrüllen, ja. Und Kinder braucht ihr auch nicht zwingend. Also einfach als Dankeschön dafür, dass ihr jetzt heute Morgen aufgestanden seid und uns einfach eingeschaltet habt. Es reicht uns schon, um euch was zu schenken. Und ihr wisst ja, ich sag's jeden Morgen wieder, diese Tasse kann von heute auf morgen aus dem Programm genommen werden, weil wir was Neues haben. Ist aber noch nicht da, deswegen gibt es immer noch die Tasse. Also,
6: ja, Gott sei Dank.
0: Ja.
6: Ist ja auch cool. Ich weiß auch nicht, wie ich das dann verarbeiten soll, wenn nach Jahren, Jahrzehnten, Jahrhunderten diese Tasse nicht mehr da ist.
0: Gut, das ist jetzt auch wirklich, also was, heutzutage muss da alles verarbeitet werden. Also ruft an, gewinnt und dann wisst ihr Bescheid, ne? Schönen Mittwoch. Achso, hier muss ich drauf drücken.

0: Wie ein Astronaut habe ich mir gerade mit Kaffee fast das Hemd versaut. Ach, Mann, ey, also alles am frühen Morgen. 5.11 Uhr am Mittwoch. Hallöchen.
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2: Hallo, guten Morgen.
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0: Gut, also Sarah ist heiser, weil sie mitten unter der Woche am heiligen Dienstag in irgendwelche Freizeitparks geht.
4: Es war Geburtstag meiner Nichte.
0: Ach so.
4: Da ist egal, ob Dienstag, Donnerstag oder Sonntag, da wird gelumpt.
0: Was du alles hast, Nichten, Kinder.
4: Oh, ich kann davon nur abraten.
0: Ja, also, Julia, schönen guten Morgen.
5: Schönen guten Morgen.
0: Na, guten Morgen. Wo treibst du dich denn zu dieser nachtschlafenden Zeit rum?
5: Ich bin auf dem Weg zur Arbeit.
0: Ja, das es ist, was hast du denn da für einen Job ausgesucht, sag mal, dass du da so früh, also ich meine, das musst du doch vorher gewusst haben, Julia.
5: Naja, in der Industrie, wir bauen Bildsensoren.
0: Oh, das ist...
4: Wir uns jetzt auch angucken, wie der Lars und ich. Ja. Was sagt man zu einem Thema, wo man einfach gar keine Ahnung hat?
0: Also mit Bildsensoren, da muss man ein bisschen, machen wir uns mal ein bisschen schlauer am frühen Morgen. Wir sind ja auch, wir haben auch einen Bildungsauftrag, habe ich mal irgendwo gehört. Kannst du mal was erzählen über Bildsensoren, Julia? So, leg los.
5: Alles Mögliche an Digitalkameras, Röntgengeräte, wir bauen selbst für Weltall-Sensoren, Bildsensoren.
0: Ja, krass.
4: Dann lass mich raten, du fährst jetzt nach Jena.
5: Trifft es.
4: Okay, aber wir wollen ja ein bisschen eingrenzen, welche Firma das dann so ist.
0: Na ja, gut.
4: Es gibt ja nicht so viele, die uns ins Weltraum schicken.
0: Ist aber cool, Julia. Mensch. Ja, und was ist denn die erste Amtshandlung, die du machst in der Firma? Kommst jetzt rein und dann erstmal Kaffee oder wie sieht es aus?
5: Rechner einschalten, weil ich meine Kollegen einteile.
0: Ah, okay, verstehe. Ja gut, Julia, jetzt gibt's noch ein bisschen was. Ne? Eine Sache. Klar, ich meine, Kaffee, logisch, muss auch irgendwann mal sein. Und deswegen gibt's von uns eine der letzten Tassen zur Frühaufstellprämie. Herzlichen Glückwunsch, liebe Julia.
5: Vielen Dank.
0: Bitteschön. Dann wünsche ich dir einen fabelhaften Mittwoch. Alles Liebe. Grüß die ganze Firma. Ne? Deine unmittelbaren Kolleginnen und Kollegen. Ja, hau rein. War toll mit dir. Und weiter viel Spaß.
5: Sarah und Lars.
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3: 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Mhm.

0: Guten Morgen. Gleich aber 5:20 Uhr ist die Endmatch-Up. Guten Morgen, Familie. Am Mittwoch.
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2: Ich bin grundsätzlich ein ruhiger Autofahrer, aber wisst ihr, was mich auf die Palme bringt? Wenn man auf der Bundesstraße zielsicher an diese mobilen Baustellenampeln ranrollt und die exakt in der Millisekunde auf Rot umschalten, wenn du kurz davor bist, dann stehst du da als Erster in der Schlange. Der Motor tuckert so vor sich hin und du starrst auf dieses rote Licht wie so ein Kaninchen auf eine Schlange. Und da kommt nichts. Nicht ein ähnliches Auto, kein Bagger, kein Bauarbeiter mit Warnweste, die ganze Gegenseite ist ausgestorben, wie der Parkplatz vorm Konsum nach Ladenschluss. Du guckst auf die Uhr, deine Lebenszeit rinnt den Bach runter und du hast das dringende Bedürfnis, einfach bei Rot über diese Kreuzung zu brettern, nur um nicht noch einen weiteren Tag deines Lebens an diesem blinkenden Stück Plastik zu verplempern. Aber diese erzwungene Pause im Auto ist doch die perfekte Gelegenheit, endlich mal wieder in Ruhe über das Universum nachzudenken oder das gesamte Repertoire an Schimpfwörtern lautstark rauszuhauen, ohne dass es jemanden stört.
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0: 5.30 Uhr haben wir es. Guten Morgen, die MDR Jump. Guten Morgen, Familie, ist hier am Mittwoch. Und ja, jetzt der Blick auf die Straßen. Fabian Magerhans im Verkehrszentrum. Hallöchen, wie sieht's aus?
1: Moin, ja, Vorsicht auf der A2 Richtung Berlin. Zwischen Magdeburg-Hallenstieg und Magdeburg-Rodensee liegt ein LKW-Rad auf der linken Spur. A4 Richtung Frankfurt, zwischen Eisenach-Ost und Eisenach-West, auch da Vorsicht, hier liegen Fahrzeugteile. Blitzer stehen auf der A9 Richtung Berlin, zwischen Halle und Bitterfeld-Wolfen. Richtung München gleich zweimal wird geblitzt, zwischen Niemeck und Klemmerzehns und zwischen Eisenberg und Bad Klosterlausnitz. Und A38 Richtung Göttingen, zwischen Leuna und Merseburg Süd. Dann auf die Bundesstraßen B95 Ortsausgang Thum, da blitzt es in Richtung Ehrenfriedersdorf. Lea, du hast noch einen Blitzer gesehen, wo steht denn der?
2: Und zwar, der steht in Schöneweg, Elbenauer Straße, dann ist das Ortsausgang.
1: Alles klar, dankeschön Lea, gute Fahrt und habt ihr noch was gesehen? Staus, Blitzer, ruft uns an, kostenlos unter 0800 123 2340.
0: Sarah, wie wird's wettermäßig?
3: Ja, der Tag heute, der ist nicht immer unfreundlich. Es gibt also schon sonnige Momente, aber die Wolken, die sind doch deutlich in der Überzahl. Und dazu kann es auch immer wieder Schauer und Gewitter geben. Die Temperaturen knacken heute immerhin überall die 20-Grad-Marke. 20 bis 24 Grad sind nachher drin. Die nächsten Tage bleibt es leicht wechselhaft. Morgen ziehen die Schauer aber ab. Da kommt dann doch öfter mal die Sonne raus. Temperaturen steigen schon auf 26 Grad. Und auch der Freitag sommerlich warm, leicht wechselhaft, aber immer wieder auch mit Sonnenschein.
0: Ja, und da haben wir gestern erfahren, ne? Nach der spektakulären Schwimm-EM legt unser Magdeburger Goldjunge Florian Wellbrock erstmal die Füßchen hoch.
4: Ich bin gerade urlaubstechnisch auf einer Amerika-Reise.

0: Guten Morgen, gleich haben wir es 5.40 Uhr, hier ist die Emmerjob Guten Morgen Familie. Am Mittwoch, an dem wir weiter Einträge sammeln in unserem Europa- und Weltmeisteralbum.
1: Ja. Ja, im Fußball lief diesen Sommer ja aus deutscher Sicht nix. Dafür gab es dann die letzten Wochen jede Menge EM-Medaillen. Im Schwimmen, aber auch in der Leichtathletik, also da war der Osten richtig stark unterwegs. Und am WhatsApp-Handy, da ist ein weiterer Grund zum Feiern eingetrudelt, der fast an uns vorbeigegangen wäre.
2: Hier ist Oma Ingrid aus Deutschendal. Herzlichen Glückwünsche von meinen zwei Enkeltöchtern, Gesina und Naemi. Die sind Weltmeister geworden im Tanzen.
0: So.
1: Das ist richtig süß. Ingrid hat uns auch noch ein tolles Foto mitgeschickt. Also da steht sie zwischen Gesina und Naemi. Die beiden sind nur einmal Weltmeister. Da hängen so viele Medaillen um den Hals. Was hier, 5-mal Gold, 4-mal Silber, eine Bronzemedaille. Und dazu schreibt sie, die Weltspitze in Jazz und Modern Dance kommt aus Deutschendal.
0: Gut, ich notiere Tanzen, Schwimmen, Leichtathletik. Da bin ich ja bereit für die nächste Medaille, ne? Kann ja noch nicht alles gewesen sein. Mal gucken, was ich da tun kann, weil ich habe ja das goldene Tanzabzeichen, wie ich es mal so sagen darf. Und zu meiner Zeit hat man ja noch Lambada gelernt. Und wie es der Teufel will, gibt es ein bisschen Lambada jetzt, also von Jennifer Lopez.
1: Zeichen. Lars bei den Senioren.
0: A 1, 2, 3, in die Knie. Hopp.

0: Also Jennifer Lopez ist on the floor und die anderen wahrscheinlich noch im Bett oder am Frühstückstisch oder im Auto. Wir sind auf jeden Fall im Radio, eure MDR Jump. Guten Morgen, Familie. Gleich haben wir es 5:45. Moin.
1: Guten Morgen, ihr Lieben. Schaut mal aus dem Fenster. Ihr seht nichts. 5 Uhr war es sonst immer schon dämmerig und jetzt ist stockduster. Tja. Was ist denn los? Kaum sind die Schulferien in Thüringen zu Ende. Gibt es hier kein Licht mehr oder was?
2: Man ist echauffiert am WhatsApp, ja. Ne, Kai? Ja, das ist nicht auffällig. Man hat fast so ein bisschen das Gefühl, als ob plötzlich Herbst ist. Ich muss mich mal auf die Suche nach Lebkuchen machen.
0: Natürlich. Die gute Nachricht ist aber, zwischen Lebkuchen im Supermarkt und der ersten Runde Wham im Radio vergehen dann doch noch locker 2 Monate.
2: Also, sagst du.
0: Ja, sag ich. Also von daher erstmal keine Panik.
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0: 5.47 Uhr, die MDR Jump. Guten Morgen, Familie, ist hier am Mittwoch.
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Hier ist das MDR Jump Verkehrszentrum mit einer Gefahrenmeldung. A9 zwischen Triptis und Schleiz sind Schafe auf der Fahrbahn. Vorsicht!

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1: Guten Morgen am frühen Mittwoch und gleich 6.10 Uhr ist klar, ne? Sommerquickie. Eure Chance auf dolle Preise. Das Wichtigste gibt's jetzt schon mal für euch.
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3: Um 6 Uhr mit Mirko Jugelt. Bundesjustizministerin Stefanie Hubig will das Mietrecht ändern, um Wohnungsmieter besser vor Hitze zu schützen. Das erklärte die SPD-Politikerin in der Rheinischen Post. Sie schlug vor, den Einbau von Klimaanlagen oder Sonnenblenden gesetzlich zu erleichtern. Bislang haben Mieter keinen Anspruch auf solche baulichen Veränderungen und benötigen das Einverständnis des Vermieters. Hubig fordert für die Zukunft klare und praktikable Regelungen für beide Seiten. Die Preise für Benzin und Diesel in Deutschland steigen weiter. Nach Daten der Markttransparenzstelle für Kraftstoffe kostete ein Liter Super E10 gestern im Schnitt 2,20 Euro. Diesel lag bei 2,23 Euro. Der Sprecher des Wirtschaftsverbands Fuels und Energie, Alexander von Gersdorf, sagte dem MDR, ein Grund sei der verschärfte Nahostkonflikt. ADAC-Sprecherin Katrin van Randenburg warf den Mineralölkonzernen zudem vor, die weltweiten Krisen für überhöhte Preise und höhere Gewinne auszunutzen. In den USA hat ein Prozess gegen den Meta-Konzern begonnen, in dem es um Suchtgefahren für Kinder und Jugendliche geht. Mehrere US-Bundesstaaten werfen dem Unternehmen vor, minderjährige Nutzer von Facebook und Instagram bewusst abhängig und damit psychisch krank zu machen. Im Eröffnungsplädoyer erklärte die kalifornische Vize-Generalstaatsanwältschaft Megan O'Neill, Meta habe gezielt die Funktionsweise junger Gehirne ausgenutzt. Die Kläger fordern ein Verbot von Funktionen wie dem Endlos-Scrollen und eine Milliardenstrafe. Der Meta-Konzern weist die Vorwürfe zurück. Das KI-Unternehmen OpenAI verlangsamt die Entwicklung seiner Modelle für künstliche Intelligenz. Wie der US-Anbieter mitteilte, werden auch die Forschungs- und Trainingssysteme überarbeitet. Grund ist ein Vorfall im vergangenen Monat. Dabei geriet ein sogenannter KI-Agent bei einem Test außer Kontrolle. Er drang unbemerkt in das Computersystem eines anderen Unternehmens ein. Experten für Cybersicherheit warnen vor den Folgen etwa für unzureichend geschützte Bereiche wie Gesundheit und Energieversorgung. Angesichts des großen Stellenabbaus in der Industrie hat der Ökonom Enzo Weber die Unternehmen aufgefordert, in neue Technologien zu investieren. Der Wirtschaftswissenschaftler vom Institut für Arbeitsmarkt- und Berufsforschung sagte dem MDR, etabliertes wie der Verbrennungsmotor gerate unter Druck. Deshalb müssten die Firmen die Chancen ergreifen und in Bereiche wie E-Mobilität oder Speichertechnologie investieren. Dort könne man neue Stellen schaffen. Das passiere aber derzeit kaum. Das waren die Nachrichten.
1: 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Hier sind die neuesten Meldungen aus dem MDR Jump Verkehrszentrum. Fabian Mager, Hans, hallöchen.
4: Moin, es gibt noch eine Meldung für die Autobahn 9 zwischen Triptis und Schleiz. Bitte vorsichtig fahren, hier sind Schafe auf der Straße. Ansonsten rollt's. Blitzer stehen auf der A9 Richtung Berlin zwischen Halle und Bitterfeld-Wolfen, Richtung München zwischen Niemeck und Klemmerzehns und nochmal zwischen Eisenberg und Bad Klosterlausnitz. Auf der A38 blitzt es Richtung Göttingen zwischen Leuna und Merseburg Süd und B95 Ortsausgang Thum in Richtung Ehrenfriedersdorf. Habt ihr noch Staus oder Blitzer gesehen? Ruft uns an, kostenlos unter 0800 123 2340.
1: Sarah, wie wird's Wetter?
5: Ja, mindestens mal wechselhaft. Aha. Nicht immer unfreundlich, aber schon so ein bisschen wild. Das heißt heute nicht nur etwas Sonne und viele Wolken, sondern auch immer wieder Schauer und Gewitter. Die Temperaturen liegen ein bisschen höher als gestern, knacken immerhin schon mal überall die 20-Grad-Marke. Also 20 bis 24 sind nachher drin. Die nächsten Tage bleibt es leicht wechselhaft. Morgen noch ein paar Schauer, immer mehr Sonne allerdings von Tag zu Tag. Morgen zum Beispiel schon 26 Grad, der Freitag dann sogar meistens heiter und dann auch wieder sommerlich warm.
1: Guten Morgen.
5: Gleich 5 nach 6.
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1: Ja, und wenn wir sagen, die nächste Runde Sommerquickie steht an, dann sagt Frank aus Meißen.
6: Endlich mal. Ja.
5: Ja. Frankie war gestern voll da, räumt ein Sommerpaket ab und jetzt geht's für euch um Eiskaffeetasse, Strandtasche und Powerbank. Wir glauben nämlich an das Sommercomeback.
1: 0800 123 2340 ruft jetzt an und beantwortet unsere drei Fragen aus dem Osten und der Welt. 0800 123 2340.

0: Und beim letzten Dingeldong ist es 6.10 Uhr geworden. Guten Morgen, hier ist die MDR Jump. Guten Morgen, Familie, am Mittwoch.
1: Ja, und auch wenn der Hochsommer da gerade eine Pause einlegt, also bei uns geht er immer weiter.
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1: Hier hören wir alle, was im Osten und der Welt los ist. Und einer von euch sichert sich ein Sommerpaket.
0: Einer von euch ist in diesem Fall Manuel aus Neustadt an der Orla. Manuel, guten Morgen.
3: Guten Morgen.
0: Na, noch im Team Sommer oder hast du dich die Woche schon umgestellt, jetzt, was das Wetter angeht?
3: Naja, eigentlich möchte ich es noch nicht. Also ich hoffe, dass da noch mal was kommt.
0: Ja, ich auch. Das hoffe ich sowieso im Leben, dass irgendwann noch mal was kommt. Aber wir müssen wahrscheinlich mal gucken, ob das... So, pass auf. Drei Fragen kriegst du, 50 und Zeit. Hast du jeweils Zeit zu antworten. Und für jede richtige Antwort gibt es einen sommerlichen Preis. Wir legen los. Manuel, mit Frage Nummer 1. In Bischofswerda hat die Polizei eine mutmaßliche Strauchdiebin auf frischer Tat ertappt. Sowas gibt's noch. Die Frau war in eine Gärtnerei eingebrochen und wollte wohl Ziergehölze und Sträucher mitgehen lassen. Ihre Ausrede, der Hund sei weggelaufen. Es gab halt nur keinen Hund, weit und breit. Aber okay. Wir gucken uns die Ziergehölze mal genauer an. Das vielleicht beliebteste blüht klassisch in lila Tönen und duftet kräftig. Wir suchen den...
3: Flieder?
0: Ja.
3: Ja, super. Toll.
0: Wenn der weiße Flieder wieder blinkt. Archäologen haben bei Dachritz im Saalekreis 4000 Jahre alte Gräberfelder mit zahlreichen Tassen, Schalen und Bechern entdeckt. Die werden jetzt geborgen und im Landesmuseum untersucht. Vor rund 4000 Jahren, also das war so etwa 2000 vor Christus, befand sich die Menschheit nicht in der frühen Silberzeit, auch nicht in der Goldzeit, sondern in der...
3: Bronzezeit?
0: Jawohl. Lotte und Luca sind in Sachsen erfolgreich ausgewildert worden. Das sind keine zwei Karpatenluchse, die den Luchsbestand im Erzgebirge erhöhen sollen. Es sind zwei, aber ich bin da, also werde ich hier bekloppt heute Morgen. Das sind zwei Karpatenluchse, ja, und die sollen den Luchsbestand im Erzgebirge erhöhen. Luchse erkennt man an ihren kleinen Pinseln. Die finden wir an den
3: Ohren.
0: Ja, guck mal. Schlechte gestellte Frage, super beantwortet. Manuel, du bist der Größte, alles richtig, wunderbar.
3: Toll. Super, danke.
0: Ja, bitteschön. Ja, Päckchen ist unterwegs, wir wünschen dir einen tollen Tag, ne? Alles Liebe. Ja, hau rein und weiter viel Spaß.
3: Mit daran glaub.
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0: 6.10 Uhr, nee, 6.20 Uhr, die MDR-Jump, guten Morgen Familie ist hier, ich bin verwirrt, ne? Am Mittwochmorgen, Augen klein, aber hey, Bergfest muss gefeiert sein, yeah. Ja,
1: wenn Lars anfängt zu reimen, dann wissen wir, es ist wieder soweit. Seit ein paar Tagen, Wochen, Monaten rappt und singt Lars ja die Texte eurer Postkarten. Keine Ahnung, wie auf die Idee gekommen ist. Es ist wirklich Wahnsinn, ihr hört nicht auf zu schreiben. Immer noch kommt hier so viel Urlaubspost rein, jeden Tag. Und da sagen wir jetzt erstmal ganz neutral, vielen Dank für jede einzelne. Unvergessen natürlich die Postkarte von Conny aus Wacken.
0: Ja, die hat mich stimmlich an meine Grenze geführt, muss ich sagen.
2: Hallo Sarah, hallo Lars, hier ist die Musik fast so schön wie bei euch.
0: Grüße von Conny aus Halberstadt.
1: Fiebertraum.
0: Ja gut, Daniel hat's gefallen, ja.
3: Moin, ihr zwei. Lars, das war ein Kurz-Postkarten-Rapper von dir. Aber war gut, Alter.
0: Ja, ich stimme zu kurz. Deshalb jetzt eine Zugabe.
1: Achso, wir haben ja wieder sortiert und rausgesucht die Karte von Andrea und ihrer Familie aus Brandenburg.
0: Richtig.
1: Geht's diesmal ohne Brüllen,
0: selbstverständlich,
1: oder?
0: Liebe Freunde, selbstverständlich.
4: Im Barfußpark über Scherben gegangen, im Wald ein Tipi angefangen. Durchs alte Moor sind wir marschiert und Ziegen wurden gern berührt. So viel erlebt, so viel gelacht. Der Urlaub hat uns Spaß gemacht. Liebe Grüße aus Brandenburg von Andrea, Lilly und Luca.
1: Ja. Wie süß, dass die Leute, die das aber jetzt auch alles schon gereimt schicken.
0: Das ist gut,
1: also ist Wahnsinn. Gut, egal ob Lasi am Ende eure Karte vorsingt, rappt oder schreit oder auch nicht, ihr habt alle die Chance auf 1000 Euro Urlaubsgeld. Ne? Alle Karten, die bis Freitag ankommen, wandern noch in den Lostopf.
0: Na, da würde ich aber jetzt mal rucki-zucki noch eine schreiben. Ne? Deswegen ab zur Post, Karte schicken.
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2: Hier ist die MDR Jump. Guten Morgen, Familie. Es ist 6.30 Uhr und jetzt alles, was heute wichtig wird, mit Mirko Jugelt.
3: Das Unternehmen AeroData stellt heute in Strausberg bei Berlin eine neu entwickelte Aufklärungsdrohne vor. Sie hat eine Spannweite von 26 Metern und soll sehr lange fliegen können, etwa um Küstengewässer zu überwachen. Die Bundeswehr nutzt dafür bisher einen israelischen Drohnentyp. Am Landgericht Frankfurt muss sich heute ein Anästhesist verantworten. Der Mann ist wegen des Todes eines kleinen Mädchens in einer Zahnarztpraxis angeklagt. Die Schwurgerichtskammer muss nach der erfolgreichen Revision prüfen, ob Mordmerkmale vorliegen. In Delitzsch berät Oberbürgermeister Manfred Wilde heute mit Vertretern der Firma Hades über den Abbau seltener Erden. Das Münchner Start-up hatte Ende Juli vom Sächsischen Oberbergamt die Lizenz dafür erhalten. Laut einem Gutachten lagern in dem Gebiet rund 46.000 Tonnen seltene Erden. Sie werden unter anderem für E-Autos und Smartphones gebraucht.
2: Und jetzt der Blick auf die Straßen. Fabian Magans im Verkehrszentrum. Schönen guten Morgen.
4: Guten Morgen. Eine Meldung für die A9 Fahrt Richtung München. Zwischen Triptes und Dittersdorf, da steht ein defekter PKW am Fahrbahnrand. Ansonsten ist die Lage noch sehr entspannt. Dafür viele Blitzer. Und zwar auf der A9 Richtung Berlin zwischen Halle und Bitterfeld-Wolfen. Auf der A9 Richtung München, da blitzt es zwischen Niemek und Klemmerzehns und zwischen Eisenberg und Bad Klosterlausnitz. A38 Richtung Göttingen zwischen Leuna und Merseburg Süd. B95 Ortsausgang Thum in Richtung Ehrenfriedersdorf. Und in Schönebeck in der Elbenauer Straße stadtauswärts. Stefan aus Leipzig ist am Telefon. Guten Morgen.
5: Einen wunderschönen guten Morgen. Ich habe einen Blitzer für euch. Wird gerade wunderbar aufgebaut auf der B2 in Lindenhain Richtung Bad Düben. Einen wunderschönen Tag. Ja.
4: Stefan, Dankeschön, dir auch. Habt ihr noch was gesehen? Staus Blitzer, ruft uns an, kostenlos unter 0800 123 2340.
6: Hat Stefan sich gerade selbst versucht zu überzeugen, dass das ein wunderschöner Tag ist?
2: Ja! Also, wettermäßig bin ich da auf jeden Fall mal unsicher. Wie wird's denn, Sarah?
6: Naja, der Tag heute, er ist nicht immer unfreundlich. Es gibt schon so ein paar sonnige Momente, aber die Wolken, die sind doch deutlich in der Überzahl. Dazu kann es auch immer wieder Schauer und Gewitter geben. Temperaturen knacken heute immerhin überall die 20-Grad-Marke. 20 bis 24 Grad sind nachher drin. Die nächsten Tage bleibt es leicht wechselhaft, aber insgesamt gibt es von Tag zu Tag mehr Sonnenschein und es wird dann auch wieder wärmer. Morgen zum Beispiel schon bis 26 Grad.
2: Ja, und da haben wir ja alle unsere eigenen Vorlieben, ja. Man könnte zum Beispiel sowas sagen wie...
7: Hör mal, Schatz, mach mal das Fenster auf. Ich möchte beim Einschlafen noch ein bisschen Presslufthammer genießen.
6: Es wird wohl eine laute neue Folge Böttchers Welt. Die gibt's gleich um 6.40 Uhr.

0: Tag. Also zumindest, wenn es nach ihm hier geht.
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2: Bevor viele Piepmätzchen wieder ihr Ränzlein schnüren und Richtung Süden auswandern, möchte ich Ihnen heute nochmal zurufen, bleibt hier, ihr werdet gebraucht, denn euer Gezwitscher macht uns glücklich. Und dabei ist es völlig egal, ob man auf dem Lande lebt oder in der Stadt. Ganz ehrlich, das hätte man jetzt nicht untersuchen müssen, das wusste ich schon lange. Ich kann mich nämlich überhaupt nicht erinnern, dass mal jemand zu mir gesagt hat, du, hör mal Schatz, mach mal das Fenster auf, ich möchte beim Einschlafen noch ein bisschen Presslufthammer genießen. Oder gleich fährt ihr 17 vorbei, das will ich auf keinen Fall verpassen. Wer in einer grauen Stadtumgebung Vogelgezwitscher hört, fühlt sich sofort wohler. Makler nutzen bereits diesen Trick. Bei jeder Wohnungsbesichtigung läuft im Hintergrund eine Amsel vom Band, zack, 300 Euro mehr Kaltmiete. Wie gesagt, für uns hier draußen auf dem Lande ist das jetzt keine neue Erkenntnis. Wir wissen schon lange, nichts senkt Stress so gut wie die Kombination aus Wald und Vogelgesang. Außer man ist Lehrer auf einem Schulwandertag. Aber nicht nur für Menschen, auch für andere Tiere ist Vogelgesang ein gutes Zeichen. Besonders für Hauskatzen, ne? Für die klingt das Gezwitscher wie die Benachrichtigung von der Lieferando-App. Also jetzt noch genießen. Bald sind viele im Winterurlaub und hoffentlich kommt mein Nachbar nicht auf die Idee, dann selber zu singen. Dann wandere ich nämlich auch aus.
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5: Und hier ist das Verkehrszentrum mit einer Gefahrenmeldung. A4 in Richtung Frankfurt. Zwischen Hermsdorf und Dreieck Dresden Nord liegen Fahrzeugteile. Also Vorsicht zwischen Hermsdorf und Dreieck Dresden Nord in Richtung Frankfurt. Hier liegen große Fahrzeugteile.

0: Der Otterer Millionaires Club, ja? Um 6.43 Uhr hier in der MDR Jump. Guten Morgen, Familie.
1: Dafür steht OMC. Mhm. Otterer Millionaires Club. Ja. Wieder was gelernt, krass.
0: Ja, wo man dich auch manchmal beeindrucken kann.
1: Es ist manchmal so einfach, ne? Ah. Aber andere begeisterst du auch. Allerdings mit deiner musikalischen Performance, Lasi. Du hast ja vorhin wieder die Urlaubspostkarten performt, die hier eintrudeln.
0: Richtig.
1: Das kam mal wieder gut an.
0: Ja, sagst du.
2: Guten Morgen, ihr Lieben. Also, was ich alles so verpasse, wenn ich auf Arbeit bin. Heute habe ich frei und ich höre unseren Lars, wie er die Kartengrüße singt in allen möglichen Musikstilen. Also, besser geht's nicht. Doch. Weiter so. Vielen Dank dafür und einen schönen Tag für euch alle. Tschüss, Elke aus Rositz.
0: Elke, gefällt's? Das ist für mich schon, das reicht mir schon, ne? Weil ich als Künstler lebe ja im Prinzip vom Applaus. Das ist ja klar.
1: Gut, für alle, die es verpasst haben, es ist kein Problem, weil ab sofort könnt ihr hier im Programm zurückspulen, Sachen immer und immer wieder anhören oder eben auch nicht und nebenbei Geschenke abgreifen.
0: Ja, es geht ab in die ARD Sounds App gleich nach Kygo.
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0: Ja, wenn man Kygo so lauscht, könnte man fast davon fantasieren, dass Sommer ist. 6.48 Uhr, die MDR Jump. Guten Morgen, Familie, am Mittwoch.
1: Und so langsam spricht sich unsere neue Adresse offenbar rum. Also am Montag, da haben wir die Tür zu unserer alten MDR Jump App für immer geschlossen. Und wir sind in die neue ARD Sounds App gezogen und die ist ja wirklich geil, weil hier könnt ihr zum Beispiel im Programm zurückspulen, Sachen immer wieder anhören oder auch suchen.
0: Geil findest du die? Vielleicht ein bisschen übertriebenes Wort für eine App, oder?
1: Ja, aber das ist doch total cool. Stell dir mal vor, du hörst irgendwas und denkst du, hu, wie war das? Und da kannst du jetzt einfach hingehen und sagen, ah, guck mal, den Scheißer, der Lasetzt.
0: Ja, ach so. Gut, also Sarah findet die App geil und wir feiern das mit geilen Geschenken. Immer, wenn ihr in der neuen App eine Push-Nachricht bekommt, ruft ihr schnell an und sichert euch so neue Kopfhörer.
2: Vielen, vielen, vielen Dank.
3: Vielen Dank. Cool, cool.
2: Oh, danke schön, da freue ich mich.
0: Ja, das klappt doch ganz hervorragend, also bei den meisten. Ne?
4: Ja, hallo, guten Morgen. Hier ist Maike aus Spanien. Es tut mir leid, dass ich euch nicht anrufen kann. Ich habe schon dreimal eure Push-Nachricht bekommen. Ich wohne hier in der Extremadura an der Grenze zu Portugal. Leider kann ich von hier aus diese Nummer nicht anrufen. Aber das ist auch nicht so wichtig. Für mich ist das größte Geschenk, dass ich euch jeden Morgen hören kann. Ich liebe Jump Radio. Ich erfahre sehr viel Neues aus meiner Heimat, denn ich komme aus Sachsen-Anhalt, aus dem schönen Blankenburg-Harz. Es ist einfach jeden Morgen ein neues Geschenk, euch zu hören. Vielen, vielen Dank. Un abrazo muy grande desde España.
1: Oh Gott, wie süß ist das denn? Ja, viele Grüße. Jetzt wissen wir also, unsere neue App, die läuft auch in Spanien wie geschmiert.
0: Ja, aber das Anrufen müsstet ihr bitte dann auch für Maike übernehmen. Also App runterladen, Glocke aktivieren und sobald die nächste Push-Nachricht kommt, ruft ihr an und holt euch neue In-Ear-Kopfhörer von Teufel.
1: Es könnte jederzeit passieren. Zum Beispiel schon gleich.
0: Gleich heißt also gleich.
5: Gleich. 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
8: Um 7 Uhr mit Mirko Jugelt. Bundesjustizministerin Stefanie Hubig will das Mietrecht ändern, um Wohnungsmieter besser vor Hitze zu schützen. Das erklärte die SPD-Politikerin in der Rheinischen Post. Sie schlug vor, den Einbau von Klimaanlagen oder Sonnenblenden gesetzlich zu erleichtern. Bislang haben Mieter keinen Anspruch auf solche baulichen Veränderungen und benötigen das Einverständnis des Vermieters. Hubig fordert für die Zukunft klare und praktikable Regelungen für beide Seiten. Der ADAC hat den Mineralölkonzernen erneut vorgeworfen, Krisen für überhöhte Spritpreise auszunutzen. Sprecherin Katrin van Randenburg sagte dem MDR, die Konzerne machten ordentlich Kasse. Laut Markttransparenzstelle für Kraftstoffe kostete ein Liter Super gestern im bundesweiten Schnitt 2,20 Euro. Das waren 4 Cent mehr als vor einer Woche. Der Liter Diesel lag bei 2,23 Euro. Der Sprecher des Wirtschaftsverbandes Fuels und Energie, Alexander von Gerstorf, machte hingegen den Nahostkonflikt für den Preisanstieg verantwortlich. In den USA hat ein Prozess gegen den Meta-Konzern begonnen, in dem es um Suchtgefahren für Kinder und Jugendliche geht. Mehrere US-Bundesstaaten werfen dem Unternehmen vor, minderjährige Nutzer von Facebook und Instagram bewusst abhängig und damit psychisch krank zu machen. Im Eröffnungsplädoyer erklärte die kalifornische Vize-Generalstaatsanwältin Megan O'Neill, Meta habe gezielt die Funktionsweise junger Gehirne ausgenutzt. Die Kläger fordern ein Verbot von Funktionen wie dem Endlos-Scrollen und eine Milliardenstrafe. Der Meta-Konzern weist die Vorwürfe zurück. Zum Welttag der humanitären Hilfe beklagen Organisationen in Deutschland mangelnde Unterstützung. Der Dachverband WENRO erklärte, die Zahl der weltweiten Krisen steige, gleichzeitig stehe immer weniger Geld zur Verfügung. Außerdem werde die Arbeit in Kriegs- und Konfliktgebieten immer schwieriger. Nach Angaben einer internationalen Sicherheitsdatenbank kamen im vergangenen Jahr weltweit rund 350 Helferinnen und Helfer ums Leben. Das KI-Unternehmen OpenAI verlangsamt die Entwicklung seiner Modelle für künstliche Intelligenz. Wie der US-Anbieter mitteilte, werden auch die Forschungs- und Trainingssysteme überarbeitet. Grund ist ein Vorfall im vergangenen Monat. Dabei geriet ein sogenannter KI-Agent bei einem Test außer Kontrolle. Er drang unbemerkt in das Computersystem eines anderen Unternehmens ein. Experten für Cybersicherheit warnen vor den Folgen, etwa für unzureichend geschützte Bereiche wie Gesundheit oder Energieversorgung. Das waren die Nachrichten.
9: 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Hier sind die neuesten Meldungen aus dem MDR Jump Verkehrszentrum. Fabian Magans, guten Morgen. Es ist wenig los heute.
10: Ja, nur eine Meldung für die A13 Richtung Dresden zwischen Teupitz und Baron-Mark. Da liegt eine Warnbarke auf der rechten Spur. Fahrt ihr bitte vorsichtig. Mandy ist am Telefon. Guten Morgen.
11: Ich habe noch eine Gefahrenmeldung für euch, zwar auf der A4 Görlitz-Dresden. Da liegen zwischen Hermsdorf und Dreieck Dresden-Nord Reifenteile, große Reifenteile auf der rechten Fahrspur.
10: Alles klar, danke schön, Mandy, fürs Update. Blitzer stehen auf der B2 in Lindenhain Richtung Bad Düben, B95 Ortsausgang Thum in Richtung Ehrenfriedersdorf. Zwischen Hattengehau und Schnellmannshausen wird geblitzt, in Olbernhau in der Grünthaler Straße und am Ortsausgang Weimar aus Richtung Thalbach. Tina ist da dran, moin.
12: Morgen, ich habe einen Blitzer für euch. Das ist direkt in Klietz in der Rathenower Straße. gegenüber vom Gemeindehaus.
10: Dankeschön, Tina. Habt ihr noch was gesehen? Staunsblitzer, ruft uns an, kostenlos unter 0800 123 2340.
9: Jawohl. Sorgt man dafür, dass der Marker ein bisschen was zu tun hat heute Morgen. Sarah, wie wird das Wetter eigentlich?
13: Ja, der Tag ist heute mal mindestens wechselhaft. Das heißt, viele Wolken sind unterwegs. Es ist nicht immer unfreundlich. Also ein bisschen Sonne kommt schon dazu, aber dann eben auch wieder neue Schauer, neue Gewitter. Die Temperatur nach wie vor eher moderat warm, 20 bis 24 Grad. Das ist jetzt nicht der Hochsommer, den wir die letzten Wochen hatten, aber ist vielleicht für viele auch mal ganz angenehm, vor allem, weil es ab morgen ja doch schon wieder ein bisschen wärmer wird. Da sind dann 26 Grad drin, wobei die nächsten Tage insgesamt leicht wechselhaft bleiben. Aber von Tag zu Tag schafft es dann mehr Sonne raus.
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9: Guten Morgen.
13: Gleich 7:05.
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0: 7:10 Uhr, die MDR Jump Guten Morgen Familie ist hier am Mittwoch und das sagen wir herzlich willkommen in unserem neuen Zuhause.
1: Am Montag, da haben wir gesagt, bye bye alte MDR Jump App und hallo ARD Sounds. Und das Runterladen, das lohnt sich doppelt. 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
0: Oh, das hat sich offenbar auch die Patricia gedacht. Guten Morgen!
2: Guten Morgen!
0: Na, hallo! Hi. Ja, wir sind ja ganz gespannt. Was war denn gerade auf deinem Handy los, sag mal?
2: Ja, da ploppte was auf.
0: Ja,
2: das und da meinte jemand, ich sollte mal anrufen.
0: Aha, Patricia, was genau hast du eingestellt für alle, die noch nicht dabei sind?
2: Also ich habe erstmal das neu aktualisiert und dann habe ich oben auf das Glöckchen gedrückt für die Benachrichtigungen und dann bin ich automatisch dann in meine Einstellung vom Telefon gekommen, damit ich die Benachrichtigungen zulassen kann.
0: Und ich sag mal, als Umzugshelfer hast du logischerweise auch eine Belohnung verdient. Du gewinnst deine neuen In-Ear-Kopfhörer von Teufel. Herzlichen Glückwunsch, Patricia.
2: Vielen, vielen Dank. Ah, da freue ich mich.
1: Das klappt doch hier alles wie geschmiert. Deswegen machen wir weiter. 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
0: So, wir wünschen dir einen tollen Mittwoch. Alles Liebe. Ne? Neue Kopfhörer sind unterwegs. Hau rein und weiter viel Spaß.
2: Danke mit Sarah und Lars.
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0: Guten Morgen. Gleich haben wir es 7:20 Uhr. Hier ist die MDR Jump. Guten Morgen, Familie. Am Mittwoch. Und da heißt es diese Woche ja Bettenwechsel oder was?
1: Ja, genau. Ferien vorbei bedeutet für strategische Urlauber, dass jetzt erst weggefahren wird. Also ab an den Strand, Handtuch auf die Liege, Sonnenbrille auf. Und achso, das sehe ich auch immer. Was gehört auch zur Ausstattung dazu?
0: Ja.
1: Rätselheftchen raus.
0: Aha.
1: Da gibt es gar keine Grenzen. Es soll, und das glaube ich sofort, mehr Sudokus geben als Sandkörner.
0: Das, allein diese Vorstellung bringt mein Hirn völlig durcheinander, aber ich bin eh nicht so für Zahlenrätsel zu haben. Deswegen haben wir wieder Profis engagiert, die alles für uns aufdröseln.
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0: Mathematikprofessor Albrecht Beutelspacher. Ja, gibt's wirklich mehr Sudokus als Sandkörner?
3: Das ist ein Fakt. Es ist ja schon fast unmöglich, die Sandkörner in einer Hand zu zählen. Aber genau das haben Wissenschaftler gemacht und dann hochgerechnet und kamen auf die unglaubliche Zahl von 7,5 Trillionen Sandkörnern. Das ist eine 7 gefolgt von 18 Nullen. Bei den Sudokus ist es im Prinzip einfacher, denn man kann ihre Anzahl ausrechnen. Auch das hat man gemacht und heraus kamen 6,7 Trilliarden. Also
1: was?
3: Sand. Trillionen, Sudokus, Trilliarden.
1: Nein.
3: Das heißt, es gibt knapp 1000-mal so viele Sudokus wie Sandkörner.
0: Aha.
1: Also, ich kann es mir alles jetzt doch nicht mehr vorstellen. Aber ich höre raus, keine Panik, im Urlaub gehen uns die Sudoku-Rätsel nicht aus. Es gibt Trilliarden davon.
0: Ja. Irre. Für mich ist das größere Rätsel eher, wie man Mathematikprofessor werden kann, aber das klären wir anderer Stelle.
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Morgen, hier ist das MDR Jump Verkehrszentrum mit zwei Gefahrenmeldungen. A2 Richtung Hannover, zwischen Thesen und Burg Ost liegt eine Ladung Sand auf der rechten Spur. Und ein Unterlecker liegt auf der A71 in Richtung Sangerhausen zwischen Bad Neustadt und Mehrichstadt.

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4: Hier ist die MDR Jump. Guten Morgen, Familie. Es ist 7.30 Uhr und jetzt alles, was heute wichtig wird, mit Mirko Jugelt.
5: Das Unternehmen AeroData stellt heute in Strausberg bei Berlin eine neu entwickelte Aufklärungsdrohne vor. Sie hat eine Spannweite von 26 Metern und soll sehr lange fliegen können, etwa um Küstengewässer zu überwachen. Die Bundeswehr nutzt dafür bisher einen israelischen Drohnentyp. In Delitzsch berät Oberbürgermeister Manfred Wilder heute mit Vertretern der Firma Hades über den Abbau seltener Erden. Das Münchner Start-up hatte Ende Juli vom Sächsischen Oberbergamt die Lizenz dafür erhalten. Laut einem Gutachten lagern in dem Gebiet rund 46.000 Tonnen seltene Erden. Sie werden unter anderem für E-Autos und Smartphones gebraucht. Die Harzer Schmalspurbahnen fahren ab heute wieder mit Dampfloks auf den Brocken. Wie das Unternehmen mitteilte, wurde die Waldbrandgefahrenstufe herabgesetzt. Zwischen Dreiannenhohne und dem Brocken fuhren seit Ende Juli Dieselloks.
4: Und jetzt der Blick auf die Straßen. Fabian Magerhans im Verkehrszentrum. Guten Morgen.
6: Moin. A2 Richtung Hannover zwischen Irxleben und Alsleben an der Baustelle. 3 Kilometer stockender Verkehr. Plant hier ungefähr 10 Minuten mehr Zeit ein. Ein Unterlegkeil liegt auf der A71 Richtung Sangerhausen. Vorsicht zwischen Bad Neustadt und Merichstadt. Und Landkreis Bautzen, die Straße zwischen Kreckwitz und Barschütz ist nach einem Unfall blockiert. B85 in Richtung Weimar in Rudolstadt an der Baustelle. Stau und stockender Verkehr. Plant hier ungefähr 10 Minuten mehr Zeit ein. Und Blitzer stehen auf der B2 in Lindenhain Richtung Leipzig, B95 Ortsausgang Thum in Richtung Ehrenfriedersdorf, in Pobershau in der Dorfstraße Richtung Gemeinschaftshaus und zwischen Hattengehau und Schnellmannshausen. Habt ihr noch Staus oder Blitzer gesehen? Ruft uns an, kostenlos unter 0800 123 2340.
4: Sarah, was haben wir für ein Wetter?
7: Ein wechselhaftes, aber nicht immer unfreundliches Wetter. Das heißt, zwischen Wolkenschauern und Gewittern kommt schon auch mal die Sonne raus. Die Temperaturen ein bisschen höher als gestern dazu, 20 bis 24 Grad. Die nächsten Tage bleibt es leicht wechselhaft, aber von Tag zu Tag schafft es die Sonne mehr raus und auf dem Thermometer geht dann auch noch ein bisschen mehr, morgen zum Beispiel bis 26 Grad.
4: Ja, und kaum sind die Temperaturen mal so ein bisschen erträglicher, finden wir unseren Dr. M. Guzmo. Mhm. Klar, bis zur Schulter in der Sofaritze.
7: Also ja, und was fördert er dazu Tage?
8: 3 20-Cent-Stücke, eine vertrocknete Weintraube, die mittlerweile das Konservierungsstadium einer ägyptischen Mumie erreicht hat und eine Krümelsammlung, die fast schon als geschütztes Biotop durchgeht.
7: Also die Suche nach der Fernbedienung geht weiter. Eine neue Folge Dinge, die man nicht braucht, gibt's gleich, wie immer, um 7.40 Uhr.

0: gleich, aber 7.40 Uhr, die MDR Jump. Guten Morgen, Familie ist hier am Mittwoch. Und das heißt, ja gut, wir stecken knietief drin in dieser Woche.
1: Ja, oder eben bis zur Schulter an der Sofaritze.
0: Ja.
1: Unser Dr. Emkus sucht seine Fernbedienung.
2: Es ist eins der größten Mysterien zu Hause, das heimische Sofa, das sich abends urplötzlich in

0: verdammtes Bermuda-Dreieck verwandelt, sobald man die Fernbedienung auch nur für 5 Sekunden aus der Hand legt. Du beginnst dann eine archäologische Grabung in den Sofaritzen, als wärst du ein Sondengänger auf der Suche nach vergrabenen Schätzen aus dem 30-jährigen Krieg. Und was förderst du zutage? Erstmal 2 Socken, 3 20-Cent-Stücke, eine vertrocknete Weintraube, die mittlerweile das Konservierungsstadium einer ägyptischen Mumie erreicht hat, und eine Krümelsammlung, die fast schon als geschütztes Biotop durchgeht. Selbst unser Hund macht einen riesigen Bogen um die Ritzen, weil ihm das unheimliche Polstermonster dort unten zu gefährlich ist. Du wühlst und fluchst, dein Arm verschwindet bis zur Schulter im Polster, als würde dich die Couch bei lebendigem Leib verdauen wollen. Aber die Fernbedienung, die bleibt verschollen, als hätte das Möbelstück die gefrühstückt, nur um mich beim aktuellen Programm endgültig zur Weißglut zu treiben. Aber bei diesem wöchentlichen Suchmarathon findet man wenigstens immer genug Kleingeld, um sich beim nächsten Bäckerbesuch eine Extrarunde zu gönnen.
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0: gestört, aber geil. Gut, würden wir von uns jetzt nie behaupten, aber das sind jetzt noch die liebsten Gäste am Frühstückstisch. Ja, ich und du, 7:45 gleich hier in der MDR Jump. Guten Morgen, Familie.
1: Und ich bin ja guter Hoffnung, dass gleich mein aktueller Lieblingshit kommt, weil Lasi hat das Schlagzeug schon ausgepackt.
0: So sieht's aus. Der Kunde mal kurz warm spielen.
1: Na?
0: Das. Ja. Passt alles. Gut. Also, ja, Joe, wir können loslegen.

0: Guten Morgen. 7.46 Uhr. Hier ist die MDR Jump. Guten Morgen, Familie, am Mittwoch, an dem wir weiter Einträge sammeln in unserem Europa- und Weltmeister-Album.
1: Ah. Ja, sowas haben wir, weil im Fußball lief diesen Sommer ja aus deutscher Sicht wirklich, sagen wir mal,
0: nix.
1: Wenig. Mhm. Dafür gab es die letzten Wochen ja bei der Leichtathletik-EM jede Menge Medaillen, im Schwimmen auch. Da war der Osten richtig stark unterwegs und am WhatsApp-Handy, da ist ein weiterer Grund zum Feiern eingetrudelt, der fast an uns vorbeigegangen wäre.
2: Hier's Oma Ingrid aus Deutschendal. Herzlichen Glückwünsche von meinen zwei Enkeltöchter Gasina und Naemi. Die sind Weltmeister geworden im Tanzen.
0: Cool.
1: Wie süß ist das denn? Ingrid hat uns noch ein tolles Foto mitgeschickt. Da steht sie zwischen was, Kasina und Naemi. Guck mal, die beiden sind ja nicht nur einmal Weltmeister geworden. Da hängen so viele Medaillen um den Hals. 5-mal Gold, 4-mal Silber, eine Bronzemedaille. Dazu schreibt sie, die Weltspitze im Jazz und Modern Dance kommt aus Deutschendal.
0: Okay, ich notiere Tanzen, Schwimmen, Leichtathletik. Ich bin bereit für die nächste Medaille, ne? Das kann ja wohl nicht alles gewesen sein dieses Jahr. Ich habe übrigens das goldene Tanzabzeichen.
1: Na? Mhm. Muss auch ziemlich mittlerweile viel bei den Senioren antreten.
0: Ja, ja, lustig. Du musst viel Freizeit gehabt haben als junger Mensch. Also vor kurzem noch.
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2: Guten Morgen an diesem frühen Mittwoch. Das Wichtigste haben wir jetzt schon mal für euch.
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3: Um 8 Uhr mit Mirko Jugelt. Bundesjustizministerin Stefanie Hubig will das Mietrecht ändern, um Wohnungsmieter besser vor Hitze zu schützen. Das erklärte die SPD-Politikerin in der Rheinischen Post. Sie schlug vor, den Einbau von Klimaanlagen oder Sonnenblenden gesetzlich zu erleichtern. Bislang haben Mieter keinen Anspruch auf solche baulichen Veränderungen und benötigen das Einverständnis des Vermieters. Hubig fordert für die Zukunft klare und praktikable Regelungen für beide Seiten. Der ADAC hat den Mineralölkonzernen erneut vorgeworfen, Krisen für überhöhte Spritpreise auszunutzen. Sprecherin Katrin van Randenburg sagte dem MDR, die Konzerne machten ordentlich Kasse. Laut Markttransparenzstelle für Kraftstoffe kostete ein Liter Super gestern im bundesweiten Schnitt 2,20 Euro. Das waren 4 Cent mehr als vor einer Woche. Der Liter Diesel lag bei 2,23 Euro. Der Sprecher des Wirtschaftsverbandes Fuels und Energie, Alexander von Gersdorf, macht hingegen den Nahostkonflikt für den Preisanstieg verantwortlich. Das Institut für Arbeitsmarkt- und Berufsforschung fordert mehr Unternehmermut. Der Ökonom Enzo Weber sagte dem MDR, angesichts des großen Stellenabbaus in der Industrie müssten Firmen mehr in neue Technologien investieren. In den Bereichen E-Mobilität oder Speichertechnik gäbe es große Chancen, neue Jobs zu schaffen. Etablierte Branchen wie der Verbrennungsmotor stünden hingegen unter Druck. Nach Angaben der Bundesagentur für Arbeit sind innerhalb eines Jahres bundesweit fast 175.000 Industriearbeitsplätze weggefallen. In den USA hat ein Prozess gegen den Meta-Konzern begonnen, in dem es um Suchtgefahren für Kinder und Jugendliche geht. Mehrere US-Bundesstaaten werfen dem Unternehmen vor, minderjährige Nutzer von Facebook und Instagram bewusst abhängig und damit psychisch krank zu machen. Im Eröffnungsplädoyer erklärte die kalifornische Vizegeneralstaatsanwältin Megan O'Neill, Meta habe gezielt die Funktionsweise junger Gehirne ausgenutzt. Die Kläger fordern ein Verbot von Funktionen wie dem Endlos-Scrollen und eine Milliardenstrafe. Der Meta-Konzern weist die Vorwürfe zurück. Zum Welttag der humanitären Hilfe beklagen Organisationen in Deutschland mangelnde Unterstützung. Der Dachverband WENRO erklärte, die Zahl der weltweiten Krisen steige, gleichzeitig stehe immer weniger Geld zur Verfügung. Außerdem werde die Arbeit in Kriegs- und Konfliktgebieten immer schwieriger. Nach Angaben einer internationalen Sicherheitsdatenbank kamen im vergangenen Jahr weltweit rund 350 Helferinnen und Helfer ums Leben. Das waren die Nachrichten.
2: 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Fabian Magerhans, guten Morgen.
4: Guten Morgen. Und los geht's mit der A2 Richtung Hannover. Zwischen Irxleben und Alsleben 3 Kilometer Stau an der Baustelle. Plant ihr ungefähr eine Viertelstunde mehr Zeit ein. A4 Frankfurt in Richtung Dresden. Vorsicht zwischen Gotha-Boxberg und Gotha liegt auf der linken Spur ein großes Metallteil. Landkreis Bautzen zwischen Kreckwitz und Barschütz. Ein Unfall und stockender Verkehr. Und im Stadtverkehr Leipzig, da staut es sich unter anderem in der Hans-Drie Straße statt einwärts, plant ihr 10 Minuten mehr Zeit ein. B85 in Richtung Weimar, in Rudolstadt an der Baustelle 20 Minuten Wartezeit. Und Blitzer stehen auf der A9 Richtung Berlin zwischen Halle und Bitterfeld-Wolfen, in der Gegenrichtung A9 Richtung München zwischen Niemek und Klammerzins und im weiteren Verlauf zwischen Alsenberg und Bad Klosterlausnitz. Auf der B2 in Lindenhain blitzt es Richtung Leipzig, in Popershau in der Dorfstraße Richtung Gemeinschaftshaus und in Meißen in der Dresdner Straße stadteinwärts. Habt ihr noch Staus oder Blitzer gesehen? Ruft uns an, kostenlos unter 0800 123 2340.
2: Sarah, was haben wir für ein Wetter heute?
5: Ja, ein wechselhaftes Wetter, das aber nicht immer unfreundlich daherkommt. Das heißt, ein bisschen Sonne gibt es zwischen Wolkenschauern und Gewittern und die Temperaturen sind auch schon einen Tick höher als gestern noch. 20 bis 24 Grad sind drin. Die nächsten Tage bleibt es leicht wechselhaft, aber von Tag zu Tag schafft es die Sonne mehr raus und auf dem Thermometer geht dann auch noch ein bisschen mehr, morgen zum Beispiel bis 26 Grad.
2: Guten Morgen.
5: Gleich 5 nach 8.
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2: Ja, da ist die erste Schulwoche gerade mal losgegangen und schon werden die ersten Noten verteilt, ja?
5: Und zwar Bestnoten an die Menschen, ohne die an unseren Schulen so gar nichts läuft. Die ganze Woche küren wir unsere Helden der Zuckertüte und gleich um 8.10 Uhr gibt es die nächste große Überraschung.

Hier ist das MDR Jump Verkehrszentrum mit einer Gefahrenmeldung. Die A9 Richtung Berlin. Zwischen Kleinmarzehns und Niemek im Baustellenbereich liegt ein totes Reh auf der linken Spur. Also Vorsicht zwischen Kleinmarzehns und Niemek in Richtung Berlin.

0: Guten Morgen. Hier ist die Emma Jump. Guten Morgen, Familie. Am Mittwoch und ja, da ist es Zeit für die nächste Überraschung. Ja?
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2: Erste Schulwoche heißt für uns traditionell Verdanke sagen, und zwar an alle menschlichen Zahnräder, die so einen Schultag am Laufen halten, von der, keine Ahnung, Trommel-AG-Leiterin bis zur Inklusionsassistentin hatten wir ja gestern. Erzählt uns von euren Helden der Zuckertüte auf mdrjump.de.
0: Und für die Grundschule in Holleber im Harz ist das ihr Hausmeister Erik, und genau den hat unser Reporter Lars überrascht.
3: Was ein Wuling. Was eine Aufregung hier auf dem Schulhof der Grundschule heute war. Alle Kinder wissen schon Bescheid.
4: Also der Erik, der macht hier alles heile und so weiter.
5: Und mäht den Rasen und macht unsere Tische größer und kleiner, wenn wir sie brauchen. Und ist auch sofort wieder da, wenn wir ihn brauchen.
6: Er hat für uns den kleinen Unterschlupf da drüben verlängert. Für Regentage, dass man da vielleicht malen kann und sich nicht so langweilt.
3: So, wo ist die Schulleiterin? Mona, wie nennst du den Erik eigentlich?
7: Unser guter Engel, unsere gute Seele.
3: Natürlich gibt's die Urkunde. Die bekommt er jetzt. Er ist nämlich Held der Zuckertüte 2026.
8: Na, Wahnsinn. Jul, vielen Dank. Das ist eine Überraschung. Da hätte ich beim Leben nicht mit gerechnet.
3: Toll. So eine Urkunde ist ja aus
6: Papier?
3: Ja. Kann man so eine Urkunde essen?
9: Nein!
3: Haben wir uns gedacht, so ein Hausmeister braucht ja auch ein bisschen Kraft.
6: Ja.
3: Dem geben wir noch einen ganzen Sack Schokolade oben drauf.
6: Ja!
8: So viel schaffe ich bestimmt nicht. Den muss ich bestimmt aufteilen mit den ganzen Kindern.
3: Frau Direktorin hat nochmal das Wort. Ich habe gehört, ihr habt hier ein ganz neues Ritual. Was habt ihr hier?
7: Ein Schulsong haben wir. Für Erik machen wir das.

0: Gleich haben wir es 8.20 Uhr. Die MDR Jump Good Morgen Familie ist hier am Mittwochmorgen. Augen klein, aber hey, Bergfest muss gefeiert sein.
1: Ich merke schon, es wird gereimt und gerappt. Das heißt, es ist wohl wieder soweit.
0: Richtig.
1: Lasi hat sich eure Postkarten geschnappt und rappt und singt die Texte.
0: Ja.
1: Es ist Wahnsinn, wie viel eure Post immer noch ankommt. Und da sagen wir erstmal vielen Dank für jede Einzelne, auch wenn sie eben Nebenwirkungen haben kann. Ich denke da an die Postkarte von Conny aus Wacken.
0: Ja, die hat mich stimmig an meine Grenzen gebracht, muss ich sagen. Das war krass. Also...
2: Hallo Sarah, hallo Lars. Hier ist die Musik fast so schön wie bei euch.
0: Grüße von Conny aus Halberstadt.
1: Ja. Es ging immerhin schnell vorbei mit dieser Postkarte.
0: Aber hey, also Daniel hat's gefallen.
3: Moin, jetzt wir. Lassi, das war ein Kurzpostkartenrapper. Ja. Und dir. Aber war gut, Alter.
0: Ja, gut. Wackend. Ja, aber ich stimme zu kurz. Deswegen gibt's jetzt auch eine Art Zugabe.
1: Das hast du rausgesucht, die Karte von Andrea und ihrer Familie aus Brandenburg.
0: Richtig.
1: Haben die schon wieder extra für dich gereimt?
0: Ja.
1: Wahnsinn. Geht's diesmal ohne Brüllen?
0: Klar.
4: Im Barfußpark über Scherben gegangen, im Wald ein Tipi angefangen. Durchs alte Moor sind wir marschiert und Ziegen wurden gern berührt. So viel erlebt, so viel gelacht, der Urlaub hat uns Spaß gemacht. Liebe Grüße aus Brandenburg von Andrea, Lilly und Luca.
1: Ja, schön. War wenigstens entspannt. Gut. Egal, ob Lasi eure Karte vorsingt oder nicht, ihr habt alle die Chance auf 1.000 Euro Urlaubsgeld. Alle Karten, die bis Freitag ankommen, wandern noch in den Lostopf.
0: Also, da gibt's nur eins. Ab zur Post. Karte abschicken und dann ordentlich Kohle gewinnen.
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4: Hier ist die MDR Jump. Guten Morgen, Familie. Es ist 8.30 Uhr und jetzt alles, was heute wichtig wird, mit Mirko Jogelt.
5: Das Unternehmen Aerodata stellt heute in Strausberg bei Berlin eine neu entwickelte Aufklärungsdrohne vor. Sie hat eine Spannweite von 26 Metern und soll sehr lange fliegen können, etwa um Küstengewässer zu überwachen. Die Bundeswehr nutzt dafür bisher einen israelischen Drohnentyp. Der Verkehrsverbund Oberelbe und die Deutsche Bahn unterzeichnen heute Vormittag den Vertrag über den künftigen Betrieb des Elektronetzes Oberelbe. Der Konzern hatte im Vergabeverfahren erneut den Zuschlag erhalten. Nach zahlreichen Problemen bei der Sanierung soll heute das Freizeitbad in Stolberg öffnen. Der Bürgermeister der Gemeinde Südharz, Peter Kohl, bestätigte dem MDR den Termin. Ursprünglich sollte das Bad schon vor einem Jahr öffnen. Die Modernisierung kostete mehr als 4 Millionen Euro.
4: Und jetzt der Blick auf die Straßen. Fabian Magans im Verkehrszentrum. Guten Morgen. Es staut sich wieder auf der A2.
6: Ja, Richtung Hannover zwischen Uexleben und Alsleben an der Baustelle ungefähr 20 Minuten Kloss. Dann Richtung Frankfurt A4 zwischen Wandersleben und Gotha ist eine ungesicherte Unfallstelle. Vorsicht. Auf der A9 Richtung Berlin im Baustellenbereich zwischen Kleinmarzehns und Niemek liegt auf der linken Spur ein totes Reh. Vorsicht. Im Landkreis Bautzen zwischen Kreckwitz und Barschütz, da stockt der Verkehr nach einem Unfall. Und in Halle ist die Magistrale gesperrt zwischen Hettstädter Straße und am Bruchsee wegen eines Feuerwehreinsatzes. Blitzer stehen auf der A9 Richtung Berlin zwischen Halle und Bitterfeld-Wolfen, dann auf der A38 Richtung Göttingen zwischen Leuna und Merseburg-Süd und nochmal zwischen Bleicherode und Breitenworbes. B2 in Lindenhain Richtung Leipzig wird geblitzt, auf der B107 in Tuchheim beidseitig, in Halle-Trotha Sebener Straße und in Meißen in der Dresdner Straße. Habt ihr noch Staus in der Blitzer gesehen? Ruft uns an, kostenlos unter 0800 123 2340.
4: Das Wetter, Sarah.
7: Ja, es ist ein Tag, der ein bisschen wechselhaft daherkommt, aber nicht immer unfreundlich. Das heißt, ja, dichte Wolken zwischendrin, aber dann doch auch ein bisschen Sonnenschein, Schauer sind unterwegs, Gewitter. Da kann also innerhalb von einer Stunde alles runterkommen. Immerhin ist es schon mal ein bisschen wärmer als gestern. 20 bis 24 Grad sind drin. Und wem das nicht reicht, die nächsten Tage geht es noch ein bisschen höher auf dem Thermometer. Morgen zum Beispiel bis zu 26 Grad. Und von Tag zu Tag schafft es mehr Sonne raus, auch wenn es die nächsten Tage weiter wechselhaft bleibt.
4: Tja, und da haben wir alle so unsere eigenen Vorlieben. Man könnte zum Beispiel sowas sagen wie...
8: Hör mal, Schatz, mach mal das Fenster auf. Ich möchte beim Einschlafen noch ein bisschen Presslufthammer genießen.
7: Ja, wird wohl eine laute neue Folge Böttchers Welt. Die gibt's gleich um 8.40 Uhr.

0: Guten Morgen, gleich haben wir es 48, hier ist die Emder Jump. Guten Morgen Familie, am Mittwoch.
1: Und da zwitschern wir uns in den Tag. Also zumindest, wenn es nach ihm hier geht.
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3: Bevor viele Piepmätzchen wieder ihr Ränzlein schnüren und Richtung Süden auswandern, möchte ich Ihnen heute nochmal zurufen, bleibt hier, ihr werdet gebraucht, denn euer Gezwitscher macht uns glücklich. Und dabei ist es völlig egal, ob man auf dem Lande lebt oder in der Stadt. Ganz ehrlich, das hätte man jetzt nicht untersuchen müssen, das wusste ich schon lange. Ich kann mich nämlich überhaupt nicht erinnern, dass mal jemand zu mir gesagt hat, du, hör mal Schatz, mach mal das Fenster auf, ich möchte beim Einschlafen noch ein bisschen Presslufthammer genießen oder gleich fährt ihr vorbei, das will ich auf keinen Fall verpassen. Wer in einer grauen Stadtumgebung Vogelgezwitscher hört, fühlt sich sofort wohler. Makler nutzen bereits diesen Trick. Bei jeder Wohnungsbesichtigung läuft im Hintergrund eine Amsel vom Band, zack, 300 Euro mehr Kaltmiete. Wie gesagt, für uns hier draußen auf dem Lande ist das jetzt keine neue Erkenntnis. Wir wissen schon lange, nichts senkt Stress so gut wie die Kombination aus Wald und Vogelgesang. Außer man ist Lehrer auf einem Schulwandertag. Aber nicht nur für Menschen, auch für andere Tiere ist Vogelgesang ein gutes Zeichen. Besonders für Hauskatzen, ne? Für die klingt das Gezwitscher wie die Benachrichtigung von der Lieferando-App. Also jetzt noch genießen. Bald sind viele im Winterurlaub und hoffentlich kommt mein Nachbar nicht auf die Idee, dann selber zu singen. Dann wandere ich nämlich auch aus.

0: Close Your Eyes. Also diesen Vorschlag von Felix Jehn würde ich so am frühen Morgen nicht ungefiltert weitergeben. Augen auf und weiter rein in den Mittwoch, ja, mit der MDR Jump Good Morgen Familie. 8.42 Uhr haben wir es.
1: Ja, und gerade hat Böttcher ja schon davon fabuliert, wie wunderschön es ist, wenn die Vögelchen draußen singen. Dazu schreibt Kathleen: Also wir haben jede Menge Spatzen vor unseren Fenstern.
0: Oh Gott.
1: Und die machen teilweise so einen Krach, das kann nicht weit von einem Presslufthammer entfernt sein. Ein süßer Presslufthammer, aber trotzdem sehr laut.
0: Ja, da hilft im Prinzip nur eins: Musik noch lauter drehen. Und das lohnt sich ja die ganze Zeit bei uns. Jetzt beispielsweise, hier ist nämlich diese geile Nummer von Somber.
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0: 9:15, die MDR-Jump. Guten Morgen, Familie, am Mittwoch.
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2: Und hier ist das MDR-Jump-Verkehrszentrum. A4 Richtung Frankfurt, Vorsicht zwischen Gotha und Gotha-Boxberg, liegt ein Reifen auf der linken Spur. Vorsicht.

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8: Guten Morgen am frühen Mittwoch und ja, das Wichtigste heute Morgen, das haben wir jetzt schon mal für euch.
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10: Um 9 Uhr mit Mirko Jugelt. Bundesjustizministerin Stefanie Hubig will das Mietrecht ändern, um Wohnungsmieter besser vor Hitze zu schützen. Das erklärte die SPD-Politikerin in der Rheinischen Post. Sie schlug vor, den Einbau von Klimaanlagen oder Sonnenblenden gesetzlich zu erleichtern. Bislang haben Mieter keinen Anspruch auf solche baulichen Veränderungen und benötigen das Einverständnis des Vermieters. Hubig fordert für die Zukunft klare und praktikable Regelungen für beide Seiten. Thüringens Umweltminister Thilo Kummer schließt wegen des andauernden unterirdischen Schwelbrandes bei Meuselwitz auch Evakuierungen nicht aus. Kummer sagte dem MDR, sollten die Rauchgase nachweislich gesundheitliche Probleme verursachen, müssten Anwohner die Gegend möglicherweise zeitweise verlassen. Für Menschen mit Vorerkrankungen veranlasste die Bergbauverwaltungsgesellschaft LMBV bereits erste Evakuierungen. Seit Ende Juni brennt auf dem stillgelegten Bergbaugelände nahe der Landesgrenze zu Sachsen und Sachsen-Anhalt ein unterirdischer Kohlenstaub. Die Löscharbeiten dauern an. Der ADAC hat den Mineralölkonzernen erneut vorgeworfen, Krisen für überhöhte Spritpreise auszunutzen. Sprecherin Katrin van Randenburg sagte dem MDR, die Konzerne machten ordentlich Kasse. Laut Markttransparenzstelle für Kraftstoffe kostete ein Liter Super gestern im bundesweiten Schnitt 2,20 Euro. Das waren 4 Cent mehr als vor einer Woche. Der Liter Diesel lag bei 2,23 Euro. Der Sprecher des Wirtschaftsverbandes Fuels und Energie, Alexander van Gersdorf, machte hingegen den Nahostkonflikt für den Preisanstieg verantwortlich. Das Institut für Arbeitsmarkt- und Berufsforschung fordert mehr Unternehmermut. Der Ökonom Enzo Weber sagte dem MDR, angesichts des großen Stellenabbaus in der Industrie müssten Firmen mehr in neue Technologien investieren. In den Bereichen E-Mobilität oder Speichertechnik gäbe es große Chancen, neue Jobs zu schaffen. Etablierte Branchen wie der Verbrennungsmotor stünden hingegen unter Druck. Nach Angaben der Bundesagentur für Arbeit sind innerhalb eines Jahres bundesweit fast 175.000 Industriearbeitsplätze weggefallen. Zum Welttag der humanitären Hilfe beklagen Organisationen in Deutschland mangelnde Unterstützung. Der Dachverband WENRO erklärte, die Zahl der weltweiten Krisen steige, gleichzeitig stehe immer weniger Geld zur Verfügung. Außerdem werde die Arbeit in Kriegs- und Konfliktgebieten immer schwieriger. Nach Angaben einer internationalen Sicherheitsdatenbank kamen im vergangenen Jahr weltweit rund 350 Helferinnen und Helfer ums Leben. Das waren die Nachrichten.
8: 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Hier sind die neuesten Meldungen aus dem MDR Jump Verkehrszentrum. Fabian Magerhans, guten Morgen.
11: Moin, bitte Vorsicht. A9 Richtung München zwischen Bitterfeld-Wolfen und Halle liegt auf der rechten Spur ein Reifen. Richtung Hannover auf der A2 zwischen Uxleben und Alsleben an der Baustelle 4 Kilometer stockender Verkehr, eine Viertelstunde plus. A4 Richtung Görlitz zwischen Dresden-Neustadt und Dresden-Flughafen, da dauert es ungefähr 10 Minuten länger an der Baustelle. Und Richtung Frankfurt A4 Vorsicht zwischen Gotha und Gotha-Boxberg. liegt ein Reifen auf der linken Spur. Richtung Prag, A17, Vorsicht in der Auffahrt Pirna, steht ein defekter LKW. Im Landkreis Sächsische Schweiz, Osterzgebirge, ist die Straße zwischen Glashütte und Bärenhecke wegen einer defekten Gasleitung gesperrt. Alle Blitze auch mobil auf mdrjump.de. Die neuesten stehen auf der A9 Richtung München zwischen Niemek und Kleinmarzehns. Dann auf der A71 in Richtung Schweinfurt an der Abfahrt Stadt Ilm. B71 zwischen Ackendorf und Gardelegen wird geblitzt. In Merseburg Straße des Friedens, in Mühlhausen am Kiliansgraben und in Plauen in der Friedenstraße. Und wer ist am Telefon? Guten Morgen.
12: Ja, hier ist der Rito und in Eilenburg in der Nordringstraße, Dreischerzone, mobiler Blitzer.
11: Rico, danke schön. Habt ihr noch was gesehen? Staus oder Blitzer? Ruft uns an. Kostenlos unter 0800 123 2340.
8: Sarah, was haben wir für ein Wetter?
13: Ja, ein wechselhaftes Wetter, aber durchaus auch sonnige Momente mit dabei, wobei die Wolken deutlich in der Überzahl sind. Es kann auch immer wieder Schauer und Gewitter geben heute. Was die Temperaturen betrifft, sind wir immer noch moderat unterwegs, aber schon höher als gestern. 20 bis 24 Grad sind nachher drin. Die nächsten Tage bleibt es wechselhaft, aber von Tag zu Tag gibt es mehr Sonnenschein und auf dem Thermometer geht es dann auch ein bisschen hoch. Morgen zum Beispiel bis 26 Grad.
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8: Guten Morgen.
13: 8:55 gleich.
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0: Guten Morgen, hier ist das MDR Jump Verkehrszentrum mit einer Gefahrenmeldung. A72 Fahrtrichtung Hof zwischen Zwickau Ost und Zwickau West. Hier liegen Bretter auf der rechten Spur im Baustellenbereich.
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0: Guten Morgen. 9.16 Uhr. Hier ist die Energy. Guten Morgen, Familie. Am Mittwoch. Und da heißt es, oh ja, diese Woche ja, Bettenwechsel oder was, ja? Mhm.
1: Ja, Ferien vorbei bedeutet ja, ich nenne es mal für strategische Urlauber, dass jetzt weggefahren wird. Also ab an den Strand, Handtuch auf die Liege, Sonnenbrille auf und dass sich auch immer wieder was dazugehört auf so einer Liege. Rätselheftchen rausholen. Also da gibt es ja überhaupt keine Grenzen. Es soll sogar mehr Sudokus geben als Sandkörner.
0: Allein diese Vorstellung bringt mein Hirn völlig durcheinander. Deswegen haben wir ja aber Profis engagiert, die das für uns ein bisschen aufdröseln.
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0: Mathematikprofessor Albrecht Beutelspacher, gibt es wirklich mehr Sudokus als Sandkörner auf der Welt?
3: Das ist ein Fakt. Es ist ja schon fast unmöglich, die Sandkörner in einer Hand zu zählen. Aber genau das haben Wissenschaftler gemacht und dann hochgerechnet und kamen auf die unglaubliche Zahl von 7,5 Trillionen Sandkörnern. Das ist eine 7 gefolgt von 18 Nullen. Bei den Sudokus ist es im Prinzip einfacher, denn man kann ihre Anzahl ausrechnen. Auch das hat man gemacht und heraus kamen 6,7 Trilliarden. Also Sand, Trillionen, Sudokus, Trilliarden. Das heißt, es gibt knapp 1000-mal so viele Sudokus wie Sandkörner.
1: Konntest du folgen? Und hast du dir gerade vorgestellt, wie viele Nullen das sind? Oder bist du ausgestiegen?
0: Nee.
1: Also ich höre raus, keine Panik, im Urlaub gehen euch die Sudoku-Rätsel nicht aus. Es gibt Trilliarden davon. Irre.
0: Ja, für mich ist das größte Rätsel eigentlich, wie man Mathematikprofessor werden kann, aber das sollte ich mal an anderer Stelle klären.
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7: 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Guten Morgen, Familie. Es ist gleich 9.30 Uhr und jetzt die Meldung zur halben Stunde mit Mirko Jugelt.
8: Südkorea und die USA verkürzen ihr gemeinsames Militärmanöver. Wie Südkoreas Generalstab mitteilte, wird das Manöver auf Wunsch der USA bereits am Freitag enden und damit deutlich eher als geplant. US-Präsident Donald Trump hatte auf seine guten Beziehungen zu Nordkoreas Machthaber Kim Jong-un verwiesen. In Deutschland werden immer mehr ausländische Berufsabschlüsse anerkannt. Wie das Statistische Bundesamt mitteilte, wurden im vergangenen Jahr rund 87.000 Anträge bewilligt, knapp 10% mehr als im Vorjahr. Die meisten Anerkennungen entfielen auf Abschlüsse aus der Türkei, der Ukraine und Syrien. Besonders häufig wurden Pflegekräfte und Ärzte anerkannt. Am Markleberger See bei Leipzig eröffnet nach 2,5 Jahren Bauzeit eine neue Jugendherberge. Das Haus mit 170 Betten wurde mit Mitteln für den Kohleausstieg finanziert und soll die frühere Bergbauregion erlebbar machen. Die Investitionskosten lagen bei rund 17 Millionen Euro.
7: Und jetzt der Blick auf die Straßen. Fabian Magans im Verkehrszentrum. Guten Morgen.
9: Guten Morgen. A2 Richtung Hannover zwischen Uexleben und Alsleben an der Baustelle 20 Minuten Wartezeit. Und A4 Richtung Görlitz eine halbe Stunde plus zwischen Dresden-Neustadt und Dresden-Flughafen. Hier Stau und stockender Verkehr. Richtung Prag A17 Vorsicht in der Auffahrt Pirna, ein defekter LKW. Und A72 Richtung Hof, es liegen Bretter auf der Fahrbahn zwischen Zwickau Ost und Zwickau West in der Baustelle. B6 in Dresden-Kosse-Baude zwischen der A4 auf Dresden-Altstadt und Ortsausgang liegen Metallteile auf der Fahrbahn. Blitzer stehen immer noch in Kesselsdorf B173 in Richtung Freiberg, in Chemnitz in der Annaberger Straße, in Höhe der Treffurtstraße, in Eilenburg blitzt es auf dem Nordring, in Halle in der Diesterwegstraße, in Mühlhausen am Kiliansgraben und am Ortsausgang Sangerhausen Richtung Martinsried beidseitig. Und wer ist am Telefon? Guten Morgen!
10: Guten Morgen, liebes MDR Jump Team, der Heiko hier. Ich hätte für euch einen Blitzer. Der wird gerade aufgebaut in Großschönau auf der Hauptstraße in Richtung Zittau.
9: Heiko, danke schön. Habt ihr noch Staus oder Blitzer gesehen? Ruft uns an kostenlos unter 0800 123 2340.
7: Sarah, wie wird's Wetter?
11: Ja, der Tag heute wechselhaft, aber nicht immer unfreundlich. Also hier und da guckt schon längere Zeit mal die Sonne raus, dann gibt's aber auch wieder Schauer und Gewitter. Ist eine ziemlich wilde Mischung, die aber nicht mehr ganz so kühl ist wie gestern. 20 bis 24 Grad sind nachher drin. Die nächsten Tage bleibt's wechselhaft, aber von Tag zu Tag doch ein bisschen mehr Sonne am Start. Und auch auf dem Thermometer geht noch ein bisschen mehr. Morgen zum Beispiel bis 26 Grad.
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1: Alter Daus, da ist schon Mittwoch.
2: Ich merke gerade, meine Stimme klingt ein bisschen so, als hätte ich zu viel gesoffen gestern Abend. Ne?
3: Deine Stimme klingt eigentlich immer so, als hättest du zu viel gesoffen. Hast du zu viel gesoffen, ist ja die Frage.
2: Nein.
3: Ach so.
2: Nein. Wir waren gestern in einem Freizeitpark. Mit mehreren Kindern und ich habe die ganze Zeit nur gebrüllt. Mhm. Nein, nicht da lang, falsche Richtung, halt, stopp.
3: Ja.
2: Und das habe ich so heute Morgen gemerkt.
3: Man hört's.
2: Hat man vielleicht, ja. Mist.
3: Julia, schönen guten Morgen.
4: Schönen guten Morgen.
3: Was hast du denn da für einen Job ausgesucht, sag mal, dass du da so früh, also ich meine, das musst du doch vorher gewusst haben, Julia.
4: Naja, in der Industrie, wir bauen Bildsensoren.
3: Oh. Das ist,
2: wir uns jetzt auch angucken, wieder Lars und ich.
3: Ja.
2: Was sagt man zu einem Thema, wo man einfach gar keine Ahnung hat?
3: Also für Bildsensoren, da muss man ein bisschen, machen wir uns mal ein bisschen schlauer am frühen Morgen. Wir sind ja auch, wir haben auch einen Bildungsauftrag, habe ich mal irgendwo gehört. Kannst du mal was erzählen über Bildsensoren, Julia?
4: Alles Mögliche an Digitalkameras, Röntgengeräte. Wir bauen selbst für Weltall-Sensoren.
3: Ja, krass. Wie ein Astronaut habe ich mir gerade mit Kaffee fast das Hemd versaut. Aber das Manuel aus Neustadt an der Orla. Guten Morgen.
5: Guten Morgen.
3: Na, noch im Team Sommer oder hast du dich die Woche schon umgestellt, jetzt, was das Wetter angeht?
5: Naja, eigentlich möchte ich es noch nicht. Also ich hoffe, dass da noch mal was kommt.
3: Ja, ich auch. Das hoffe ich sowieso im Leben, dass irgendwann noch mal was kommt. Aber man muss wahrscheinlich mal gucken.
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3: Oh, das hat sich offenbar auch die Patricia gedacht. Guten Morgen!
6: Guten Morgen!
3: Was war denn gerade auf deinem Handy los, sag mal?
6: Ja, da ploppte was auf und da meinte jemand, ich sollte mal anrufen.
3: Aha! Und ich sag mal, als Umzugshelfer hast du dir logischerweise auch eine Belohnung verdient. Du gewinnst deine neuen In-Ear-Kopfhörer von Teufel. Herzlichen Glückwunsch, Patricia!
6: Vielen, vielen Dank! Da freue ich mich.
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0: Und damit haben wir es gleich 10 Uhr. Hier ist MDR Jump an diesem Mittwoch. Jetzt natürlich mit allem, was heute für uns wichtig ist.
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2: Um 10 Uhr mit Mirko Jugelt. Thüringens Umweltminister Thilo Kummer schließt wegen des andauernden unterirdischen Schwelbrandes bei Meuselwitz auch Evakuierungen nicht aus. Kummer sagte dem MDR, sollten die Rauchgase nachweislich gesundheitliche Probleme verursachen, müssten Anwohner die Gegend möglicherweise zeitweise verlassen. Für Menschen mit Vorerkrankungen veranlasste die Bergbauverwaltungsgesellschaft LMBV bereits erste Evakuierungen. Seit Ende Juni brennt auf dem stillgelegten Bergbaugelände nahe der Landesgrenzen zu Sachsen und Sachsen-Anhalt unterirdischer Kohlenstaub. Die Löscharbeiten dauern an. Bundesbauministerin Verena Huberts sieht in strengeren Hitzeschutzvorgaben keine Bremse für den Wohnungsbau. Die SPD-Politikerin sagte im ZDF, guter Hitzeschutz sei eine Frage der Planung. Ihrer Ansicht nach steigen die Baukosten kaum, wenn mehr Bäume angepflanzt und schattigere Plätze geschaffen werden. Teuer werde erst das spätere Nachrüsten. Huberts warb außerdem dafür, den Klimaschutz als Gemeinschaftsaufgabe im Grundgesetz zu verankern. Das Institut für Arbeitsmarkt- und Berufsforschung fordert mehr Unternehmermut. Der Ökonom Enzo Weber sagte dem MDR, angesichts des großen Stellenabbaus in der Industrie müssten Firmen mehr in neue Technologien investieren. In den Bereichen E-Mobilität oder Speichertechnik gäbe es große Chancen, neue Jobs zu schaffen. Etablierte Branchen wie der Verbrennungsmotor stünden hingegen unter Druck. Nach Angaben der Bundesagentur für Arbeit sind innerhalb eines Jahres bundesweit fast 175.000 Industriearbeitsplätze weggefallen. Der entlassene ukrainische Verteidigungsminister Mikhailo Fedorov fordert Neuwahlen noch während des Krieges. Der 35-Jährige sagte, die Nation befinde sich in einer Regierungskrise und die Korruption müsse enden. Fedorov gilt als erster hochrangiger Politiker in der Ukraine, der öffentlich Neuwahlen fordert. Bislang verbietet das Gesetz Wahlen in Kriegszeiten. Präsident Volodymyr Zelensky hatte Fedorov im vergangenen Monat als Verteidigungsminister entlassen und damit landesweit Proteste ausgelöst. Hautärzte warnen auch zum Sommerende vor UV-Strahlung. Der Dermatologie-Experte von der Universitätsmedizin Rostock, Stefan Emmert, sagte dem MDR, schon bei einem UV-Index von 3 bis 4 könnten helle Hauttypen Sonnenbrand bekommen. Wer das riskiere, erhöhe langfristig sein Hautkrebsrisiko. Emmert rät deshalb, die Mittagssonne zu meiden, schützende Kleidung zu tragen und unbedeckte Haut mit Sonnencreme zu schützen. Eigene Bräune reiche als Schutz nicht aus. Das waren die Nachrichten.
0: Und jetzt hier bei MDR Jump natürlich der zuverlässigste Verkehrsservice im Osten. Es geht rüber in unser MDR Jump Verkehrszentrum zu Fabian Magerhans. Und was ist denn da schon wieder auf der A4 los?
3: Ja, es gibt schon wieder 8 Kilometer Stau auf der A4 Richtung Görlitz zwischen Dresden-Altstadt und Dresden-Flughafen. An der Baustelle plant ihr ungefähr 40 Minuten mehr Zeit ein. A2 Richtung Hannover zwischen Irxleben und Alsleben 4 Kilometer stockender Verkehr an der Baustelle. Plant hier ungefähr 20 Minuten mehr Zeit ein. A4 Frankfurt Richtung Dresden zwischen Berbersdorf und Siebenlehen einen Radwechsel auf der rechten Spur und Landkreis Sächsische Schweiz-Osterzgebirge zwischen Glashütte und Bärenhecke eine Sperrung wegen einer defekten Gasleitung. Blitzer stehen auf der A13 Richtung Dresden zwischen Roland und Ortrand, auf der B107 in der Ortsdurchfahrt Sandau, B173 in Kesselsdorf, ein Blitzer Richtung Freiberg. In Chemnitz, Anneberger Straße in Höhe der Treffurtstraße wird geblitzt, in Allenburg auf dem Nordring, in Halle in der Diesterwegstraße beidseitig, zwischen Rattmannsdorf und Korbeta, in Weimar in der Tauberer Straße und in Wintersdorf in Richtung Meuselwitz. Habt ihr noch Staus oder Blitzer gesehen? Ruft uns an, kostenlos unter 0800 123 2340.
0: Jo, danke dir. Heute noch Regenschirm, morgen wieder T-Shirt. Hier ist MDR Jump und heute bleibt der Schirm besser griffbereit. Es gibt viele Wolken, von Westen her immer wieder Regen und Richtung Süden dann auch später nochmal einzelne Gewitter. Zwischendurch kommt vor allem in Thüringen und Sachsen die Sonne raus und bringt bis zu 25 Grad mit. Da stimmen wir uns schon mal ein auf das, was morgen kommt. Da wird es nämlich wärmer, es bleibt trocken und bis zu 27 Grad sind drin.
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0: Das bin ich und ich wünsche euch jetzt erstmal einen schönen Start in diesen Mittwochvormittag hier bei der Arbeit gibt's gleich Tempest City. Taylor Swift, den Anfang macht Kygo. Hier ist Save My Love.

0: Campus City, Self-Aware bei MDR Jump. Ja, die Ferien sind vorbei. Der Alltag hat uns wieder. Wecker klingelt wieder viel zu früh. Vor der Schule steht morgens plötzlich wieder die halbe Stadt im Stau und abends werden Brotdosen statt Badetaschen geparkt. Ja, unsere Top 3 Dinge, an denen ihr sofort merkt, die Ferien sind vorbei.
1: Platz 3.
2: Der Kaffee to go für 3,80 Euro. 6 Wochen lang hieß es, ach komm, wir gönnen uns was. Und jetzt steht man vorm Bäcker und denkt, wie bitte? Hey, ich muss auch noch tanken.
1: Platz 2.
2: Der Berufsverkehr. 6 Wochen freie Fahrt und plötzlich stehen wieder alle gleichzeitig im Weg.
1: Und jetzt unser Platz 1. Der Dinge, die nach den Sommerferien plötzlich wieder nerven.
2: Die Kollegen. Ja, plötzlich sind sie alle wieder da mit dem Satz, na, gut erholt? Ja klar, bis eben.
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0: Und von so, ja, frühlings-sommerhaften Getüdel geht's rüber zu Fabian, zu den harten Fakten. Es gibt zwei Sofortmeldungen.
1: Ja, A4 Richtung Frankfurt. Achtung, zwischen Dreieck Dresden-Nord und Dresden-Flughafen. Auf der linken und mittleren Spur eine ungesicherte Unfallstelle. Mhm. Und dann auf die A9 Richtung Berlin zwischen Kleinmarzehns und Niemek liegt ein Reifen auf der rechten Spur. Vorsicht.
0: Liebsten Dank dir. 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

0: 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Guten Morgen, Familie.
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2: Was zu viel ist zu viel, oder? Das ist nichts für mich.
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1: Hey, und damit hatten wir es. 10:30 MDR Jump ist hier. Und Mirko Jubelt hat die News zur halben Stunde.
8: Südkorea und die USA verkürzen ihr gemeinsames Militärmanöver. Wie Südkoreas Generalstab mitteilte, wird das Manöver auf Wunsch der USA bereits am Freitag enden und damit deutlich eher als geplant. US-Präsident Donald Trump hatte auf seine guten Beziehungen zu Nordkoreas Machthaber Kim Jong-un verwiesen. In Deutschland werden immer mehr ausländische Berufsabschlüsse anerkannt. Wie das Statistische Bundesamt mitteilte, wurden im vergangenen Jahr rund 87.000 Anträge bewilligt, knapp 10% mehr als im Vorjahr. Die meisten Anerkennungen entfielen auf Abschlüsse aus der Türkei, der Ukraine und Syrien. Besonders häufig wurden Pflegekräfte und Ärzte anerkannt. Am Markkleeberger See bei Leipzig eröffnet nach 2,5 Jahren Bauzeit eine neue Jugendherberge. Das Haus mit 170 Betten wurde mit Mitteln für den Kohleausstieg finanziert und soll die frühere Bergbauregion erlebbar machen. Die Investitionskosten lagen bei rund 17 Millionen Euro.
1: Und jetzt geht's rüber in unser MDR-Jump-Verkehrszentrum zu Fabian Magerhansen, den Blick auf die Straßen. Und da sticht uns die A2 wieder ins Auge.
9: In Richtung Hannover, zwischen Uxleben und Alsleben, 4 Kilometer stockender Verkehr an der Baustelle, plant hier 20 Minuten Mehrzeit ein. A4 Richtung Gölle, zwischen Dresden-Altstadt und Dresden-Flughafen, Bauarbeiten, 8 Kilometer Stau, 40 Minuten dauert's länger. Und A4 Richtung Frankfurt, zwischen Dreieck Dresden-Nord und Dresden-Flughafen, hier eine ungesicherte Unfallstelle auf der linken und mittleren Spur. Auf der A9 Richtung Berlin, zwischen Klein Marzins und Niemek liegt ein Reifen auf der rechten Spur und A14 Richtung Dresden zwischen Döbeln-Ost und Nossen-Nord liegt ein Kantholz. In Fahrtrichtung Leipzig A72 zwischen Stolberg-Nord und Chemnitz-Süd eine Baustelle, 3 Kilometer Stau und stockender Verkehr, plant hier ungefähr 20 Minuten Mehrzeit ein. Blitzer stehen auf der A13 Richtung Dresden zwischen Roland und Ortrand, auf der A9 Richtung München zwischen Niemek und Klein-Marzins, B107 in der Ortsdurchfahrt Sandau, B107 in Tuchheim nochmal und am Ortsausgang Sangerhausen in Richtung Martinsried beidseitig. Habt ihr noch Staus oder Blitzer gesehen? Einfach kostenlos anrufen 0800 123 2340.
1: Jo, und der Sommer legt heute nochmal einen kleinen Regentag ein. Denkt da natürlich an die Natur und auch an uns, dass wir nicht gießen müssen. Vor allem vom Westen ziehen dann heute immer wieder Schauer rein. Im Süden kann es später auch ein bisschen krachen, dann kommt ein bisschen Gewitter rein. Thüringen und Sachsen bekommen zwischendurch aber Sonnenpausen. Da guckt ihr mal durch, bei bis zu 25 Grad. Morgen dreht der Sommer dann richtig auf. Bis zu 27 Grad sind drin.
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Sie ist ja eine von dreien von Destiny's Child und die haben jetzt ihr Comeback angekündigt. 30 Jahre nach Bandgründung kommen Destiny's Child wieder zurück. Mal gucken, ob es auch ein neuer Song wird oder auch erstmal nur Remix, aber ich nehme alles. Ne? Hier ist MDR Jump um 10.40 Uhr an diesem Mittwoch. Gleich mit der neuen von Topic. Jetzt die Imagine Dragons.

Am Pult ist er die Nummer 1 mit Hammer und Nagel in der Hand. Eine Niete. Hier ist MDR Jump bei der Arbeit und ich rede von Topic. Er selbst gibt zu, handwerklich hat er überhaupt nichts drauf. Seine goldenen Schallplatten, die hängen deshalb seine Freundin und sein Schwiegervater auf. Wäre er Single, hat er gesagt, würden die Auszeichnungen wohl einfach nur in der Ecke stehen. Hier ist Topic jetzt mit MDR Jump. Das, was er richtig gut kann. Musik machen. Sorry, Puppy.

So klingt der Sommer bei MDR Jump. Gerade eben gehört Topic, Sorry Puppy. Um 10:45. Ich wünsche euch einen schönen Mittwoch jetzt mit auf Monsters and Men.

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9: Hey, und damit wird es gleich 11 Uhr. Hier ist MDR Jump an diesem Mittwochvormittag, gleich mit Sunrise Avenue Hertz und Joe End of Beginning. Direkt nach allem, was heute wichtig ist.
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10: Um 11 Uhr mit Mirko Jugelt. Thüringens Umweltminister Thilo Kummer schließt wegen des andauernden unterirdischen Schwelbrandes bei Meuselwitz auch Evakuierungen nicht aus. Kummer sagte dem MDR, sollten die Rauchgase nachweislich gesundheitliche Probleme verursachen, müssten Anwohner die Gegend möglicherweise zeitweise verlassen. Die Bergbauverwaltungsgesellschaft LMBV veranlasste bereits erste Evakuierungen für Menschen mit Vorerkrankungen. Seit Ende Juni brennt auf dem stillgelegten Bergbaugelände nahe der Landesgrenzen zu Sachsen und Sachsen-Anhalt unterirdischer Kohlenstaub. Die Löscharbeiten dauern an. Bundesbauministerin Verena Huberts sieht in strengeren Hitzeschutzvorgaben keine Bremse für den Wohnungsbau. Die SPD-Politikerin sagte im ZDF, guter Hitzeschutz sei eine Frage der Planung. Ihrer Ansicht nach steigen die Baukosten kaum, wenn mehr Bäume angepflanzt und schattigere Plätze geschaffen werden. Teuer werde erst das spätere Nachrüsten. Huberts warb außerdem dafür, den Klimaschutz als Gemeinschaftsaufgabe im Grundgesetz zu verankern. Fast alle Patientenzimmer in deutschen Krankenhäusern haben keine Klimaanlage. Wie eine Umfrage des Deutschen Krankenhausinstituts zeigt, sind bundesweit nur 5% der Zimmer klimatisiert. Der Vorstandschef der Deutschen Krankenhausgesellschaft, Gerald Gass, sagte, das seien unhaltbare Zustände. Die Lage für Kranke sei lebensgefährlich. Der Verband warf den Bundesländern vor, die Kliniken bei den Investitionskosten im Stich zu lassen. Der entlassene ukrainische Verteidigungsminister Mikhailo Fedorov fordert Neuwahlen noch während des Krieges. Der 35-Jährige sagte, die Nation befinde sich in einer Regierungskrise und die Korruption müsse enden. Fedorov gilt als erster hochrangiger Politiker in der Ukraine, der öffentlich Neuwahlen fordert. Bislang verbietet das Gesetz Wahlen in Kriegszeiten. Präsident Volodymyr Zelensky hatte Fedorov im vergangenen Monat als Verteidigungsminister entlassen und damit landesweit Proteste ausgelöst. Hautärzte warnen auch zum Sommerende vor UV-Strahlung. Stefan Emmert von der Universitätsmedizin Rostock sagte dem MDR, schon bei einem UV-Index von 3 bis 4 könnten helle Hauttypen Sonnenbrand bekommen. Wer das riskiere, erhöhe langfristig sein Hautkrebsrisiko. Emmert rät deshalb, die Mittagssonne zu meiden, schützende Kleidung zu tragen und unbedeckte Haut mit Sonnencreme zu schützen. Eine Untersuchung hatte gezeigt, dass die UV-Strahlung in Europa stark zugenommen hat. Das waren die Nachrichten.
9: Und jetzt hier bei MDR Jump natürlich der zuverlässigste Verkehrsservice im Osten. Es geht rüber zu Fabian Magerhans mit dem Blick auf die Straßen. Ich weiß gar nicht, geht los mit der A2, wa?
4: Genau, wieder Richtung Hannover. Zwischen Uexleben und Alsleben der Baustellenstau 20 Minuten plus. A2 Richtung Hannover zwischen Lehrte Ost und Lehrte. Vorsicht, eine ungesicherte Unfallstelle ist auf der linken Spur. A4 Richtung Görlitz an der Baustelle zwischen Dresden-Altstadt und Dresden-Flughafen. 7 Kilometer Stau, 40 Minuten dauert es länger. A4 Richtung Görlitz im Bereich Ohorn liegt ein Plassetal und A4 Richtung Frankfurt, da ist die Unfallstelle jetzt geräumt zwischen Hermsdorf und Dresden Flughafen, noch 5 Kilometer Stau. A72 Richtung Leipzig, zwischen Stolberg Nord und Chemnitz Süd, 3 Kilometer Stau und stockender Verkehr, eine Viertelstunde plus. Blitzer stehen auf der A9 Richtung München zwischen Niemek und Kleinmarzenz, A38 Richtung Leipzig zwischen Breitenworbis und Bleicherode. B2 in Blindenhain, Blitz ist Richtung Leipzig, in Grünhain-Beierfeld in der August-Bebel-Straße, in Hohenstein-Ernstthal in der Karl-May-Straße und in Neugreußnig in Richtung Döbeln. Habt ihr noch Staus oder Blitzer gesehen? Ruft uns an, kostenlos unter 0800 123 2340.
9: Danke dir. Sonnenbrille und Regenschirm brauchen heute beide einen Platz in der Tasche. Hier ist MDR Jump und in Thüringen und Sachsen blinzelt heute immer mal wieder die Sonne durch. Gleichzeitig kommt von Westen Regen rein und im Süden sind später auch Gewitter möglich. Dazu 20 bis 25 Grad. Morgen reicht bei bis zu 27 Grad wieder eher nur die Sonnenbrille.
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0: So, Fabian legt das Saxophon aus der Hand.
1: Ja, danke. Okay, ja. So.
0: Gibt eine Sofortmeldung, bitte.
1: Ja, Vorsicht. A14 in Fahrtrichtung Dresden zwischen Nauenhof und Klinger. Hier liegen große Fahrzeugteile.
0: Hier ist MDR Jump jetzt mit Leonie und Simple Life.

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3: Und damit wird es 11:30 Uhr, MDR Jump ist hier und die News-Halbstunde jetzt mit Jean-Marc Heukemes.
8: Südkorea und die USA verkürzen ihr gemeinsames Militärmanöver. Wie Südkoreas Generalstab mitteilte, wird das Manöver auf Wunsch der USA bereits am Freitag enden und damit deutlich eher als geplant. US-Präsident Donald Trump hatte auf seine guten Beziehungen zu Nordkoreas Machthaber Kim Jong-un verwiesen. In Deutschland werden immer mehr ausländische Berufsabschlüsse anerkannt. Wie das Statistische Bundesamt mitteilte, wurden im vergangenen Jahr rund 87.000 Anträge bewilligt, knapp 10% mehr als im Vorjahr. Die meisten Anerkennungen entfielen auf Abschlüsse aus der Türkei, der Ukraine und Syrien. Besonders häufig wurden Pflegekräfte und Ärzte anerkannt. Am Markkleeberger See bei Leipzig eröffnet nach 2,5 Jahren Bauzeit eine neue Jugendherberge. Das Haus mit 170 Betten wurde mit Mitteln für den Kohleausstieg finanziert und soll die frühere Bergbauregion erlebbar machen. Die Investitionskosten lagen bei rund 17 Millionen Euro.
3: Und damit geht's auf die Straßen. Es geht in unser MDR-Jobverkehrszentrum zu Fabian Magerhans mit dem Blick eben auf die Straßen.
9: Ja, nochmal der Blick auf die A14 Richtung Dresden. Gibt noch keine Entwarnung für den Abschnitt zwischen Naunhof und Klinger. Hier liegen große Fahrzeugteile, also Vorsicht, A14 Richtung Dresden. Zwischen Naunhof und Klinger liegen Fahrzeugteile. A2 Richtung Hannover zwischen Irxleben und Alsleben an der Baustelle 20 Minuten Wartezeit. Und A4 Richtung Gölle zwischen Dresden-Altstadt und Dresden-Flughafen auch ein Baustellenstau, plant hier 40 Minuten mehr Zeit ein. A72 Richtung Leipzig zwischen Stolberg Nord und Chemnitz Süd ungefähr 20 Minuten Wartezeit. Blitzer stehen auf der A9 Richtung München zwischen Niemeck und Klemmerzins, A38 Richtung Leipzig zwischen Breitenworbis und Bleicherode. B2 in Lindenhain blitzt es Richtung Leipzig, B6 Abzweig Reppen beidseitig, in Wernbruch Richtung Grimma und in Grünhain-Beierfeld in der August-Bebel-Straße. In Hohenstein-Ernsthal in der Karl-May-Straße, am Ortsausgang Jena Richtung Kunitz und in Neukreuznig in Fahrt Richtung Döbeln. Habt ihr noch Staus oder Blitzer gesehen? Ruft uns an, kostenlos unter 0800 123 2340.
3: Also ich weiß auch nicht, aber der August macht heute so ein bisschen auf April. Ich meine, fangen beide mit A an, aber August mit Hochsommer wäre schon ein bisschen schöner. Ne? Heute gibt es Sonne, Wolken, Regen, später auch teilweise Gewitter. Heute ist also fast alles dabei und am freundlichsten wird es zwischendurch in Thüringen und Sachsen bei 20 bis 25 Grad. Morgen lassen wir dann wirklich den Stift fallen, dann gibt es den Sommer wieder zurück, das kleine Sommer-Comeback. Morgen bis zu 27 Grad mit sehr viel Sonnenschein.
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0: Haha.
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0: Wer den sieht, ruft bitte sofort bei uns an und kann tatsächlich richtig geile Teufel in ihr Kopfhörer gewinnen. Und ich bin gespannt, wer jetzt an der 0800 123 2340 ist. Hier ist Bernadette. Hallöchen.
1: Hallo.
0: Hallo, wer bist du? Hi.
1: Hi, hier ist Jessica.
0: Ich grüße dich. Wo haben wir dich denn mit diesem Push, mit dieser Meldung gerade erwischt?
1: Ja, auf Arbeit.
0: Ah, sehr gut. Und was hast du in dem Moment gemacht, als die Nachricht auf deinem Handy aufgeploppt ist?
1: Also eigentlich habe ich gerade eine E-Mail geschrieben, aber dann habe ich mein Handy geschnappt und angerufen.
0: Und es hat geklappt, ja?
1: Ja.
0: Also es war also wirklich auch in Sekundenstelle sozusagen.
1: Ja, das lag genau vor mir aus diesem Grund.
0: Es sollte so sein, liebe Jessica, und es soll auch so sein, dass die in ihr Teufel-Kopfhörer jetzt dir gehören. Herzlichen Glückwunsch.
1: Yay, sehr cool, danke schön.
0: So, und jetzt erzählen wir mal bitte für alle, die jetzt immer noch so vom, ja, wie vor böhmischen Dörfern stehen, wie geht das, wie funktioniert das?
1: Ja, die App runterladen, den MDR Jump auf Favoriten setzen und dann die Benachrichtigung einschalten.
0: Ja, das war also ganz easy peasy. Und dann am Ende, wie Jessica, eben Teufel in ihr abgreifen. Liebe Jessie, ich wünsche dir heute noch einen schönen Tag und ein schönes Hören mit Teufel, ja?
1: Dankeschön.
0: Alles klar, bleib bitte dran.
1: Jo.

0: Klingt irgendwie wie im Märchen, diese neue Single von Taylor Swift. I knew it, I knew you. Lieben wir. Und rüber geht's zu Fabian Magerhans mit einer Sofortmeldung. Lieben wir nicht, aber ist trotzdem wichtig.
1: Genau, bitte eine Rettungsgasse bilden. Die A9 Richtung Berlin ist zwischen Weißenfels und Kreuz Rippertal nach einem Unfall jetzt gesperrt.
0: Danke dir. Hier ist MDR Jump mit den Sugababes.

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6: Um 12 Uhr mit Jean-Marc Heukemes. Im Zusammenhang mit den Anschlägen auf die Nord Stream Gas Pipelines ist ein zweiter Tatverdächtiger festgenommen worden. Wie die Bundesanwaltschaft mitteilte, wurde der Ukrainer in Kroatien gefasst. Der Mann ist ausgebildeter Taucher und soll zusammen mit anderen Sprengsätze an den Gasleitungen angebracht haben. Der Generalbundesanwalt hatte den Verdächtigen bereits im vergangenen Jahr in Polen ausfindig gemacht. Damals hatte sich die polnische Justiz aber geweigert, ihn an Deutschland auszuliefern. Bei den Anschlägen im September 2022 waren die Gasleitungen in der Ostsee schwer beschädigt worden. Für den Wiederaufbau der Dresdner Carola-Brücke hat ein Expertengremium seine Empfehlung abgegeben. Demnach soll der Entwurf des Planungsteams LAP und Knight Architects umgesetzt werden. Allerdings fiel die Entscheidung knapp aus. Viele Experten favorisierten einen anderen Entwurf, der bei einem Votum der Stadtgesellschaft leicht vorn lag. Die endgültige Entscheidung fällt der Stadtrat in gut 2 Wochen. Thüringens Umweltminister Thilo Kummer schließt wegen des andauernden unterirdischen Schwelbrandes bei Meuselwitz auch Evakuierungen nicht aus. Kummer sagte dem MDR, sollten die Rauchgase nachweislich gesundheitliche Probleme verursachen, müssten Anwohner die Gegend möglicherweise zeitweise verlassen. Die Bergbauverwaltungsgesellschaft LMBV veranlasste bereits erste Evakuierungen für Menschen mit Vorerkrankungen. Seit Ende Juni brennt auf dem stillgelegten Bergbaugelände nahe der Landesgrenzen zu Sachsen und Sachsen-Anhalt unterirdischer Kohlenstaub. Die Löscharbeiten dauern an. Fast alle Patientenzimmer in deutschen Krankenhäusern haben keine Klimaanlage. Wie eine Umfrage des Deutschen Krankenhausinstituts zeigt, sind bundesweit nur 5% der Zimmer klimatisiert. Der Vorstandschef der Deutschen Krankenhausgesellschaft, Gerald Gass, sagte, das seien unhaltbare Zustände. Die Lage für Kranke sei lebensgefährlich. Der Verband warf den Bundesländern vor, die Kliniken bei den Investitionskosten im Stich zu lassen. In Deutschland schlafen fast 40% der Menschen unter der Woche zu wenig. Das zeigt eine Untersuchung des Robert-Koch-Instituts. Demnach schlafen vor allem Männer zwischen 45 und 64 Jahren weniger als die empfohlenen 7 Stunden pro Tag. Das Institut warnt vor gravierenden Gesundheitsrisiken durch Schlafmangel. Chronischer Kurzschlaf erhöhe das Risiko für Herz-Kreislauf-Erkrankungen, Diabetes sowie Depressionen. Das waren die Nachrichten.
7: 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Es geht rüber in unser MDR Jump Verkehrszentrum zu Fabian Magerhans und einer gesperrten Autobahn.
8: Die A9 Richtung Berlin ist gesperrt zwischen Weißenfels und Kreuz-Ribbachtal nach einem Unfall. Hier bitte eine Rettungsgasse bilden. Dann die Baustellenstaus mit den Wartezeiten. A2 Richtung Hannover zwischen Irxleben und Alsleben 20 Minuten Stauzeit. A4 Richtung Görlitz zwischen Dresden-Altstadt und Dresden-Flughafen etwa eine halbe Stunde plus. A72 Richtung Leipzig zwischen Stolberg-Nord und Chemnitz-Süd dauert dauert es ungefähr eine Viertelstunde länger und A72 Richtung Hof zwischen Hartenstein und Zwickau Ost ungefähr 20 Minuten plus. A38, es wird geblitzt in Richtung Göttingen zwischen Leuna und Merseburg Süd, A71 Richtung Schweinfurt im Bereich Stadt Ilm, B6 am Abzweig Reppen in beiden Richtungen, B71 zwischen Ackendorf und Gardelegen, in Bernbruch Richtung Grimma, in Gera in der Professor-Simmel-Straße stadteinwärts und in Haldensleben in der Magdeburger Straße stadtauswärts. Habt ihr noch Staus oder Blitzer gesehen? Ruft uns an, kostenlos unter 0800 123 2340.
7: Jo, danke dir. Guten Hunger wünsche ich erstmal. Wir haben es kurz nach 12 und der Grill, der braucht heute so ein kleines Dach über dem Kopf, beziehungsweise wenn ihr draußen esst an der frischen Luft, weil ihr sagt, oh, Büro, oh, Werkstatt, nein, ich muss mal raus, dann nehmt euch auf alle Fälle eine Jacke mit. Viele Wolken und vom Westen her gibt es immer wieder Regen. Im Süden sind später auch Gewitter drin. Ein paar sonnige Grillpausen gibt es vor allem in Thüringen und Sachsen heute bei bis zu 25 Grad. Morgen wird es dann grillfreundlicher und auch wärmer mit bis zu 27 Grad.
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7: Und mit Harry Styles. Hier ist American Girls Lieblingslied bei MDR Jump.

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0: Diese Woche holen wir bei den Helden der Zuckertüte genau die Menschen ins Rampenlicht, ohne die an unseren Schulen vieles einfach gar nicht laufen würde. Ihr sagt uns, wer bei euch jeden Tag Großes leistet und endlich mal richtig gefeiert werden muss. Und wir machen genau das, ne? Die Grundschule Heudeberg im Nordharz hat uns ihren Helden verraten, und zwar einen Mann mit goldenen Händen, der repariert, er baut, er hilft. Und den Kindern, ja, macht er gefühlt jeden Wunsch möglich. Ihr Held ist der Hausmeister. Und genau den hat unser Reporter Lars überrascht.
2: Was ein Wuling. Was eine Aufregung hier auf dem Schulhof der Grundschule Heudeberg. Alle Kinder wissen schon Bescheid.
3: Also der Erik, der macht hier alles heile und so weiter.
4: Und mäht den Rasen und macht unsere Tische größer und kleiner, wenn wir sie brauchen. Und ist auch sofort wieder da, wenn wir ihn brauchen.
5: Er hat für uns den kleinen Unterschlupf da drüben verlängert. Für Regentage, dass man da vielleicht malen kann und sich nicht so langweilt.
2: So, wo ist die Schulleiterin Mona? Wie nennst du den Erik eigentlich?
6: Unser guter Engel, unsere gute Seele.
2: Natürlich gibt's die Urkunde. Die bekommt er jetzt. Er ist nämlich Held der Zuckertüte 2026.
7: Na, Wahnsinn. Cool, vielen Dank. Das ist eine Überraschung. Da hätte ich beim Leben nicht mit gerechnet. Also.
2: Toll. So eine Urkunde ist ja aus
5: Papier.
2: Ja. Kann man so eine Urkunde essen?
8: Nein!
2: Haben wir uns gedacht. So ein Hausmeister braucht ja auch ein bisschen Kraft.
5: Ja.
2: Dem geben wir noch einen ganzen Sack Schokolade um drauf.
8: Ja!
7: So viel schaffe ich bestimmt nicht. Den muss ich bestimmt aufteilen mit den ganzen Kindern.
2: Frau Direktorin hat noch mal das Wort. Ich habe gehört, ihr habt hier ein ganz neues Ritual. Was habt ihr hier?
9: Ein Schulsong haben wir. Für Erik machen wir das.

0: Oh, da geht mir das Herz auf. Ja, mein Gott, der Erik, der Hausmeister, war super überrascht. Und wenn ihr auch so einen Helden oder eine Heldin habt, die an eurer Schule tatsächlich immer da ist, wenn sie gebraucht wird, dann meldet sie doch an als Held, Heldin der Zuckertüte. Genau, jetzt.
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1: Und es scheint so, als ob manchen das vorläufige Ende dieser Schwitzehitze nicht so gut getan hat. 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
2: 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Das ist nicht für mich.
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1: 12:30 haben wir's. MDR Jump ist hier und Jean-Marc Holgemis hat die News zur halben Stunde.
9: Russland und die Ukraine haben erneut Kriegsgefangene ausgetauscht. Wie die russische Nachrichtenagentur Interfax meldet, sind jeweils 103 Soldaten übergeben worden. Die Kriegsparteien haben bereits tausende Gefangene und die Leichen von Gefallenen ausgetauscht. Der britische Premierminister Andy Burnham will bis Weihnachten die Straßenobdachlosigkeit im Land beenden. Die Regierung teilte mit, dass dafür mehr als 500 Millionen Euro zur Verfügung gestellt werden sollen. Mit dem Geld würden bis zum Winter etliche neue Unterkünfte und Unterstützungsangebote geschaffen. Das Leipziger Diakonissenkrankenhaus bekommt eine Palliativstation. Wie das Krankenhaus mitteilte, soll der Patientenbetrieb im Oktober starten. Die neue Station verfüge über 6 Einzelzimmer und einen Gemeinschaftsraum. Die Palliativmedizin begleitet Menschen mit einer unheilbaren Krankheit. Ziel ist nicht, die Krankheit zu heilen, sondern Schmerzen zu lindern.
1: Und damit geht es in unser MDR Jump Verkehrszentrum zu Fabian Magerhans mit dem Blick auf die Straßen. Wie ist denn gerade die Lage auf der A9?
10: Richtung Berlin ist die Autobahn jetzt nicht mehr gesperrt zwischen Weißenfels und Kreuz-Rippachtal. Es laufen noch Bergungsarbeiten, 6 Kilometer Stau, aber wie gesagt die A9 nicht mehr gesperrt. A2 Richtung Hannover zwischen Irxleben und Alsleben, 6 Kilometer Stau an der Baustelle, plant ihr ungefähr 20 Minuten mehr Zeit ein. A4 Richtung Görlitz zwischen Dresden-Altstadt und Dresden-Flughafen, 7 Kilometer Stau, eine halbe Stunde plus. Und A72 Richtung Hof zwischen Hartenstein und Zwickau Ost dauert es ungefähr eine Viertelstunde länger. Die B178 ist gesperrt zwischen Großschweidnitz und Oberkunnersdorf nach einem Unfall. Blitzer stehen auf der A9 Richtung München an der Abfahrt Halle, A71 Richtung Schweinfurt im Bereich Stadt-Ilm, B71 zwischen Ackendorf und Gardelegen, in Gera in der Professor-Simmel-Straße stadteinwärts, in Haldensleben in der Magdeburger Straße stadtauswärts, am Ortsausgang Jena Richtung Kunitz, in Neuer Anbau Richtung Auer und in Wernigerode im Schleifweg beidseitig. Habt ihr noch Staus oder Blitzer gesehen? Ruft uns an, kostenlos unter 0800 123 2340.
1: Schönen Feierabend, Fabi.
10: Dankeschön, bis morgen.
1: Ja, bis morgen. Ja, wir werfen jetzt noch einen Blick aufs Wetter. Der Sommer, der fährt heute mit angezogener Handbremse und ist schon den ganzen Tag. Viele Wolken bremsen tatsächlich die Sonne aus und vom Westen her kommt immer wieder Regen rein. Richtung Süden kann es auch später noch mal ein bisschen krachen. Mehr als 25 Grad sind heute nicht drin, aber heute ist das Motto noch mal durchatmen und das Gewitter noch mal mitnehmen, denn ab morgen löst der Sommer dann die Bremse. Bis zu 27 Grad erwarten wir.
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Schließlich kam Chris de Sarandi nur für ein Praktikum nach Berlin und blieb für ein ganz neues Leben. Herrlich, das sind wirklich Geschichten, die das Leben schreibt. Hier ist MDR Jump bei der Arbeit und Chris hat Grafikdesign studiert und 2017, also vor knapp 10 Jahren, ein Praktikum in einer Berliner Designagentur gemacht. Dabei hat er sich so in die Stadt verliebt, dass für ihn feststand, ey, hier muss ich wieder hin. Und aus dem Designpraktikanten wurde irgendwann Musiker und Berlin seine absolut kreative Heimat. Manchmal reicht eben ein Praktikum, um das ganze Leben umzubauen. Ja? Chris de Sarandi hier bei MDR Jump, Good Old Days.

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1: Auf der A9 Richtung München.
2: Auf der 115 Richtung Görlitz.
3: Auf der B81 in Höhe Wester.
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So klingt der Sommer, auch wenn er sich heute nicht so wirklich nach Sommer anfühlt, bei diesen 20 Grad und grauem, nassen Wetterchen. Wir schauen gleich mal. In den nächsten Tagen wird es definitiv besser. Jetzt erstmal Ray Garvey.

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9: Und damit haben wir es 13 Uhr.
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10: Um 13 Uhr mit Jean-Marc Heukemes. Nach den Nord Stream-Anschlägen ist ein zweiter Tatverdächtiger festgenommen worden. Wie die Bundesanwaltschaft mitteilte, wurde der Ukrainer in Kroatien gefasst. Der Mann ist Taucher und soll Sprengsätze an den Gasleitungen in der Ostsee angebracht haben. Die deutschen Ermittler halten den Mann bereits im vergangenen Jahr in Polen ausfindig gemacht. Die polnische Justiz hatte sich jedoch geweigert, ihn auszuliefern. Die Nord Stream Pipelines sind seit den Explosionen im September 2022 außer Betrieb. Die Bundesregierung hat den israelischen Polizeiminister Itamar Ben-Gvir für dessen Äußerungen über Palästinenser scharf kritisiert. Regierungssprecher Sebastian Hille sagte, die menschenverachtenden und völkerrechtswidrigen Appelle Ben-Gvirs seien nicht hinnehmbar. Israel als Besatzungsmacht müsse Palästinenser menschenwürdig behandeln. Der rechtsextreme israelische Minister hatte sich in einem Podcast für die gezielte Tötung von Menschen im Gazastreifen ausgesprochen. Dabei gehe es nicht nur um militante Palästinenser, die eine direkte Bedrohung darstellten. Thüringens Umweltminister Thilo Kummer schließt wegen des andauernden unterirdischen Schwelbrandes bei Meuselwitz Evakuierungen nicht aus. Kummer sagte dem MDR, sollten die Rauchgase nachweislich gesundheitliche Probleme verursachen, müssten Anwohner die Gegend möglicherweise zeitweise verlassen. Für Menschen mit Vorerkrankungen habe die Bergbauverwaltungsgesellschaft LMBV das bereits veranlasst. Das Unternehmen bestätigte, dass bereits erste Gespräche mit Betroffenen geführt wurden. Evakuierungen habe es aber noch nicht gegeben. Seit Ende Juni brennt auf dem stillgelegten Bergbaugelände nahe der Landesgrenzen zu Sachsen und Sachsen-Anhalt unterirdischer Kohlenstaub. Die Löscharbeiten dauern an. Für den Wiederaufbau der Dresdner Carola-Brücke hat ein Expertengremium seine Empfehlung abgegeben. Demnach soll der Entwurf des Planungsteams LAP und Knight Architects umgesetzt werden. Allerdings fiel die Entscheidung knapp aus. Viele Experten favorisierten einen anderen Entwurf, der bei einem Votum der Stadtgesellschaft leicht vorn lag. Die endgültige Entscheidung fällt der Stadtrat in gut 2 Wochen. In Deutschland schlafen fast 40% der Menschen unter der Woche zu wenig. Das zeigt eine Untersuchung des Robert-Koch-Instituts. Demnach schlafen vor allem Männer zwischen 45 und 64 Jahren weniger als die empfohlenen 7 Stunden pro Tag. Das Institut warnt vor gravierenden Gesundheitsrisiken durch Schlafmangel. Chronischer Kurzschlaf erhöhe das Risiko für Herz-Kreislauf-Erkrankungen, Diabetes sowie Depressionen. Das waren die Nachrichten.
9: Und jetzt hier bei MDR Jump, der zuverlässigste Verkehrsservice im Osten. Wir schauen gemeinsam auf die neuesten Meldungen aus dem MDR Jump Verkehrszentrum. Geht los mit der A2 Richtung Hannover. Zwischen Öxleben und Alsleben gibt es im Moment 6 Kilometer Stau an einer Baustelle. Hier braucht ihr eine halbe Stunde länger. Ebenfalls halbe Stunde plus auf der A4 Richtung Görlitz. Zwischen Dresden-Altstadt und Dresden-Flughafen im Moment 7 Kilometer Stau wegen Bauarbeiten. Dann gibt es stockenden Verkehr nach einem Unfall auf der A9 Richtung Berlin zwischen Weißenfels und Kreuz-Rippachtal. A14 Richtung Dresden in der Abfahrt Könnern Behinderungen nach einem Unfall. Einen brennenden LKW haben wir auf der A38 Richtung Göttingen und deswegen ist die zwischen Heringen und Nordhausen auch gesperrt. A38 Richtung Leipzig zwischen Kreuz Leipzig Süd und Leipzig Südost gibt es Stau wegen eines defekten defekten Fahrzeugs im Baustellenbereich. Ihr werdet hier gebeten, die linke Fahrspur zu benutzen, dauert aber, bis sich alle eingeordnet haben. A72 Richtung Hof zwischen Hartenstein und Zwickau Ost, 3 Kilometer Stau an einer Baustelle, hier Viertelstunde plus. Und die B178 ist zwischen Großschweidnitz und Oberkunnersdorf nach einem Unfall gesperrt. Die Blitzer. Auf der A9 Richtung München in der Abfahrt Halle, A71 Richtung Schweinfurt in Höhe Stadt-Ilm, dann auf der B115 in Weißkeisel Richtung Rietschen, in Bitterfeld wird geblitzt, in der Saalegaster Chaussee Höhe Bayerwerke, in Jena stehen sie im Schreckenbachweg in beiden Richtungen, in Meißen wird geblitzt, in der Dresdner Straße in beiden Richtungen und Obacht Blitze auch in Unterheinsdorf in der Reichenbacher Straße hier stadteinwärts. Habt ihr noch was gesehen? Staus, Blitze oder auch Dinge, die gar nicht auf die Straßen gehören? Dann ruft gerne durch 0800 123 2340. Badesachen bitte noch nicht wegpacken. Morgen wird es nämlich wieder wärmer und auch sommerlich. Heute gibt es allerdings erstmal noch viele Wolken, Regen von Westen und im Süden auch später einzelne Gewitter. Also die kommen auch noch. Die Sonnenlücken gibt es dann vor allem heute in Thüringen und in Sachsen und sind auch bis zu 25 Grad drin. Morgen klettert dann das Thermometer wieder auf bis zu 27 Grad inklusive Sonnenschein.
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0: Einer meiner Lieblingssongs in diesem Sommer, natürlich Shakira, Dai Dai, übrigens mitgeschrieben von Ed Sheeran. Damit haben wir es 14:45. 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
3: Damit haben wir es 1:30. MDR Jump ist hier und die News zur halben Stunde jetzt mit Jean-Marc Heukemes.
9: Russland und die Ukraine haben erneut Kriegsgefangene ausgetauscht. Wie die russische Nachrichtenagentur Interfax meldet, sind jeweils 103 Soldaten übergeben worden. Die Kriegsparteien haben bereits tausende Gefangene und die Leichen von Gefallenen ausgetauscht. Der britische Premierminister Andy Burnham will bis Weihnachten die Straßenobdachlosigkeit im Land beenden. Die Regierung teilte mit, dass dafür mehr als 500 Millionen Euro zur Verfügung gestellt werden sollen. Mit dem Geld würden bis zum Winter etliche neue Unterkünfte und Unterstützungsangebote geschaffen. Das Leipziger Diakonissenkrankenhaus bekommt eine Palliativstation. Wie das Krankenhaus mitteilte, soll der Patientenbetrieb im Oktober starten. Die neue Station verfüge über 6 Einzelzimmer und einen Gemeinschaftsraum. Die Palliativmedizin begleitet Menschen mit einer unheilbaren Krankheit. Ziel ist nicht, die Krankheit zu heilen, sondern Schmerzen zu lindern.
3: Und damit blicken wir auf die Straßen hier bei MDR Jump. Es geht los mit einer Meldung von der A2 Richtung Berlin. Vorsicht, zwischen Peine-Ost und Braunschweig-Watenbüttel befindet sich eine ungesicherte Unfallstelle auf der linken Fahrspur. A2 Richtung Hannover, zwischen Irxleben und Alsleben, 6 Kilometer Stau an einer Baustelle. Hier braucht ihr eine halbe Stunde länger. Gute Nachrichten von der A38 Richtung Leipzig. Die ist zwischen Nordhausen und Heringen nicht mehr gesperrt. Zurzeit gibt es aber noch Stau. Und es staut sich auch auf der A38 Richtung Leipzig zwischen Kreuz Leipzig Süd und Leipzig Südost. Ja, hier steht ein defektes Fahrzeug im Baustellenbereich und ihr müsst hier die linke Fahrspur benutzen, bis sich da alle natürlich eingeordnet haben. Dauert es ein bisschen. 15 Minuten obendrauf auf der A72 Richtung Hof zwischen Hartenstein und Zwickau Ost gibt es 3 Kilometer Stau an der Baustelle. Nach einem Unfall gesperrt ist die B178 zwischen Großschweidnitz und Oberkunnersdorf. Eine Meldung noch aus dem Salzlandkreis. Hier ist die Straße zwischen Trebitz und Könnern in Höhe der A14 wegen eines Rettungseinsatzes gesperrt. Und in Wernigerode ist die Karl-Friedrich-Gauß-Straße zwischen im Bruchanger und Hasseröder Straße nach einem Unfall ebenfalls gesperrt. Blitzer. A71 Richtung Schweinfurt in Höhe Stadt-Ilm, dann auf der B115 im Weißkeisel Richtung Rietschen. In Bitterfeld stehen sie in der Saalegaster Chaussee Höhe Bayerwerke. In Haldensleben wird geblitzt in der Magdeburger Straße stadtauswärts und in Jena im Schreckenbachweg in beiden Richtungen. Habt ihr noch was gesehen? Staus, Blitzer oder auch Dinge, die gar nicht auf die Straßen gehören? Ruft gerne durch. 0800 123 2340. Dankeschön. Und der Sommer spielt weiterhin Verstecken. In Thüringen und Sachsen lässt er sich mit ein bisschen Futter hervorlocken. Da kommt nämlich auch mal die Sonne durch und lässt sich blicken bei bis zu 25 Grad. Ansonsten viele Wolken und immer wieder Regen. Gewitter kommen heute Nachmittag auch noch rein und mehr als 25 Grad sind heute nicht drin. Morgen kommt der Sommer wieder mehr aus seinem Versteck. Bis zu 27 Grad mit Sonnenschein fühlt sich das an, auch viel wärmer an.
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MDR Jump gleich mit Robbie Williams kann man dann, aber vorher hören wir noch den neuen Hit von Olivia Rodrigo und die hat einer Fremden $5.000 überwiesen und über ein Jahr wusste niemand davon. Ja, sie hat auf TikTok gesehen, dass eine Studentin kurz vor ihrem Abschluss Probleme hatte, ihr letztes Semester zu bezahlen, also schrieb sie ihr einfach privat und überwies dann diese $5.000. Kein Post, keine große PR-Aktion. Die Studentin hat inzwischen ihren Abschluss und jetzt erzählt, dass damals Olivia für sie eingesprungen ist und einfach, ja, diese Semestergebühren übernommen hat. Ziemlich starke Nummer. Hier ist Olivia Rodrigo bei MDR Jump Drop Dead. Neue Single.

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0: Hey, und damit haben wir es gleich 14 Uhr. Ab 14 Uhr übernimmt natürlich Timo mit dem MDR Jump Feierabend Countdown. Ich wünsche euch viel Spaß. Einen schönen Feierabend und wir hören uns morgen ab 10 wieder.
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9: Um 14 Uhr mit Jean-Marc Heukemes. Nach den Nord Stream-Anschlägen ist ein zweiter Tatverdächtiger festgenommen worden. Wie die Bundesanwaltschaft mitteilte, wurde der Ukrainer in Kroatien gefasst. Der Mann ist Taucher und soll Sprengsätze an den Gasleitungen in der Ostsee angebracht haben. Die deutschen Ermittler hatten den Mann bereits im vergangenen Jahr in Polen ausfindig gemacht. Die polnische Justiz hatte sich jedoch geweigert, ihn auszuliefern. Die Nord Stream Pipelines sind seit den Explosionen im September 2022 außer Betrieb. Die Löscharbeiten im belgischen Naturschutzgebiet Hohes Venn kommen langsam voran. Nach Behördenangaben haben Feuerwehrleute den Flächenbrand inzwischen eingekesselt. Unter Kontrolle sei das Feuer damit aber noch nicht. Der Brand nahe der Grenze zu Deutschland war am Freitag ausgebrochen und hat inzwischen rund 3000 Hektar Fläche zerstört. Die Bundesregierung hat den israelischen Polizeiminister Itamar Ben-Gvir für dessen Äußerungen über Palästinenser scharf kritisiert. Regierungssprecher Sebastian Hille sagte, die menschenverachtenden und völkerrechtswidrigen Appelle Ben-Gvirs seien nicht hinnehmbar. Israel als Besatzungsmacht müsse Palästinenser menschenwürdig behandeln. Der rechtsextreme israelische Minister hatte sich in einem Podcast für die gezielte Tötung von Menschen im Gazastreifen ausgesprochen. Dabei gehe es nicht nur um militante Palästinenser, die eine direkte Bedrohung darstellten. In Leipzig ist die Thomas-Schule geräumt worden. Wie die Polizei auf MDR-Anfrage bestätigte, wurde die Evakuierung von der Schulleitung veranlasst. Grund sei eine Bedrohungslage. Die Polizei sei seit dem Mittag vor Ort, um die Lage zu überprüfen. Die Leipziger Volkszeitung berichtet, zwei Sprengstoffspürhunde seien im Einsatz. Die Polizei gehe derzeit nicht von einer ernsthaften Bedrohung aus. Für den Wiederaufbau der Dresdner Carola-Brücke hat ein Expertengremium seine Empfehlung abgegeben. Demnach soll der Entwurf des Planungsteams LAP und Knight Architects umgesetzt werden. Allerdings fiel die Entscheidung knapp aus. Viele Experten favorisierten einen anderen Entwurf, der bei einem Votum der Stadtgesellschaft leicht vorn lag. Die endgültige Entscheidung fällt der Stadtrat in gut zwei Wochen. Die neue Carola-Brücke soll 2031 fertig sein. Das waren die Nachrichten.
10: Hier ist MDR Jump mit dem zuverlässigsten Verkehrsservice im Osten und der A2 Richtung Berlin zwischen Peine Ost und Braunschweig-Watenbüttel. 8 Kilometer Stau, nach dem Unfall 45 Minuten länger. A2 Richtung Hannover zwischen Ilxleben und Eilsleben, 5 Kilometer stockender Verkehr, an der Baustelle 10 Minuten mehr. Und A4 in Richtung Dresden zwischen Bad Hersfeld und Friedewald, 2 Kilometer stockender Verkehr nach einem Unfall. Dann die A4 in Richtung Dresden zwischen Wandersleben und Neudietendorf, defekte LKW und Fahrzeugteile auf der rechten Spur. Und A38 Richtung Leipzig zwischen Kreuz Leipzig Süd und Leipzig Südost, Stau wegen eines defekten Fahrzeugs im Baustellenbereich. Dort bitte die linke Fahrspur nutzen. A72 Richtung Hof zwischen Hartenstein und Zwickau Ost, 3 Kilometer Stau, an der Baustelle eine Viertelstunde länger. Und gesperrt nach Unfällen die B178 zwischen Großschweidnitz und Oberkunnersdorf und in Wernigerode die Karl-Friedrich-Gauss-Straße zwischen Imbruch-Anger und Hasselröder-Straße. Geblitzt wird natürlich auch B281 Ortseingang Saalfeld aus Richtung Arnsgereuth. In Erfurt Juri-Gagarin-Ring statt einwärts, in Haldensleben Magdeburger Straße statt auswärts, Halle-Döhlau in der Elbe-Straße in beiden Richtungen. In Jena in der Wöllnitzer Straße statt auswärts und in Wurschen in der Weißenberger Straße. Auch dort in beiden Richtungen schön vorsichtig. Und wenn ihr noch was entdeckt, 0800 123 23 40. Freibad aktuell 21 Grad, genauso wie Halle und Arnstadt. Vor allem über Thüringen und Sachsen heute Nachmittag so ein paar Auflockerungen, ein bisschen Sonne, ansonsten eher stark bewölkt. Teilweise Regen, später sind auch noch Gewitter möglich. Höchstwerte 20 bis 25 Grad. Morgen dann erstmal ganz schön, aber im Verlauf Wolken und auch einzelne Schauer oder Gewitter bei 22 bis 27 Grad. Und die nächsten Tage ändert sich nicht viel daran. 5 nach 2.
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10: Willkommen am Mittwoch. Na, heute schon was gesucht und nicht gefunden? Das Phänomen kennen wir. Unsere Highlights, oder in dem Fall besser gesagt die Lowlights in 6 Minuten.

0: Hier ist der MDR Jump Feierabend Countdown Mittwoch. Die meisten von uns wieder im Alltag angekommen nach dem Urlaub und den Sommerferien. Und kennt ihr das? Irgendwie ist man ständig auf der Suche, oder? Ja, und weil es uns auch so geht, kommt jetzt hier unsere Top 3 im MDR Jump Feierabend Countdown der Dinge, die nach 6 Wochen Sommerferien eh keiner mehr findet.
1: Platz 3.
2: Den Durchblick. Man steht gestresst mit dem Autoschlüssel vorm Kühlschrank und versucht, die Milch mit der Fernbedienung zu öffnen.
1: Platz 2.
2: Die Brotdose. Wochenlang verschwunden. Und wenn sie wieder auftaucht, fragt man sich, will ich wirklich wissen, was drin ist?
1: Und hier der ungeschlagene Platz 1 der Dinge, die nach den Sommerferien keiner mehr findet.
2: Die Motivation für die Arbeit. Die war 6 Wochen im Urlaub und hat offenbar spontan verlängert.

Es ist zwar der MDR Jump Feierabend Countdown, aber natürlich haben wir auch euch Spätschichtler auf dem Schirm. Ihr schafft das. Wir begleiten euch, egal wo es gerade hingeht, jetzt mit neuer Motivationsmusik. Hier ist Katy Perry mit ihrem neuen Hit Watch It Burn bei MDR Jump. Einen schönen Mittwochnachmittag.

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2: Halb drei, die Meldung zur halben Stunde mit Jean-Marc Heukemes.
3: Die Zahl diskriminierender und rassistischer Vorfälle befindet sich in Sachsen-Anhalt auf Rekordniveau. Nach Angaben der Beratungsstelle Endknoten wurden im ersten Halbjahr 67 Beratungsfälle registriert, nach 81 Fällen im gesamten vergangenen Jahr. Auch die Antidiskriminierungsstelle des Landes meldet einen Anstieg. Viele Fälle passierten im Arbeitsumfeld und in der Schule. Deutschland ist der größte Speiseeisproduzent der EU. Nach Angaben der Statistikbehörde Eurostat wurden hierzulande im vergangenen Jahr mehr als 600 Millionen Liter Eis hergestellt. Damit liege Deutschland vor Italien und Frankreich. Ein 8-jähriger Junge aus Angola hat am Herzzentrum Leipzig eine komplizierte Herzoperation überstanden. Nach Angaben der Klinik erholt sich das Kind gut und kann nach einer Reha wieder in seine Heimat zurückkehren. Sein angeborener Herzfehler war bei Untersuchungen wegen einer anderen Erkrankung entdeckt worden.
2: Wir schauen auf die Straßen bei MDR Jump. Es geht los mit der A2 Richtung Berlin zwischen Peine Ost und Braunschweig-Watenbüttel. 8 Kilometer Stau nach dem Unfall, eine Stunde länger. A2 Richtung Hannover zwischen Ilxleben und Alsleben. 5 Kilometer stockender Verkehr an einer Baustelle. 10 Minuten plus. Und A9 Richtung Berlin in der Auffahrt Eisenberg. Eine Stoßstange auf der Fahrbahn. A72 Richtung Leipzig zwischen Stolberg Nord und Chemnitz Süd, 6 Kilometer stockender Verkehr, 15 Minuten länger. Und A72 Richtung Hof zwischen Hartenstein und Zwickau Ost, 3 Kilometer Stau, an der Baustelle eine Viertelstunde plus. Gesperrt nach Unfällen die B178 zwischen Großschweidnitz und Oberkunnersdorf, in Jahnsdorf die Wilhelmsdorfer Straße zwischen Chemnitzer Straße und Fichtestraße und in Wernigerode die Karl-Friedrich-Gau-Straße zwischen Imbruchanger und Hasseröder Straße. Und Blitze habt ihr auch noch entdeckt. A72 Richtung Leipzig zwischen Hof Nord und Hof Töpen, auf der B6 in Machern Richtung Wurzen, B91 zwischen dem Abzweig Zorber und Deuben in beiden Richtungen, in Halle in der Murmansker Straße Richtung Paul-Suhr-Straße, Halle-Dölau, Elbe-Straße in beiden Richtungen, in Jena in der Wöllnitzer Straße stadtauswärts und in Wurschen Weißenberger Straße in beiden Richtungen. Habt ihr mehr entdeckt? 0800 123 23 40. Ja, bisschen Sonne, vor allem über Thüringen und Sachsen heute Nachmittag. Ansonsten eher grau, ab und zu nass und zum Feierabend später sind dann auch Gewitter möglich. Maximal 25 Grad, morgen sogar noch ein bisschen wärmer bis 27 Grad. Geht dann oft mit Sonne los, später zieht es sich aber zu und dann kann es auch nass werden oder eben wieder gewittern, die nächsten Tage so ähnlich. 3:30.
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2: Und unser Dr. Emkus sucht, findet aber auch scheinbar so einiges.
4: 23 Cent Stücke, eine vertrocknete Weintraube, die mittlerweile das Konservierungsstadium einer ägyptischen Mumie erreicht hat und eine Krümelsammlung, die fast schon als geschütztes Biotop durchgeht.
2: Na, wo kramt er wohl? Die Auflösung kommt in knapp 6 Minuten, dann gibt's die ganze Folge hier bei MDR Jump.

0: Hier ist der MDR Jump Feierabend Countdown. 14.40 Uhr. Und wenn ihr heute im Feierabend entspannt euch auf die Couch haut, vielleicht einen Film oder eine Serie anmacht, eure Lieblingsknabbereien im Arm, dann denkt ihr garantiert an unseren Dr. M-Kuss.
1: Es ist eins der größten Mysterien zu Hause, das heimische Sofa, das sich abends urplötzlich in ein verdammtes Bermuda-Dreieck verwandelt, sobald man die Fernbedienung auch nur für 5 Sekunden aus der Hand legt. Du beginnst dann eine archäologische Grabung in den Sofaritzen, als wärst du ein Sondengänger auf der Suche nach vergrabenen Schätzen aus dem 30-jährigen Krieg. Und was förderst du zutage? Erstmal 2 Socken, 3 20-Cent-Stücke, eine vertrocknete Weintraube, die mittlerweile das Konservierungsstadium einer ägyptischen Mumie erreicht hat, und eine Krümelsammlung, die fast schon als geschütztes Biotop durchgeht. Selbst unser Hund macht einen riesigen Bogen um die Ritzen, weil ihm das unheimliche Polstermonster dort unten zu gefährlich ist. Du wühlst und fluchst, dein Arm verschwindet bis zur Schulter im Polster, als würde dich die Couch bei lebendigem Leib verdauen wollen. Aber die Fernbedienung, die bleibt verschollen, als hätte das Möbelstück die gefrühstückt, nur um mich beim aktuellen Programm endgültig zur Weißglut zu treiben. Aber bei diesem wöchentlichen Suchmarathon findet man wenigstens immer genug Kleingeld, um sich beim nächsten Bäckerbesuch eine Extrarunde zu gönnen.
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Achtung unterwegs. Es gibt eine Sofortmeldung aus dem MDR-Jump-Verkehrszentrum für die A9 Richtung Berlin zwischen Weißenfels und dem Kreuz Rippachtal. Fahrzeugteile auf der rechten und mittleren Fahrspur, also schön vorsichtig fahren. A9 in Richtung Berlin zwischen Weißenfels und Kreuz Rippachtal. Fahrzeugteile auf der rechten und der mittleren Fahrspur. Was sonst noch los ist auf den Straßen, wo die Blitzer stehen, das checken wir ganz in Ruhe kurz nach 3 bei MDR-Jump.

Schuldig, falls der Kollege wieder so nervend mitpfeift. Dann läuft auf Arbeit wohl MDR Jump. Al King gibt's jetzt mit X's and O's. Schönen Nachmittag.

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4: Einen schönen Mittwochnachmittag, gleich mit J-Lo, Save Me Tonight mit David Guetta. Vorher bringen wir euch aber, wie gewohnt, auf den aktuellen Stand an diesem Mittwochnachmittag.
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6: Um 15 Uhr mit Jean-Marc Heukemes. Die AfD im Thüringer Landtag unternimmt einen neuen Anlauf, Ministerpräsident Mario Vogt aus dem Amt zu drängen. Wie die Fraktion mitteilte, legte sie einen Antrag auf ein konstruktives Misstrauensvotum vor. Ein Termin für die Abstimmung steht noch nicht fest. Die AfD hat 32 Abgeordnete. Für einen Erfolg werden mindestens 45 Stimmen benötigt. Es ist der zweite Misstrauensantrag in diesem Jahr. Im Februar war AfD-Chef Björn Höcke mit dem Versuch, Vogt zu stürzen, gescheitert. Nach den Nord Stream-Anschlägen ist ein zweiter Tatverdächtiger festgenommen worden. Wie die Bundesanwaltschaft mitteilte, wurde der Ukrainer in Kroatien gefasst. Der Mann ist Taucher und soll Sprengsätze an den Gasleitungen in der Ostsee angebracht haben. Die deutschen Ermittler hatten den Mann bereits im vergangenen Jahr in Polen ausfindig gemacht. Die polnische Justiz hatte sich jedoch geweigert, ihn auszuliefern. Die Nord Stream Pipelines sind seit den Explosionen im September 2022 außer Betrieb. Die US-Sanktionen gegen Mitglieder des Internationalen Strafgerichtshofs sorgen international für Kritik. Bundesjustizministerin Stefanie Hubig erklärte, es sei bedrückend, dass ausgerechnet die USA einen Frontalangriff auf das Völkerstrafrecht unternehmen. Das japanische Außenministerium nannte den Schritt sehr bedauerlich. Das Gericht selbst sprach von einem eklatanten Angriff auf seine Unabhängigkeit. Die USA hatten gestern Sanktionen gegen Gerichtspräsidentin Tomoko Akane angekündigt. Sie ist künftig vom weltweit wichtigen US-Finanzsystem ausgeschlossen. Betroffen ist außerdem ein Anwalt aus dem Senegal. Er gehörte dem Anklageteam an, das einen internationalen Strafbefehl gegen den israelischen Ministerpräsidenten Benjamin Netanyahu erwirkt hatte. Die Löscharbeiten im belgischen Naturschutzgebiet Hohes Venn kommen langsam voran. Nach Behördenangaben haben Feuerwehrleute den Flächenbrand inzwischen eingekesselt. Unter Kontrolle sei das Feuer damit aber noch nicht. Der Brand nahe der Grenze zu Deutschland war am Freitag ausgebrochen und hat inzwischen rund 3000 Hektar Fläche zerstört. Die Bundesregierung hat den israelischen Polizeiminister Itamar Ben-Gvir für dessen Äußerungen über Palästinenser scharf kritisiert. Regierungssprecher Sebastian Hille sagte, die menschenverachtenden und völkerrechtswidrigen Appelle Ben-Gvirs seien nicht hinnehmbar. Israel als Besatzungsmacht müsse Palästinenser menschenwürdig behandeln. Der rechtsextreme israelische Minister hatte sich in einem Podcast für die gezielte Tötung von Menschen im Gazastreifen ausgesprochen. Das waren die Nachrichten.
4: Hier ist MDR Jump mit dem zuverlässigsten Verkehrsservice im Osten und der A2 Richtung Berlin zwischen Peine Ost und Braunschweig-Watenbüttel. 8 Kilometer Stau, nach dem Unfall 45 Minuten länger. A2 Richtung Hannover zwischen Irxleben und Alsleben, 5 Kilometer stockender Verkehr. An der Baustelle eine Viertelstunde länger. Vorsicht in beiden Richtungen auf der A4 Frankfurt-Dresden zwischen Lauchau-West und Hohenstein-Ernsthal, eine ungesicherte Unfall Unfallstelle im Baustellenbereich. A72 Richtung Leipzig zwischen Stolberg Nord und Chemnitz Süd 6 Kilometer stockender Verkehr, Viertelstunde länger. Und Richtung Hof zwischen Zwickau Ost und Zwickau West 3 Kilometer Stau an der Baustelle, auch eine Viertelstunde mehr. Vorsicht B80 Richtung Eisleben zwischen Halle Neustadt Pferderennbahn und Zollrhein Müllsäcke auf der Fahrbahn. Dann in Hartmannsdorf die Chemnitzer Straße zwischen Leipziger Straße und Ortsausgang wegen eines Feuerwehreinsatzes gesperrt. Und nach Unfällen gesperrt in Jahnsdorf die Wilhelmsdorfer Straße zwischen Chemnitzer Straße und Fichtestraße. Und in Fernwernigerode die Karl-Friedrich-Gauß-Straße zwischen dem Bruchanger und Hasseröder Straße. Blitzer noch A38 Richtung Göttingen zwischen Leuna und Merseburg Süd. A72 Richtung Leipzig zwischen Hof Nord und Hof Töpen. B6 in Machern Richtung Wurzen. B91 zwischen dem Abzweig Zorbau und Deuben in beiden Richtungen. In Halle in der Murmanska Straße Richtung Paul-Suhr-Straße und Ortseingang Mühlhausen aus Richtung Langula. Habt ihr mehr entdeckt? 0800 123 2340. Vor allem über Thüringen und Sachsen so ein paar Auflockerungen mit Sonne. Ansonsten eher stark bewölkt heute, teilweise noch Regen und später zum Feierabend Gewitter möglich. Aktuelle Temperaturen Görlitz 21 Grad, Magdeburg 20, in Weimar auch 21, bis zu 25 sind drin. Morgen erstmal schönes Wetter, im Verlauf dann aber doch Wolken und auch einzelne Schauer oder Gewitter bei 22 bis 27 Grad. Und die nächsten Tage ändert sich daran nicht viel. 5:05.
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Ganz geil, also ein Song, den man laut hören muss, oder? Topic und Becky G mit Sorry Papi hier im MDR Jump Feierabend Countdown. Unterwegs halten wir euch immer auf dem Laufenden. Gibt auch noch eine Sofortmeldung aus unserem Verkehrszentrum für die A4. Frankfurt Richtung Dresden, zwischen Dresden-Hellerau und Dresden-Flughafen. Ein Plastikteil auf der linken und mittleren Fahrspur A4. Frankfurt Richtung Dresden, zwischen Dresden-Hellerau und Dresden-Flughafen. Vorsicht! 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
4: Hier ist MDR Jump 3:30 und die Meldung zur halben Stunde mit Jean-Marc Heukemes.
5: Die Zahl diskriminierender und rassistischer Vorfälle befindet sich in Sachsen-Anhalt auf Rekordniveau. Nach Angaben der Beratungsstelle Endknoten wurden im ersten Halbjahr 67 Beratungsfälle registriert, nach 81 Fällen im gesamten vergangenen Jahr. Auch die Antidiskriminierungsstelle des Landes meldet einen Anstieg. Viele Fälle passierten im Arbeitsumfeld und in der Schule. Deutschland ist der größte Speiseeisproduzent der EU. Nach Angaben der Statistikbehörde Eurostat wurden hierzulande im vergangenen Jahr mehr als 600 Millionen Liter Eis hergestellt. Damit liege Deutschland vor Italien und Frankreich. Ein 8-jähriger Junge aus Angola hat am Herzzentrum Leipzig eine komplizierte Herzoperation überstanden. Nach Angaben der Klinik erholt sich das Kind gut und kann nach einer Reha wieder in seine Heimat zurückkehren. Sein angeborener Herzfehler war bei Untersuchungen wegen einer anderen Erkrankung entdeckt worden.
4: Das MDR Jump Verkehrszentrum mit der A2 Richtung Berlin zwischen Peine Ost und Braunschweig-Watenbüttel. 8 Kilometer Stau. Nach dem Unfall jetzt eine Stunde länger. A2 Richtung Hannover zwischen Ilxleben und Eilsleben. 5 Kilometer Stocknerverkehr an der Baustelle. 15 Minuten mehr. Dann die A4 Frankfurt-Dresden. Beide Richtungen zwischen Lauchau West und Hohenstein-Ernsthal. Eine ungesicherte Unfallstelle im Baustellenbereich. Und Vorsicht A4 Frankfurt Richtung Dresden. Zwischen Dresden-Hellerau und Dresden-Flughafen ein Plastikteil auf der linken und mittleren Fahrspur. A72 Richtung Leipzig zwischen Stolberg Nord und Chemnitz Süd. 6 Kilometer stockender Verkehr, 20 Minuten länger. Richtung Hof auf der A72 zwischen Zwickau Ost und Zwickau West. 3 Kilometer Stau an der Baustelle, eine Viertelstunde mehr. Dann in Hartmannsdorf die Chemnitzer Straße zwischen Leipziger Straße und Ortsausgang wegen eines Feuerwehreinsatzes gesperrt und nach Unfällen gesperrt. In Leipzig die Gerhard-Ellruth-Straße zwischen Bismarckstraße und Breitschuhstraße und in Wernigerode die Karl-Friedrich-Gauß-Straße zwischen Imbruchanger und Hasseröder-Straße. Blitzer A38 Richtung Göttingen von euch entdeckt, zwischen Leuna und Merseburg Süd, auf der B2 in Pegau Richtung Zeitz, B95 Ortsausgang Schönfeld Richtung Annaberg-Buchholz und in Jena in der Stadt Roda Straße stadteinwärts. Wenn ihr noch was entdeckt, 0800 123 2340. Kurz noch zum Wetter, jo, bisschen Sonne, vor allem über Thüringen und Sachsen heute Nachmittag, ansonsten doch eher grau, ab und zu nass. Zum Feierabend sind auch noch Gewitter möglich. Maximal 25 Grad. Morgen sogar noch ein bisschen wärmer bis 27. Geht oft los mit Sonne. Später zieht es sich aber zu und dann kann es auch noch mal nass werden oder wieder gewittern. Die nächsten Tage schaut so ähnlich aus. 3:30.
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0: Sie sind oft die Stillen, die eigentlich gar nicht so viel Aufmerksamkeit wollen und trotzdem jeden Tag ihr Bestes geben, um den Kindern und Jugendlichen eine gute Zeit in der Schule zu bescheren.
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0: Und da lernt ihr jetzt Andrea Söder kennen. Sie ist Schulbusfahrerin, bringt jeden Tag die Schülerinnen und Schüler zu Gerhard Schöne Schule, eine Förderschule für geistige Entwicklung in Wolmirstedt. Angemeldet wurde sie von der Schulleiterin von Ines Winnig, die einfach mal Danke sagen wollte. Das fanden wir so toll, dass wir unseren Kollegen Chris Löwe direkt zu ihr geschickt haben.
2: Schönen guten Morgen.
3: Schönen guten Morgen. Sie sind ja. Ines Winnig, ja?
2: Genau.
3: Unsere Anmelderin. Warum ist denn die Andrea Söder eine Heldin der Zuckertüte?
2: Sie macht ganz, ganz viel für uns möglich. Wenn wir zum Beispiel mal ins Theater fahren wollen, dann ist das total problemlos. Sie arbeitet mit den Kindern toll zusammen. Also die Kinder lieben sie.
4: Ich finde Andrea cool und schön und nett.
3: Okay.
4: Ja, und ich mag die.
5: Weil sie jeden Morgen keine Ahnung wann aufsteht und sofort alle abholt.
3: Und das immer mit guter Laune.
5: Ja, gute Laune ist immer unterwegs.
3: Na, dann wird es Zeit, unsere Heldin Andrea Söder zu überraschen mit einem kleinen Paket und vor allem mit einem Ständchen. Wunderschönen guten Morgen.
6: Schönen guten Morgen.
3: Wir feiern jedes Schuljahr immer die Helden der Zuckertüte. Das sind Menschen, die sich ganz besonders engagieren, wo die Kinder, wo die Kollegen und Kolleginnen sagen, das ist ein Mensch, der auch mal ein Dankeschön verdient hat. Und ich habe mir sagen lassen, dass Sie, Andrea Söder, eine Heldin der Zuckertüte sind.
4: Ja, danke. Ja, damit habe ich jetzt nicht gerechnet.
3: Wir haben auch schon im Vorfeld gehört, eher so eine bescheidene Person, ne? Nicht so gerne im Rampenlicht.
6: Also ich habe sogar gesagt, sie wird mich anschließend erschlagen.
4: Passieren.
3: Aber warum ist das so ein besonderer Job?
4: Ja, weil das mit den Kindern einfach Spaß macht und weil das halt auch besondere Kinder sind für mich und meine Fahrer auch. Und ich mache den Job gern.
3: Und deswegen sagen wir, und da brauche ich euch alle zusammen.
4: Ich bedanke mich ganz, ganz doll bei euch, vor allem bei den Kindern. Und denkt dran, nachher pünktlich sein.
0: So, die hat doch den Laden im Griff. Wie schön. Herzlichen Glückwunsch auch von mir, liebe Andrea. Mach deinen Job einfach so toll weiter. Und jetzt haben wir euch doch garantiert auf eine Idee gebracht, oder? Meldet gerne noch die guten Seelen an der Schule eurer Kinder.
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da war ja was los im Ilmkreis gestern. Hier ist der MDR Jump Feierabend Countdown. 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
6: Klingt so schön nach Urlaub, der Song, finde ich. Harry Styles und American Girls ist gleich mit dabei. Jetzt bringen wir euch aber erstmal auf den aktuellen Stand.
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7: Um 16 Uhr mit Jean-Marc Heukemes. In Thüringen wollen die beiden BSW-Abweichler Anke Wirsing und Sven Künzel die Brombeer-Regierungskoalition vorerst nun doch unterstützen. Das sagten sie nach einer Sitzung der BSW-Landtagsfraktion. Sie schränkten aber ein, dass sie das Ergebnis des Sonderparteitags abwarten wollten. Am Montag hatten sie noch erklärt, Ministerpräsident Mario Vogt von der CDU nicht länger zu unterstützen. Auch heute forderte Wirsing Vogt zum Rücktritt auf. Das Amt könnten andere von der CDU übernehmen. Inzwischen hat die AfD einen Misstrauensantrag gegen Vogt gestellt. Das Bundeswirtschaftsministerium appelliert an Gasunternehmen, die Speicher für den Winter zu füllen. Eine Sprecherin räumte ein, dass die Füllstände mit etwa 50% sehr gering seien. Man fordere die Gashändler auf, die Reserven aufzustocken. Normalerweise kaufen die Händler im Sommer Gas für die Heizperiode im Winter. Bis Anfang November müssen die Gasspeicher eigentlich zu 80% gefüllt sein. Nach Einschätzung des Branchenverbandes FNB Gas ist das aber kaum noch zu erreichen. Die US-Sanktionen gegen Mitglieder des Internationalen Strafgerichtshofs sorgen international für Kritik. Bundesjustizministerin Stefanie Hubig erklärte, es sei bedrückend, dass ausgerechnet die USA einen Frontalangriff auf das Völkerstrafrecht unternehmen. Das japanische Außenministerium nannte den Schritt sehr bedauerlich. Das Gericht selbst sprach von einem eklatanten Angriff auf seine Unabhängigkeit. Die USA hatten gestern unter anderem Sanktionen gegen Gerichtspräsidentin Tomoko Akane angekündigt. Sie ist künftig vom weltweit wichtigen US-Finanzsystem ausgeschlossen. Die Löscharbeiten im belgischen Naturschutzgebiet Hohes Venn kommen langsam voran. Nach Behördenangaben haben Feuerwehrleute den Flächenbrand inzwischen eingekesselt. Unter Kontrolle sei das Feuer damit aber noch nicht. Der Brand nahe der Grenze zu Deutschland war am Freitag ausgebrochen und hat inzwischen rund 3000 Hektar Fläche zerstört. Die Polizei hat im Kampf gegen Internetkriminalität und Kinderpornografie Gebäude in Sachsen-Anhalt und Brandenburg durchsucht. Nach Angaben der Behörde lag der Schwerpunkt im Stadtgebiet Halle. Dort seien 33 Gebäude durchsucht worden. Hinzu kamen 2 Durchsuchungen im Salzlandkreis und eine in Brandenburg. Die Ermittlungen richteten sich den Angaben zufolge gegen 34 Männer und 2 Frauen im Alter von 22 bis 72 Jahren. Es seien viele Datenträger und weitere Beweise sichergestellt worden. Das waren die Nachrichten.
6: Hier ist MDR Jump mit dem zuverlässigsten Verkehrsservice im Osten und der A2 Richtung Berlin zwischen Peine und Braunschweig-Watenbüttel. 7 Kilometer Stau nach einem Unfall, dauert 45 Minuten länger. Dann Vorsicht, A2 Richtung Berlin zwischen Burgost und Thesen, ein Feuerlöscher auf der mittleren Fahrspur. Und A4 Frankfurt Richtung Dresden am Dreieck Wommen in der Überfahrt zur A44, ein defekter LKW. Vorsicht A4 Richtung Frankfurt in Höhe Wüstenbrand, Fahrzeugteile auf der Fahrbahn. Vorsichtig auch A71 Richtung Schweinfurt zwischen Sömmerda Ost und Sömmerda Süd. Eine Plane auf der linken Spur und A72 Richtung Hof zwischen Zwickau Ost und Zwickau West. 3 Kilometer Stau an der Baustelle, eine Viertelstunde länger und gesperrt nach Unfällen in Leipzig die Gerhard-Ellroth-Straße zwischen Bismarckstraße und Breitschuhstraße und in Wernigerode die Karl-Friedrich-Gau-Straße zwischen Imbruch-Anger und Hasseröder-Straße. Geblitzt wird auf der A38 Richtung Göttingen zwischen Leuna und Merseburg Süd, B2 in Pegau Richtung Zeitz, B95 Ortsausgang Schönfeld Richtung Annaberg-Buchholz, B115 zwischen Sandschenke und Rietschen in Jena in der Stadt Roda, Straße stadteinwärts in neuer Anbau Richtung Auer und zwischen Oberhof und Luisenthal stehen sie auch. Und wenn ihr noch was entdeckt, 0800 123 2340. Das Feierabendwetter und die aktuellen Temperaturen. Leipzig aktuell 21 Grad, Quedlinburg auch 21 Grad, genauso wie Gotha zur Stunde. Heute Abend in der Nacht einige Auflockerungen, meist aber doch eher stärker bewölkt und zunehmend Regen, zum Teil auch kräftige Gewitter. Tiefstwerte gehen dann später runter auf 16 bis 12 Grad. Morgen erstmal ganz schön, im Verlauf dann aber neue Wolken und zumindest einzelne Schauer oder Gewitter bei 22 bis 27 Grad, auch relativ windig morgen. Und die nächsten Tage schaut es so ähnlich aus. 5 nach 4.
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Der Osten kann sich sehen lassen auf der Weltbühne. Hier ist der MDR Jump Feierabend Countdown und drüben in Brasilien läuft gerade die Rollstuhl-Rugby-WM. Einer von uns, Teil der deutschen Nationalmannschaft, Josko Wilke aus Leipzig. Gestern gab es die ersten zwei Spiele. Beim ersten hat der Mann so krass abgeliefert, dass er zum Spieler des Matches ausgezeichnet wurde. Wir sagen herzlichen Glückwunsch, liebe Grüße Richtung Sao Paulo, wo diese WM stattfindet. Wir stehen da übrigens mit Josko in Kontakt und er hat uns versprochen, uns da weiter auf dem Laufenden zu halten die nächsten Tage. Aber auch hier bei uns im Osten gibt es am Wochenende ein tolles Sportangebot für alle. Da wollen wir dringend nochmal für trommeln. Es ist das 7. inklusive Sportfest. Findet in Joskos Heimat in Leipzig statt und lädt da wirklich zum Bewegen ein. Egal, ob ihr eine Behinderung habt oder nicht, ihr könnt wirklich folgende Sportarten ausprobieren. Rollstuhl, Basketball, Sitzvolleyball, Rollstuhl, Rugby dann auch, aber auch Fußball, Schach, Boccia, Tischtennis und. Das alles also beim inklusiven Sportfest in Leipzig an diesem Wochenende. Die Veranstalter freuen sich bestimmt, wenn ihr mit der Family mal rumkommt und euch das anschaut und vor allen Dingen auch ausprobiert. Heißer Tipp von MDR.

Ständig Stau, ständig rote Ampeln. Ist doch super. Hier ist der MDR Jump Feierabend Countdown und so habt ihr mehr Zeit zum Musiktanken. Ganz neu bei uns, Tame Impala und Jenny. So ein geiler Song, Leute. Dracula.

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7: Hier ist MDR Jump, 16:30 und die Meldungen zur halben Stunde mit Jean-Marc Heukemes.
8: An der Thomasschule in Leipzig hat es nach einer Bombendrohung Entwarnung gegeben. Wie die Polizei auf MDR-Anfrage bestätigte, ist der Einsatz beendet. Die Schule musste am Mittag wegen einer Bedrohungslage geräumt werden. In Portugal ist die Verhüllung des Gesichts ab sofort verboten. Präsident António Seguro setzte ein entsprechendes Gesetz in Kraft. Es richtet sich vor allem gegen die Vollverschleierung muslimischer Frauen, etwa durch Burka oder Niqab. Wer sein Gesicht in der Öffentlichkeit verdeckt, muss künftig mit Geldbußen rechnen. Am Mannheimer Hauptbahnhof hat eine Mutter nach einer Raucherpause einen ICE mit ihren beiden Kindern darin verpasst. Wie die Bundespolizei mitteilte, stieg die Frau aus dem Zug, um eine Zigarette zu rauchen. Der ICE fuhr mit den Kindern im Alter von 8 Monaten und 13 Jahren ohne sie ab. Die Kinder wurden am Hauptbahnhof in Stuttgart einer Angehörigen übergeben.
7: Das MDR Jump Verkehrszentrum, Vorsicht auf der A2 Richtung Berlin zwischen Lehrte Ost und Hemeler Wald, eine ungesicherte Unfallstelle. Dann nochmal A2 Richtung Berlin zwischen Peine und Braunschweig-Watenbüttel, 7 Kilometer Stau, nach einem Unfall 45 Minuten länger. A4 Frankfurt Richtung Dresden, am Dreieck Wommen in der Überfahrt zur A44 ein defekter LKW und Vorsicht A4 Richtung Frankfurt in Höhe Wüstenberg. Brand, Fahrzeugteile auf der Fahrbahn. A17 in Richtung Dresden zwischen Hartetunnel und Bad Gottleuber. Stau nach einem LKW-Unfall und zwischen Breitenau-Schönwald und Bad Gottleuber nach dem Unfall im Hartetunnel jetzt gesperrt. Vorsicht A71 Richtung Schweinfurt zwischen Sömmerda-Ost und Sömmerda-Süd. Eine Plane auf der linken Spur. A72 Richtung Hof zwischen Zwickau-Ost und Zwickau-West. 3 Kilometer Stau. An der Baustelle eine Viertelstunde länger. Landkreis Gotha, die Straße zwischen Winterstein und dem Abzweig Ruhla durch umgestürzte Bäume blockiert und gesperrt nach Unfällen in Leipzig noch die Gerhard-Ellroth-Straße zwischen Bismarckstraße und Breitschuhstraße und in Wernigerode die Karl-Friedrich-Gauß-Straße zwischen Imbruchanger und Hasseröder-Straße und in Pirna B172 Richtung Heidenau Stau und stockender Verkehr so 10 Minuten länger. Geblitzt wird auf der A38 Richtung Göttingen zwischen Leuna und Merseburg Süd. B2 in Pegau Richtung Zeitz. B95 Ortsausgang Schönfeld Richtung Annaberg-Buchholz. Auf der B115 zwischen Sandschenke und Rietschen. In Jena wird in der Stadt Rodaer Straße stadteinwärts geblitzt. Der neue Anbau Richtung Auer und zwischen Oberhof und Luisenthal. Und falls ihr unterwegs noch was entdeckt, 0800 123 23 40. Kurzer Blick noch aufs Feierabendwetter. Ja, heute Abend in der Nacht wenig Lücken, viele Wolken. Stellt euch auch auf weitere Schauer und zum Teil noch kräftige Gewitter ein die nächsten Stunden. Tiefstwerte gehen dann später runter bis auf 12 Grad. Morgen nochmal ein Tick wärmer als heute. Bis 27 Grad sind drin, allerdings bei viel Wind. Erst viel Sonne, später wird es dann grauer und nasser und dann sind auch wieder Gewitter möglich. Die nächsten Tage ändert sich nicht viel. Bleibt genau so wechselhaft. 3:30.
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1: Genau.
0: Steffi, ich wünsche dir viel Spaß mit den neuen Kopfhörern. 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Man hört uns mittlerweile sehr, sehr gut über die neue ARD Sounds App und dann wünsche ich dir viel Spaß mit den neuen Kopfhörern, ja?
1: Vielen Dank.
0: 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Ciao.
1: Danke, ciao.

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9: Um 17 Uhr mit Rio Takeda. In Thüringen wollen die beiden BSW-Abweichler Anke Wirsing und Sven Künzel die Brombeer-Regierungskoalition vorerst nun doch unterstützen. Das sagten sie nach einer Sitzung der BSW-Landtagsfraktion. Sie schränkten aber ein, dass sie das Ergebnis des Sonderparteitags abwarten wollten. Am Montag hatten sie noch erklärt, Ministerpräsident Mario Vogt von der CDU nicht länger zu unterstützen. Auch heute forderte Wirsing Vogt zum Rücktritt auf. Das Amt könnten andere von der CDU übernehmen. Inzwischen hat die AfD einen Misstrauensantrag gegen Vogt gestellt. Das Bundeswirtschaftsministerium appelliert an Gasunternehmen, die Speicher für den Winter zu füllen. Eine Sprecherin räumte ein, dass die Füllstände mit etwa 50% sehr gering seien. Man fordere die Gashändler auf, die Reserven aufzustocken. Normalerweise kaufen die Händler im Sommer Gas für die Heizperiode im Winter. Bis Anfang November müssen die Gasspeicher eigentlich zu 80% gefüllt sein. Nach Einschätzung des Branchenverbands FNB Gas ist das aber kaum noch zu erreichen. Die US-Sanktionen gegen Mitglieder des Internationalen Strafgerichtshofs sorgen international für Kritik. Bundesjustizministerin Stefanie Hubich erklärte, es sei bedrückend, dass ausgerechnet die USA einen Frontalangriff auf das Völkerstrafrecht unternehmen. Das japanische Außenministerium nannte den Schritt sehr bedauerlich. Das Gericht selbst sprach von einem eklatanten Angriff auf seine Unabhängigkeit. Die USA hatten gestern unter anderem Sanktionen gegen Gerichtspräsidentin Tomoko Akane angekündigt. Sie ist künftig vom weltweit wichtigen US-Finanzsystem ausgeschlossen. Die Löscharbeiten im belgischen Naturschutzgebiet Hohes Venn kommen langsam voran. Nach Behördenangaben haben Feuerwehrleute den Flächenbrand inzwischen eingekesselt. Unter Kontrolle sei das Feuer damit aber noch nicht. In der grenznahen deutschen Stadt Monschau wurde die Evakuierung mehrerer Straßenzüge inzwischen aufgehoben. Die Betroffenen dürfen laut Stadtverwaltung wieder in ihre Häuser zurückkehren. Die Polizei hat im Kampf gegen Internetkriminalität und Kinderpornografie Gebäude in Sachsen-Anhalt und Brandenburg durchsucht. Nach Angaben der Behörde lag der Schwerpunkt im Stadtgebiet Halle. Dort seien 33 Gebäude durchsucht worden. Hinzu kamen 2 Durchsuchungen im Salzlandkreis und eine in Brandenburg. Die Ermittlungen richteten sich den Angaben zufolge gegen 34 Männer und 2 Frauen im Alter von 22 bis 72 Jahren. Es seien viele Datenträger und weitere Beweise sichergestellt worden.
8: Hier ist MDR Jump mit dem zuverlässigsten Verkehrsservice im Osten und der A2. Erstmal Vorsicht Richtung Berlin zwischen Lehrte Ost und Hemeler Wald, eine ungesicherte Unfallstelle. Und zwischen Peine und Braunschweig-Wartenbüttel 7 Kilometer Stau, nach dem Unfall 45 Minuten länger. A9 Richtung München zwischen Münchberg Nord und Münchberg Süd, stockender Verkehr nach einem Unfall, dauert 10 Minuten länger. Die A17 Richtung Dresden zwischen Grenzübergang Breitenau-Schönwald und Bad Gottleuba nach einem Unfall im Hartetunnel gesperrt, und A72 Richtung Hof zwischen Zwickau-Ost und Zwickau-West 3 Kilometer Stau, an der Baustelle 15 Minuten länger. Im Landkreis Görlitz die Straße zwischen Pfaffendorf und dem Abzweig Görlitz nach einem Unfall gesperrt, und Landkreis Gotha die Straße zwischen Winterstein und dem Abzweig Rula durch umgestürzte Bäume blockiert. Geblitzt wird auf der B2 in Pegau Richtung Zeitz, B115 zwischen Sandschenke und Rietschen, in Meißen am Dobritzer Berg Richtung B101 in Neuer Anbau Richtung Auer und zwischen Oberhof und Luisenthal. Und wenn ihr noch was entdeckt, 0800 123 23 40. Das Wetter, die aktuellen Temperaturen in Bautzen 21 Grad, Merseburg bei 22, Schmalkalden-Meiningen 19. Heute Abend in der Nacht zwar einige Auflockerungen, aber oft starke Bewölkung. Zunehmend Regen, teilweise kräftige Gewitter noch die nächsten Stunden. Tiefstwerte gehen dann in der Nacht runter auf 16 bis 12 Grad. Morgen erstmal ganz schön, im Verlauf dann aber wieder einige Wolken und zumindest einzelne Schauer oder Gewitter. 22 bis 27 Grad morgen, relativ windig, und die nächsten Tage dann so ähnlich. 4 nach 5, schönen Feierabend.
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0: Achtung unterwegs. Es gibt eine Sofortmeldung aus dem MDR Jump Verkehrszentrum A17 Richtung Dresden zwischen Dresden Südvorstadt und Dresden Gorbitz. Eine Metallplatte auf der Fahrbahn. Wir stellen euch Mark Forster direkt vor die Nase.
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0: Ja, nicht irgendwo weit weg auf einer Riesenbühne, sondern so nah, dass ihr ihm in die Augen sehen könnt. 2. September, eine neue Runde MDR Jump Bands for Friends. Wir freuen uns sehr in den Sandsteinhöhlen Langenstein bei Halberstadt. Felix Heckler aus der MDR Jump Musikredaktion. Normalerweise kennt man den Mark ja eher von so ziemlich großen Bühnen, oder?
2: Absolut. Und sein größtes Konzert bisher war sogar vor 40.000 Menschen, nämlich im Fritz-Walter-Stadion in Kaiserslautern. Also das ist wirklich einer der erfolgreichsten deutschen Popstars der letzten Jahre. Und die Songs, die kennt ja nun wirklich jeder.
3: Es gibt

0: Und genau diesen Mark Forster, den erlebt ihr bei uns zum Anfassen nah. Und genauso wünscht sich Mark Forster höchstpersönlich auch ein gutes Konzert.
1: Ein Konzert ist ja ein bisschen wie ein Dialog. Also ich finde, so ein gutes Konzert ist ja eigentlich wie eine Party und man ist selber so der Gastgeber. Und man versucht, alle zu unterhalten und bei Laune zu halten. Und am Ende wird hoffentlich getanzt und geknutscht.
2: Und das Ganze unter Tage, wirklich wieder eine beeindruckende Kulisse, nämlich die Sandsteinhöhlen Langenstein bei Halberstadt. Schon im 19. Jahrhundert wurden hier ganze Räume von Hand in den Sandstein geschlagen. Jetzt wird dieser außergewöhnliche Ort also zu einer Konzertkulisse.
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für euren Tank, vielleicht gleich noch 50 Euro Spritgeld. Jedenfalls ist unser MDR-Jump-Einkaufsgeld noch nicht rausgegangen heute Nachmittag. Insofern achtet weiter schön auf das Anrufsignal. Und für euer Autoradio gibt's jetzt neue Musik von Chris de Serendi. Good Old Days macht richtig gute Laune.

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5: Hier ist MDR Jump 5:30 und die Meldung zur halben Stunde mit Rio Takeda.
6: Eine 58 Jahre alte Frau aus der Region Zittau ist Opfer eines Anlagebetruges geworden. Wie die Polizei mitteilte, war sie auf der Suche nach einem gewinnbringenden Investment auf eine Online-Plattform hereingefallen. Dort habe sie dann 90.000 Euro überwiesen. Eine Frau aus Freiberg sei bei einem ähnlichen Betrugsfall mit Kryptowährungen um 75.000 Euro betrogen worden. Die Stadt Erfurt sucht ein neues Zuhause für 93 gerettete Brieftauben. Nach Angaben des Veterinäramts waren die Tiere aus einer nicht tierschutzgerechten Haltung befreit worden. Nun sollen sie dauerhaft vermittelt werden. Gesucht werden vor allem erfahrene Taubenhalter, Züchter und Vereine, die die Tiere artgerecht unterbringen können. Das Dostojewski-Denkmal in Dresden ist übergangsweise auf dem Platz neben der russisch-orthodoxen Kirche aufgestellt worden. Grund sind Bauarbeiten am Landtag, vor dem das Denkmal eigentlich steht. Nach Abschluss der Bauarbeiten soll das Denkmal voraussichtlich 2031 wieder an seinen ursprünglichen Standort zurückkehren.
5: Wir schauen auf die Straßen für euch. Das MDR Jump Verkehrszentrum mit der A2 in Richtung Berlin zwischen Peine und Braunschweig-Watenbüttel. 7 Kilometer Stau, nach dem Unfall 45 Minuten länger. A2 Richtung Hannover zwischen Ilxleben und Eilsleben 5 Kilometer stockender Verkehr. An der Baustelle 10 Minuten mehr. Und die A17 Richtung Dresden zwischen Grenzübergang Breitenau-Schönwald und Bad Gottleuba nach dem Unfall im Hartetunnel gesperrt. Vorsicht, A17 Richtung Dresden, zwischen Dresden-Südvorstadt und Dresden-Gorbitz eine Metallplatte auf der Fahrbahn. Im Landkreis Görlitz die Straße zwischen Pfaffendorf und dem Abzweig Görlitz nach einem Unfall gesperrt und Dresden die Gehestraße wegen umgestürzter Bäume aktuell gesperrt. Geblitzt wird auch, ihr habt welche entdeckt auf der B2 in Pegau Richtung Zeitz, B115 zwischen Sandschenke und Rietschen, dann auf der B283 in Adorf Richtung Marktneukirchen. Erfurt, Juri-Gagarin-Ring Richtung Johannesstraße wird geblitzt. In Meißen am Dobritzer Berg Richtung B101. In Neuer Anbau Richtung Auer und zwischen Oberhof und Luisenthal. Und falls ihr unterwegs noch mehr entdeckt, gebt gerne Bescheid. Wir geben es ja praktischerweise für alle weiter. 0800 123 23 40. Das Wetter heute Abend, in der Nacht wenig Lücken, viele Wolken. Stellt euch auch noch auf weitere Schauer und zum Teil kräftige Gewitter ein. Die Tiefstwerte gehen dann später runter bis auf 12 Grad. Morgen wird es aber noch mal wärmer als heute. Bis zu 27 Grad. Erst auch ganz schön mit viel Sonne, später dann grauer und nasser. Auch Gewitter sind dann wieder möglich und die nächsten Tage ändert sich gar nicht so viel. Es bleibt genau so wechselhaft. 5:35, hier ist der MDR Jump Feierabend Countdown. Immer für eine Überraschung gut.
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0: 0800 123 2340. Hier ist Timo. Hallo, wer ist denn da?
1: Hi, hier ist Christine.
0: Hi, Christine. Na? Wo bist du zu Hause, Christine?
1: In Hohenmölsen.
0: Burgenlandkreis, schöne Ecke.
1: Ja. Ja, auf jeden Fall.
0: Und gehst du gerne einkaufen? Bist du sowas wie eine Shopping Queen?
1: Nee, das macht mein Mann eigentlich alles.
0: Oh, sehr gut. Also für den Großeinkauf am Wochenende bin ich auch meist zuständig. Das ist auch immer meine Aufgabe. Genau. Aber er geht natürlich nicht ohne Zettel von dir geschrieben, ne?
1: Das stimmt, so ungefähr ist es.
0: Ist doch überall das Gleiche, ich wusste es. Ach, herrlich, herrlich, ja. Und dann hat er für den nächsten Einkauf 50 Euro mehr zur Verfügung, denn das gebe ich euch jetzt sehr, sehr gerne für die Familienkasse.
1: Oh, das ist super. Ich war auch heute erst wieder tanken, das passt perfekt.
0: Ah, perfekt. Macht gerade gar keinen Spaß, ne, tanken?
1: Nee, gar nicht.
0: Oh, ich kenne das auch nur zu gut. Ich habe jetzt auch eine weite Tour am Wochenende. Wir müssen morgen zu einer Hochzeit. Und ich habe die ganze Woche gedacht, es wird nochmal günstiger, aber sieht nicht so aus.
1: Ich glaube nicht.
0: Lasst es euch gut gehen. Super. Grüß deinen Mann und schönen Feierabend.
1: Vielen Dank.
0: Gerne.
1: Dann ebenfalls.
0: Danke.
1: Danke. Ciao, ciao.
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Wenn schon Überstunden, dann wenigstens MDR Jump im Ohr und Alex Warren mit Fever Dream. Euch einen schönen Mittwochabend mit dem Feierabend-Countdown.

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10: Sommerhits gehen auch nach den Ferien. Kygo, Khalid und Griffin spielen wir euch gleich mit Save My Love. Jetzt aber erstmal das Wichtigste.
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11: Um 18 Uhr mit Rio Takeda. Die Thüringer CDU hat den erneuten Misstrauensantrag der AfD gegen Ministerpräsident Mario Vogt scharf kritisiert. CDU-Fraktionschef Andreas Bühl sagte dem MDR, der Vorstoß sei durchsichtig. Die AfD versuche immer wieder, Streit zu provozieren. Björn Höcke sei bereits mehrfach im Landtag gescheitert und werde auch beim nächsten Mal nicht zum Ministerpräsidenten gewählt. Die Landtagsverwaltung bestätigte, dass die AfD-Fraktion ein Sonderplenum beantragt hat. Die Sitzung finde am Freitag nächste Woche statt. Das Bundeswirtschaftsministerium appelliert an Gasunternehmen, die Speicher für den Winter zu füllen. Eine Sprecherin räumte ein, dass die Füllstände mit etwa 50% sehr gering seien. Man fordere die Gashändler auf, die Reserven aufzustocken. Normalerweise kaufen die Händler im Sommer Gas für die Heizperiode im Winter. Bis Anfang November müssen die Gasspeicher eigentlich zu 80% gefüllt sein. Nach Einschätzung des Branchenverbands FNB Gas ist das aber kaum noch zu erreichen. Die Löscharbeiten im belgischen Naturschutzgebiet Hohes Venn kommen langsam voran. Nach Behördenangaben haben Feuerwehrleute den Flächenbrand inzwischen eingekesselt. Unter Kontrolle sei das Feuer damit aber noch nicht. In der grenznahen deutschen Stadt Monschau wurde die Evakuierung mehrerer Straßenzüge inzwischen aufgehoben. Die Betroffenen dürfen laut Stadtverwaltung wieder in ihre Häuser zurückkehren. Der Deutsche Mieterbund begrüßt den Vorstoß von Bundesjustizministerin Stefanie Hubig für einen besseren Hitzeschutz in Mietwohnungen. Verbandspräsidentin Melanie Weber-Moritz sagte dem MDR, Mieter hätten bislang zu wenig Möglichkeiten, sich ausreichend zu schützen. Bauliche Veränderungen, etwa für Klimaanlagen, seien genehmigungspflichtig. Eine Zustimmung des Vermieters sei nicht garantiert. Der Mieterbund fordert deshalb einen Rechtsanspruch auf wirksamen Hitzeschutz. Hubig hatte vorgeschlagen, unter anderem den Einbau von Klimaanlagen oder Sonnenblenden gesetzlich zu erleichtern. Im hessischen Bad Orb ist die 40. Deutschlandtour gestartet. Den Prolog gewann der mexikanische Radprofi Isaac del Toro. Der dritte der diesjährigen Tour de France benötigte für die 2,6 Kilometer nur etwas mehr als 3 Minuten. Zweiter wurde der Franzose Paul Monnier, gefolgt vom Belgier Lorenz Rex. Morgen geht es auf der ersten Etappe über 215 Kilometer nach Schwäbisch Hall.
10: Hier ist MDR Jump mit dem zuverlässigsten Verkehrsservice im Osten und noch der A2 in Richtung Berlin zwischen Peine und Braunschweig-Watenbüttel. 8 Kilometer Stau nach einem Unfall, dauert eine Stunde länger. Die A17 Richtung Dresden ist zwischen Grenzübergang Breitenau-Schönwald und Bad Gottleuba nach einem Unfall im Hartetunnel gesperrt. Und Landkreis Görlitz, die Straße zwischen Pfaffendorf und dem Abzweig Görlitz nach einem Unfall gesperrt. Geblitzt wird auch. B173 Ortsumgehung Kesselsdorf Richtung Freiberg. B283 in Adorf Richtung Marktneukirchen. In Erfurt auf dem Juri-Gagarin-Ring Richtung Johannesstraße. In Halle in der Murmanska-Straße Richtung Paul-Suhr-Straße. In Jena Stadt-Rodaer-Straße stadteinwärts. In Meißen am Dobritzer Berg Richtung B101 und ein Blitzer in neuer Anbau Richtung Auer. Und wenn ihr noch was entdeckt, 0800 123 234. 4-0. Feierabendwetter haben wir für euch auch im Blick. Die aktuellen Temperaturen, ja, gut auszuhalten, oder? Görlitz 21 Grad, Dessau auch. In Suhl sind es 18 dazu. Heute Abend, heute Nacht immer mal wieder Auflockerung, aber oft auch starke Bewölkung. Und zunehmend dann Regen, teilweise noch kräftige Gewitter die nächsten Stunden. Tiefstwerte gehen später runter auf 16 bis 12 Grad. Morgen erstmal ganz schön, im Verlauf dann auch Wolken und zumindest einzelne Schauer oder Gewitter. 22 bis 27 Grad sind drin, relativ windig und die nächsten Tage bleibt es dann so ähnlich. 4 nach 6.
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10: Schönen Mittwochabend. Na, heute schon was gesucht und nicht gefunden? Kennen wir. Unsere Highlights oder in dem Fall besser gesagt unsere Lowlights in 6 Minuten.

0: Hier ist der MDR Jump Feierabend Countdown. Mittwoch. Die meisten von uns so langsam im Alltag wieder angekommen, oder? Nach dem Urlaub und den Ferien. Kennt ihr das? Irgendwie ist man ständig auf der Suche. Ja, aber ihr braucht nicht weitersuchen. Hier kommt nämlich unsere Top 3 der Dinge, die nach 6 Wochen Sommerferien eh keiner mehr findet.
1: Platz 3.
2: Den Durchblick. Man steht gestresst mit dem Autoschlüssel vorm Kühlschrank und versucht, die Milch mit der Fernbedienung zu öffnen.
1: Platz 2.
2: Die Brotdose. Wochenlang verschwunden. Und wenn sie wieder auftaucht, fragt man sich, will ich wirklich wissen, was drin ist?
1: Und hier der ungeschlagene Platz 1 der Dinge, die nach den Sommerferien keiner mehr findet.
2: Die Motivation für die Arbeit. Die war 6 Wochen im Urlaub und hat offenbar spontan verlängert.

0: Hallo, wir sind es nochmal, Sarah und Lars aus der MDR Jump. Guten Morgen, Familie.
1: Und es scheint so, als ob manchen das vorläufige Ende dieser Schwitzehitze nicht so gut getan hat. Unser Böttcher, der hat was entdeckt.
2: In 4 Monaten ist erst Weihnachten und jetzt schon steht das Gelümpe rum. Ich rede vom Baumer. Da stand tatsächlich schon Weihnachtsdeko.
1: Wahnsinn.
0: Ja, bevor du losrennst, gibt es morgen früh erstmal eine neue Folge Böttchers Welt. Und zwar um 6.50 Uhr in der MDR Jump. Guten Morgen, Familie.
2: Was zu viel ist, ist zu viel, oder? Das ist nicht für mich.
0: Ciao. Und jetzt geht's hier weiter mit Timo im Feierabend-Countdown.

Neu bei uns DJ Goja, Jason Derulo, Melody mit Michiko. Und jetzt nochmal ganz in Ruhe aus dem MDR Jump Verkehrszentrum der Falschfahrer. Das ist wichtig. A4 Frankfurt-Dresden zwischen Erfurt West und Erfurt Ost. Fahrt da unbedingt vorsichtig, fahrt vor allen Dingen äußerst rechts und überholt nicht. Wir melden natürlich, wer da weg ist. Davos geht eine gute Fahrt mit uns und Wesley aus.

0: Und immer noch vorsichtig fahren, A4 Dresden-Frankfurt zwischen Erfurt-Ost und Erfurt-West. Ein Falschfahrer unterwegs, fährt also äußerst rechts und überholt nicht. Wir melden, wer da weg ist. Schauen auch gleich auf den Rest der Lage im MDR-Jump-Verkehrszentrum. Kurz nach halb.
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5: Das Grabmal Kaiser Ottos des Großen im Magdeburger Dom ist saniert. Nach Angaben der Kulturstiftung Sachsen werden die Überreste des mittelalterlichen Herrschers am 1. September wieder beigesetzt. Geplant seien ein Gottesdienst und ein Festakt. Das Grabmal wurde wegen drohender Einsturzgefahr seit Jahresanfang saniert. In London ist die Zahl antimuslimischer Übergriffe stark gestiegen. Nach Angaben der Beobachtungsstelle Tell Mama wurden im ersten Halbjahr mehr als 1000 Vorfälle gemeldet, mehr als im gesamten Jahr 2023. Betroffen sind demnach vor allem muslimische Frauen und islamische Einrichtungen. In Thüringen ist die Waldbrandgefahr wieder auf ein Minimum gesunken. Nach Angaben von Thüringen Forst gilt in allen 24 Forstämtern im Freistaat die niedrigste Warnstufe 1. Grund sind landesweite Regenfälle und das Abklingen der Sommerhitze. Alle Einschränkungen für Waldbesucher seien aufgehoben. Auch in Sachsen gilt fast landesweit die niedrigste Warnstufe.
0: Das MDR-Jump-Verkehrszentrum und immer noch der Falschfahrer. A4 Dresden-Frankfurt zwischen Erfurt-Ost und Erfurt-West unterwegs, da schön vorsichtig. Dann die A17 Richtung Dresden zwischen Grenzübergang Breitenau-Schönwald und Bad Gottleuber. Nach dem Unfall im Hartetunnel gesperrt und im Landkreis Görlitz die Straße zwischen Pfaffendorf und Schlauroth nach einem Unfall gesperrt. Feierabendblitzer B173 Ortsumgehung Kesselsdorf Richtung Freiberg, B283 in Adorf Richtung Markneukirchen, in Erfurt auf dem Juri-Gagarin-Ring Richtung Johannesstraße, in Halle in der Elbestraße in beiden Richtungen und Murmanska-Straße Richtung Paul-Suhr-Straße und in Jena in der Stadt Roda-Straße stadteinwärts und Blitze in Merseburg, Straße des Friedens in beiden Richtungen. Habt ihr mehr entdeckt unterwegs? 0800 123 2340. Das Wetter heute Abend und in der Nacht mit wenig Lücken und vielen Wolken. Stellt euch noch auf weitere Schauer, zum Teil auch kräftige Gewitter ein die nächsten Stunden. Tiefstwerte gehen runter bis auf 12 Grad. Morgen noch mal wärmer als heute. Bis zu 27 Grad sind drin. Gibt auch erstmal viel Sonne. Später wird es dann aber grauer und stellenweise nasser. Auch Gewitter sind wieder möglich. Haben wir morgen genauer für euch im Blick. Die nächsten Tage ändert sich generell nicht viel. Es bleibt eher so wechselhaft. 3:30.
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Ihr Kinderlein, kommet. 18.40 Uhr, hier ist der MDR Jump Feierabend-Counter mit guten Nachrichten und vor allen Dingen einer herzerwärmenden Geschichte aus Buttstedt im schönen Thüringen vor einem Jahr.

0: an, da sitzt mittendrin.
1: Also egal wer, wie, was und von wo, alle sind willkommen, jeder darf herkommen und jeder darf eigentlich so sein, wie er möchte.
2: Dirk ist einfach nur cool. Locker, flockig. Und wir sind hier und es passt einfach alles so komplett zusammen.
3: Ja, und der Pfarrer selbst sagt, es sei der schönste Termin für ihn in der Woche.
4: Ich sitze hier und könnte nur staunen und schauen und auch zu sehen, wie da Entwicklungen geschehen. Ja? Sitzen so Kinder die ganze Zeit da, sagen nichts und dann eine Woche später geht's los. Und vollkommen verändert, wenn dann so ein Schub stattfindet. Das ist immer wieder ein Riesenerlebnis.
3: So schön, oder? Seit einem Jahr gibt's in Buttstedt endlich eine Krabbelgruppe, die ins Leben gerufen und geleitet wird vom Pfarrer Dirk Sterzig. Noch mehr Nachrichten aus Sachsen, Sachsen-Anhalt und Thüringen. Ab 19 Uhr hier bei MDR Jump. Dann übernimmt der Kollege Felix Schmutzer. Und er hat wie gewohnt die Themen des Tages für euch. Jetzt Tampa City.

Unterwegs halten wir euch immer auf dem Laufenden. Immer noch der Falschfahrer unterwegs, das MDR Jump Verkehrszentrum A4 Dresden-Frankfurt zwischen Erfurt-Ost und Kreuz. Erfurt, fahrt äußerst rechts, überholt nicht, wir melden, wenn er weg ist.

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6: Um 19 Uhr mit Rio Takeda. Die Thüringer CDU hat den erneuten Misstrauensantrag der AfD gegen Ministerpräsident Mario Vogt scharf kritisiert. CDU-Fraktionschef Andreas Bühl sagte dem MDR, der Vorstoß sei durchsichtig, die AfD versuche immer wieder Streit zu provozieren. Björn Höcke sei bereits mehrfach im Landtag gescheitert und werde auch beim nächsten Mal nicht zum Ministerpräsidenten gewählt. Die Landtagsverwaltung bestätigte, dass die AfD-Fraktion ein Sonderplenum beantragt hat. Die Sitzung finde am Freitag nächste Woche statt. Sachsen-Anhalt reagiert auf das Niedrigwasser der Flüsse und lockert die Regeln für Schwertransporte auf der Straße. Wie Verkehrsministerin Lydia Hüskens in Magdeburg mitteilte, sind ab sofort Lkw-Transporte bis 44 Tonnen auch dann erlaubt, wenn die Ladung auch geteilt werden könnte. Diese Ausnahme gilt bis Ende September und ausschließlich für Fahrten, die einen Transport per Schiff ersetzen sollen. Am Lkw-Fahrverbot an Sonn- und Feiertagen hält Sachsen-Anhalt als einziges Bundesland weiterhin fest. Der Deutsche Mieterbund begrüßt den Vorstoß von Bundesjustizministerin Stefanie Hubig für einen besseren Hitzeschutz in Mietwohnungen. Verbandspräsidentin Melanie Weber-Moritz sagte dem MDR, Mieter hätten bislang zu wenig Möglichkeiten, sich ausreichend zu schützen. Bauliche Veränderungen, etwa für Klimaanlagen, seien genehmigungspflichtig, eine Zustimmung des Vermieters sei nicht garantiert. Der Mieterbund fordert deshalb einen Rechtsanspruch auf wirksamen Hitzeschutz. Hubig hatte vorgeschlagen, unter anderem den Einbau von Klimaanlagen oder Sonnenblenden gesetzlich zu erleichtern. Nach dem Hubschrauberabsturz im Erzgebirge wird frühestens in einem halben Jahr mit Untersuchungsergebnissen gerechnet. Das hat die zuständige Bundesstelle für Flugunfalluntersuchungen dem MDR mitgeteilt. Den Angaben zufolge gab es mit dem Helikopter bereits vor 2 Jahren einen Vorfall. Damals sei er nach einem Leistungsabfall des Triebwerkes notgelandet. Grund sei verunreinigter Treibstoff gewesen. Bei dem Absturz am Freitag im Erzgebirge war der 29 Jahre alte Pilot ums Leben gekommen. Im hessischen Bad Orb ist die 40. Deutschland-Tour gestartet. Den Prolog gewann der mexikanische Radprofi Isaac del Toro. Der Dritte der diesjährigen Tour de France benötigte für die 2,6 Kilometer nur etwas mehr als 3 Minuten. Zweiter wurde der Franzose Paul Monnier, gefolgt vom Belgier Laurens Rex. Morgen geht es auf der ersten Etappe über 215 Kilometer nach Schwäbisch Hall. Das waren die Nachrichten.
7: 2:07, guten Abend, und hier ist MDR Jump jetzt mit dem zuverlässigsten Verkehrsservice im Osten. Die neuesten Meldungen kommen unter anderem von der A4. Die Autobahn Görlitz Richtung Dresden ist zwischen Kodersdorf und Niederseifersdorf wegen einer Nachtbaustelle gesperrt. Das Ganze bis morgen früh 5 Uhr. Da sind aber Umleitungen schon eingerichtet, auch ausgeschildert, und eine Meldung von der A9 nach München. Zwischen Niemeck und Kleinmarzehns, Achtung, steht ein defekter PKW auf der rechten Fahrspur. Das Ganze in einer Baustelle. A17 Richtung Dresden zwischen dem Grenzübergang Breitenau-Schönbrunn Wald und Bad Gottleuba. Stockender Verkehr nach einem Unfall. Die Autobahn ist an der Stelle aber immerhin nicht mehr gesperrt. Da geht es jetzt ganz allmählich wieder weiter. Und noch eine Meldung von der B19 zwischen Meiningen und der A71 am Abzweig Utendorf. Achtung, befindet sich eine ungesicherte Unfallstelle. Im Landkreis Görlitz ist die Straße zwischen Pfaffendorf und Schlauroth nach einem Unfall gesperrt. Die Blitzer findet ihr mobil auf mdrjump.de und in unserer App. Die aktuellsten stehen auf der B283 in Adorf, hier, wenn ihr Richtung Marktneukirchen unterwegs seid. Dann wird in Friedrichsbrunn in der Hauptstraße in beiden Richtungen geblitzt, außerdem in Halle, einmal in der Elbestraße in beiden Richtungen und in der Murmanska-Straße Richtung Paul-Suhr-Straße. In Merseburg ein Blitzer in der Straße des Friedens in beiden Richtungen und in Wieser Richtung Annaberg-Buchholz. Und habt ihr noch Staus oder Blitzer gesehen, dann ruft uns gerne an, kostenfrei unter 0800 123 2340. Es fühlt sich schon wirklich alles ganz schön nach Spätsommer an. Große Hitze ist nicht mehr drin. Stattdessen gibt es jetzt erstmal Regen. Wir haben in Magdeburg 22 Grad gemessen, in Mühlhausen und Dresden aktuell 24 Grad. Und in der Nacht ziehen dann immer wieder einzelne kräftige Gewitter durch. Die sind auch morgen noch dabei. Dazu wird es aber auch noch mal warm. Die Höchstwerte bis 27 Grad, nämlich in der Spitze. Und das ist dann aber auch das Maximum, weil danach wird es wieder kühler.
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7: Und einer Stunde Tagesupdate. Schön, dass ihr dabei seid. Und heute geht's um die weißen Hemden, die an vielen Ortseingangsschildern bei uns im Osten hängen. Drauf steht das letzte Hemd. So, da wird ja schon klar, das ist als Zeichen des Protests gemeint. Nur wogegen genau? Und wer steckt eigentlich dahinter? Wir klären das heute für euch. Das ist unser erstes Thema gleich in 5 Minuten hier bei mir.
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0: Ein weißes Hemd am Ortseingangsschild und da steht dann drauf das letzte Hemd. Darum geht's jetzt hier bei MDR Jump. Ihr hört die Themen des Tages. Und dieses Symbol, das taucht gerade in vielen kleineren Gemeinden hier bei uns im Osten auf, zuletzt aber eben auch in Leipzig. Dahinter verbirgt sich eine neue Protestkampagne. Und vielleicht habt ihr euch auch schon gefragt, was hat's damit eigentlich auf sich? Wogegen genau wird da eigentlich protestiert und wer steckt eigentlich dahinter? So, das wollen wir heute für euch mal klären und dazu ist jetzt Roland Löffler hier im MDR Jump Interview. Er ist Direktor der Sächsischen Landeszentrale für politische Bildung. Guten Abend.
1: Ja, schönen guten Tag.
0: Ja, die Frage an Sie ganz konkret, worum geht es denn bei dieser Aktion, das letzte Hemd?
1: Das letzte Hemd ist ja sehr plakativ. Sie haben es ja schon beschrieben, es hängt an Straßenschildern, an Ortseingängen. Und was wollen die sagen? Der Staat raubt uns das letzte Geld, das letzte Hemd und die Bevölkerung verarmt. Und dahinter stecken 12 große politische Ziele und solche Kampagnen durch die Plakativität, durch den Gegenstand lassen sich gerade natürlich im Internet sehr gut vermarkten.
0: Jetzt haben Sie die Organisatoren angesprochen und die 12 politischen Ziele, die dahinter stecken. Vielleicht mal einen Blick darauf, wer sind denn genau diese Organisatoren? Wer steckt dahinter?
1: Also es gibt eine Website, die nennt sich Projekt 1 Million und diese Website ist mit vielen anderen Webseiten verbunden und die Ziele, ein sogenanntes 12-Punkte-Programm zielt darauf, dass die Bundesregierung zurücktritt, dass die CO2-Steuer abgeschafft wird, dass die Energiesteuern gesenkt werden, dass es eine knallharte Entbürokratisierung gibt, eine klare Politikerhaftung, aber auch die sofortige Ausweisung aller verurteilten, straffälligen, illegalen Migranten. Also ein Riesenpaket an Forderungen, die zum Teil auch gar nicht miteinander zusammenhängen. Und auffällig ist natürlich, dass diese Aktion jetzt gerade vor sehr wichtigen Landtagswahlen hier in Ostdeutschland für Furore sorgt.
0: Das heißt, dieser Protest, lässt er sich dann auch politisch verordnen?
1: Also die Veranstalter behaupten, sie wären parteipolitisch nicht gebunden. Auffällig ist aber, dass die AfD die Aufrufe zu den Demonstrationen, in Plauen gab es vor kurzem eine mit 10.000 Demonstranten, unterstützt. Die Freien Sachsen sind dabei und die Forderungen gehen natürlich in Richtung AfD und zum Teil auch BSW. Also insofern glaube ich, hat das schon durchaus eine gewisse Note. Auch die Webseiten im Internet, die ich mir angeschaut habe, gehen eher ins rechtspopulistische Lager. Insofern dürfte das vor Landtagswahlen mit dieser Aktion wirklich kein Zufall sein.
0: Also was steckt hinter der Aktion Das letzte Hemd? Dazu habt ihr die Einschätzungen von Roland Löffler gehört. Er ist Direktor der Landeszentrale für politische Bildung in Sachsen. Vielen Dank. 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

0: 19.22 Uhr. Kurzer Wink, MDR Jump ist hier mit den Themen des Tages und Rekordhitze und kaum Regen. Ja, dieses heiße Sommerwetter, das ist für die Kiddies in den Ferien eine schöne Sache gewesen, für Landwirtinnen und Landwirte hier bei uns im Osten aber eine absolute Katastrophe. Weizen und Raps sind schon geerntet, die Bilanz fällt katastrophal aus. Das sagt Olaf Feuerborn, das ist der Chef des Landesbauernverbandes in Sachsen-Anhalt.
1: Wir haben ungefähr bei dem Weizen unserer Hauptkultur in Sachsen-Anhalt ungefähr 12% weniger wie im Vorjahr. Das ist schon erschreckend. Hinzu kommen die schlechten Preise, was die Wirtschaftlichkeit ganz einfach unserer Ackerkulturen ausmacht. Das sind 300 bis 400 Euro, die pro Hektar weniger an Erlös kommen. Das führt zu Liquiditätsengpässen in vielen landwirtschaftlichen Betrieben.
0: Doch, das heißt, für viele Landwirtschaftsbetriebe wird es jetzt einfach eng. Und davon sind nicht nur Weizen und Raps betroffen, sondern auch der Hopfen. Ja, der ist ja wichtig fürs Bierbrauen und da zeichnet sich sogar eine richtige Missernte ab. Was heißt das jetzt für die Bauern hier bei uns im Osten? Und vor allem, wird heimisches Bier jetzt teurer? Das ist eine spannende Frage. Klären wir auch gleich in der Viertelstunde. Kurz nach 19:30 dann hier bei MDR Jump in unseren Themen des Tages. Jetzt kommt Musik von Chris Isaak für euch.

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8: Es ist 19.31 Uhr, MDR Jump ist hier. Die Meldungen zur halben Stunde hat Rio Takeda jetzt für euch.
9: Eine 58 Jahre alte Frau aus der Region Zittau ist Opfer eines Anlagebetruges geworden. Wie die Polizei mitteilte, war sie auf der Suche nach einem gewinnbringenden Investment auf eine Online-Plattform hereingefallen. Dort habe sie dann 90.000 Euro überwiesen. Eine Frau aus Freiberg sei bei einem ähnlichen Betrugsfall mit Kryptowährungen um 75.000 Euro betrogen worden. Die Stadt Erfurt sucht ein neues Zuhause für 93 gerettete Brieftauben. Nach Angaben des Veterinäramts waren die Tiere aus einer nicht tierschutzgerechten Haltung befreit worden. Nun sollen sie dauerhaft vermittelt werden. Gesucht werden vor allem erfahrene Taubenhalter, Züchter und Vereine, die die Tiere artgerecht unterbringen können. Das Dostojewski-Denkmal in Dresden ist übergangsweise auf dem Platz neben der russisch-orthodoxen Kirche aufgestellt worden. Grund sind Bauarbeiten am Landtag, vor dem das Denkmal eigentlich steht. Nach Abschluss der Bauarbeiten soll das Denkmal voraussichtlich 2031 wieder an seinen ursprünglichen Standort zurückkehren.
8: Hier noch die neuesten Meldungen aus unserem MDR-Jump-Verkehrszentrum. Die A4 Görlitz Richtung Dresden ist zwischen Kodersdorf und Niederseifersdorf wegen einer Nachtbaustelle gesperrt. Das Ganze bis morgen früh um 5. Da sind aber Umleitungen für euch eingerichtet. Und dann im weiteren Verlauf der A4 nach Frankfurt ist zwischen Hohenstein-Ernsthal und Glauchau-Ost die Autobahn wegen Bauarbeiten noch bis 20 Uhr gesperrt, also rund eine halbe Stunde. A9 nach München zwischen Niemeck und Kleinmerzens, da steht ein defekter PKW auf der rechten Fahrspur. Das Ganze in der Baustelle dauert hier ein bisschen länger und A17 Richtung Dresden. Zwischen dem Grenzübergang Breitenau-Schönwald und Bad Gottleuba, Achtung, ist die rechte Fahrspur nach einem Unfall gesperrt. Auf der B19 zwischen Meiningen und der A71 am Abzweig Utendorf stockt der Verkehr nach einem Unfall. Und im Landkreis Görlitz ist die Straße zwischen Pfaffendorf und Schlauhut nach einem Unfall gesperrt. Geblitzt wird auf der B283 in Adorf, wenn ihr Richtung Markneukirchen unterwegs seid. In Friedrichsbrunn ein Blitzer in der Hauptstraße in beiden Richtungen. In Halle stehen 2, in der Elbestraße in beiden Richtungen und in der Murmansker Straße Richtung Paul-Suhr-Straße. In Merseburg in der Straße des Friedens ein Blitzer in beiden Richtungen und in Wieser steht nach einer Richtung Annaberg-Buchholz. Und habt ihr noch Staus oder Blitzer gesehen, dann ruft uns gerne an, kostenfrei unter 0800 123 2340. Es fühlt sich wirklich nach Spätsommer an. Es ist nicht mehr wirklich irgendwie so, dass es groß warm wird an den Tagen. Stattdessen gibt es erstmal Regen. Da freut sich aber die Natur. Wir haben in Wittenberg 21 Grad gemessen, in Erfurt 23, Görlitz aktuell 24 Grad. In der Nacht ziehen dann einzelne kräftige Gewitter durch. Die sind auch morgen immer noch dabei. Dazu wird es auch nochmal warm. Die Höchstwerte bis 27 Grad. Und das ist wirklich so das Maximum der Woche. Danach wird es nämlich von Tag zu Tag wieder ein bisschen kühler.
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8: Und einer Stunde Tagesupdates geht gleich raus aufs Feld. Diese riesigen Erntemaschinen, die da ihre Bahnen ziehen, die sehen schon wirklich beeindruckend aus. Allerdings, was die tatsächlich so an Ernte einbringen, das ist in diesem Jahr ziemlich kläglich. Vor allem die Hopfenernte fällt dieses Jahr mies aus, mit Folgen auch für die Brauereien hier bei uns. Darum geht's gleich in 5 Minuten.
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0: überall bei uns im Osten ihre Runden auf den Feldern. Darum geht es jetzt hier bei MDR Jump. Ihr hört die Themen des Tages am Mittwoch. Die Erntesaison, die läuft nämlich noch auf Hochtouren. Was aber jetzt schon klar ist, das ist kein gutes Jahr gewesen. Bei Weizen und Raps ist die Ernte schon durch. Viel wegen Hitze und Dürre auch sehr schlecht aus, das habt ihr schon gehört. Das hatten wir vom Landesbauernverband gerade im Gespräch gehört. Und Gleiches befürchten jetzt auch die Hopfenbauern. Und dazu ist Andreas Kunze bei mir im Gespräch. Das ist der Geschäftsführer des Hopfenpflanzverbandes Elbe-Saale. Und den habe ich tatsächlich mitten auf dem Feld erwischt. Guten Abend.
1: Einen wunderschönen guten Abend.
0: Und von den Landwirten heißt es ja, Dürre und Hitze vermiesen schon wieder die Ernte. Also wie lange halten die Hopfenbauern das denn jetzt noch durch?
1: Ja, es gibt Betriebe, die stehen am Rand der Existenz. Wir haben im letzten Jahr auch gute Ernten gehabt, wo sie sich ein Polster geschaffen haben. Aber noch so ein Jahr wie dieses Jahr wird es für die Betriebe sehr, sehr schwierig. Und der Klimawandel bringt doch so etliches mit sich Richtung Hopfen. Wir brauchen neue Sorten. Wir brauchen hitzeresistente Sorten, die haben wir zum Teil schon. Ja, es wird jetzt schon eine ganz schwierige Existenzfrage.
0: Jetzt haben Sie so ein paar Sachen schon angesprochen, irgendwie neue Hopfensorten, die ein bisschen besser mit Hitze klarkommen. Gibt es denn sonst keine Strategien, wie sich die Bauern irgendwie so auf dieses geänderte Klima einstellen können?
1: Naja, die Bauern haben die schon zum Teil eingestellt. Wir haben unter dem Gebiet 75% unter Beregnung. Aber das gleicht dem Wassermangel nicht aus.
0: Und weniger Ernte, das heißt ja dann weniger Angebot, das heißt auch immer wieder steigende Preise. Jetzt die Frage, Hopfen wird zum Bierbrauen verwendet, wird Bier jetzt teurer?
1: Noch viel teurer können sich werden, weil die Hopfenbauern haben keinen Nutzen von dem teuren Bier jetzt, weil die Hopfenbauern langfristige Verträge machen und die sind bis zum Teil 28 gebunden, die gibt neue Verträge bis 2030 und wenn der Bierpreis steigt, deswegen steigt der Preis vom Bauern nicht mit.
0: Was muss ich denn da ändern?
1: Ja, unter sich würde jetzt helfen, wenn der Bierabsatz wieder steigen würde. Das ist auch ein Riesenproblem. Der Bierabsatz fällt. Ein Vorteil ist für uns jetzt, wo wir uns Hoffnung machen, der Absatz von alkoholfreiem Bier, weil da mehr Hopfen eingebraut wird, um den Geschmack zu kriegen. Ja, und die Preiserhöhung von den Brauereien, das ist das Problem. Denn sie verdienen im Moment immer noch das meiste Geld, die Brauereien. Sie schieben zwar auf die Energiekosten, aber der Hopfen kostet nicht viel, die Braugerste kostet nicht viel. Das ist eigentlich unvorstellbar, aber im Moment die Brauereien im Weltmarkt, die großen Brauereien betreiben mit diesem Bierpreis.
0: Also deutliche Kritik an den Brauereien, aber das ist eben nicht das einzige Problem der Hopfenbauern bei uns im Osten. Hitze und Dürre sorgen aktuell für eine richtig schlechte Ernte. Das sagt Andreas Kunze, ist der Geschäftsführer des Hopfenpflanzverbandes Elbe-Saale hier im MDR-Jump-Interview. Vielen Dank. Ihr hört die Themen des Tages.

Ganz neue Musik von Ed Sheeran und Martin Garrix hier bei MDR Jumpo. Und damit sind unsere Themen des Tages jetzt auch schon wieder durch. Um die Einordnung zur Protestaktion Das letzte Hemd ging es heute bei uns. Dazu hatten wir den Direktor der Landeszentrale für politische Bildung in Sachsen im Gespräch. Und schlechte Ernteaussichten. Ja, für die Hopfenbauern bei uns im Osten, aber keine Sorge, Bier wird nicht teurer. Es kann nämlich gar nicht mehr teurer werden. Das hat der Chef des Hopfenverbandes aus Sachsen-Anhalt heute gesagt. Morgen gibt es dann die nächste Runde Themen des Tages bei uns. Natürlich wieder ab 19 Uhr für euch und gleich auch ab 20 Uhr dann die Kollegen von Pop, die Abendshow. Ich wünsche euch viel Spaß und einen schönen Abend hier mit MDR Jump. Musik von Rihanna noch für euch. Hier ist We Found Love.

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3: Um 20 Uhr mit Rio Takeda. Nach den Nord Stream-Anschlägen ist ein zweiter Tatverdächtiger festgenommen worden. Wie die Bundesanwaltschaft mitteilte, wurde der Ukrainer in Kroatien gefasst. Der Mann ist Taucher und soll Sprengsätze an den Gasleitungen in der Ostsee angebracht haben. Die deutschen Ermittler hatten den Mann bereits im vergangenen Jahr in Polen ausfindig gemacht. Die polnische Justiz hatte sich jedoch geweigert, ihn auszuliefern. Die Nord Stream Pipelines sind seit den Explosionen im September 2022 außer Betrieb. Bei dem Hackerangriff auf das Berliner Landesnetz sind offenbar keine sensiblen Daten abgeflossen. Berlins regierender Bürgermeister Kai Wegner sagte, das sei der jetzige Kenntnisstand. Der Angriff sei ernst und es sei noch nicht absehbar, wann die betroffenen Behörden wieder funktionsfähig seien. Trotz des Hackerangriffs soll die Wahl zum Abgeordnetenhaus im September wie geplant stattfinden. Berlins Innensenatorin Iris Spranger teilte mit, die Durchführung sei nicht gefährdet. Am Freitag war der Hackerangriff entdeckt worden. Wer dahinter steckt, ist nicht bekannt. Der Deutsche Mieterbund begrüßt den Vorstoß von Bundesjustizministerin Stefanie Hubig für einen besseren Hitzeschutz in Mietwohnungen. Verbandspräsidentin Melanie Weber-Moritz sagte dem MDR, Mieter hätten bislang zu wenig Möglichkeiten, sich ausreichend zu schützen. Bauliche Veränderungen, etwa für Klimaanlagen, seien genehmigungspflichtig, eine Zustimmung des Vermieters sei nicht garantiert. Der Mieterbund fordert deshalb einen Rechtsanspruch auf wirksamen Hitzeschutz. Hubig hatte vorgeschlagen, unter anderem den Einbau von Klimaanlagen oder Sonnenblenden gesetzlich zu erleichtern. Die Löscharbeiten im belgischen Naturschutzgebiet Hohes Venn kommen langsam voran. Nach Behördenangaben haben Feuerwehrleute den Flächenbrand inzwischen eingekesselt. Unter Kontrolle sei das Feuer damit aber noch nicht. In der grenznahen deutschen Stadt Monschau wurde die Evakuierung mehrerer Straßenzüge inzwischen aufgehoben. Im hessischen Bad Orb ist die 40. Deutschlandtour gestartet. Den Prolog gewann der mexikanische Radprofi Isaac del Toro. Der dritte der diesjährigen Tour de France benötigte für die 2,6 Kilometer nur etwas mehr als 3 Minuten. Zweiter wurde der Franzose Paul Monnier, gefolgt vom Belgier Laurens Rex. Morgen geht es auf der ersten Etappe über 215 Kilometer nach Schwäbisch Hall. Das waren die Nachrichten. Das Wetter. In der Nacht ein ausgedehntes, ostwärts ziehendes Regengebiet, teils ergiebig und gewittrig verstärkt, ganz im Norden trocken. Später Wetterberuhigung. Tiefstwerte 16 bis 12 Grad, teils stark böiger Südwestwind. Morgen lange heiter bis wolkig und trocken, nachmittags im Norden von Sachsen-Anhalt Schauer und Gewitter. Höchstwerte von West nach Ost 22 bis 27 Grad, böiger Südwestwind. Am Freitag Sonne mit einigen Wolken, später von Süden einzelne Schauer 21 bis 26 Grad. Die Zeit, es ist 20.03 Uhr.
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4: A2 Richtung Berlin. Zwischen Allerengersleben und Eilsleben stocken der Verkehr im Baustellenbereich plus 10 Minuten. Die A4 Görlitz Richtung Dresden ist zwischen Kodersdorf und Niederseifersdorf wegen einer Nachtbaustelle bis morgen 5 Uhr gesperrt ab. Circa 21 Uhr wird die Sperrung bis Weißenberg erweitert. Vorsicht! Auf der A13 Richtung Berlin, in der Abfahrt Schönborn, liegen Plasteteile auf der Fahrbahn. A17 Richtung Dresden, zwischen Grenzübergang Breitenau-Schönwald und Bad Gottleuber, stockender Verkehr nach einem Unfall. A38 Richtung Leipzig, zwischen Merseburg Nord und Merseburg Süd, 4 Kilometer Stau im Baustellenbereich. In Magdeburg ist der Tunnel am Universitätsplatz stadteinwärts wegen Reinigungsarbeiten bis ca. 4 Uhr gesperrt. Auf der B19 zwischen Meiningen und der A71 am Abzweig Dreieck-Utendorf stockender Verkehr nach einem Unfall.
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5: Mit Markus Barsch. Hallo, schön, dass ihr da seid. Kenya Grace fängt an.
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0: Hallo, hier ist Pop, eure Abendshow am Mittwoch um 10 nach 8. Wir hoffen, es geht allen gut. Kollege Benobald Benedikt, Laven ist auch da.
1: Hallo.
0: Wir wollen euch küren. Wir wollen jetzt Pioniere von euch, Pionierinnen und Pioniere küren. Und zwar kamen wir drauf. Vielleicht fandet ihr auch schon mal was cool. Also richtig cool und alle so, was redest du, geh weg oder so. Bevor es dann aber richtig cool wurde, ne, was weiß ich, Country-Musik.
1: Stimmt.
0: Oder Fidget Spinner vor einiger Zeit.
1: Das ist aber auch Schweden.
0: Oder Schweden. Jetzt fahren alle nach Schweden, ihr fahrt da schon seit 100 Jahren hin. So, wir könnten euch küren. Ihr könnt euch gerne mal melden. Was gibt's denn, was war's bei dir, Beno?
1: Oh, ich überlege schon die ganze Zeit. Soll ich anfangen?
0: Ja, wo denn?
1: Linkin Park.
0: Ja?
1: Ich fand Linkin Park schon cool, bevor die cool waren, glaube ich.
0: Als ich auf die Welt kam vor einiger Zeit, da waren die doch schon cool.
1: Oder was jetzt im Sommer alle getrunken haben oder auch immer noch trinken, ist Kaffee mit Eiswürfeln.
0: Oh ja, da bin ich Nachzügler. Das habe ich letzte Woche zum ersten Mal oder vorletzte Woche zum ersten Mal mit. Alle lachten mich aus.
1: Ich ja schon cool, bevor es
0: cool war. Ah, okay, Gott.
1: Oder das Saarland.
0: Das ist natürlich super.
1: Ist natürlich die Frage, wie cool es mittlerweile ist, aber...
0: Ach, Saarland ist bestimmt super cool, okay. Du bist aber auch Fan, du wohnst ja gar nicht so weit weg von entfernt oder wuchsest dort auf.
1: Stimmt.
0: Gab es irgendwas bei euch? 07221 2011, sofort melden. WhatsApp-Dings anrufen, geht alles.
1: Ich kam schon was.
0: Fandet ihr irgendwas cool, bevor es cool wurde?

0: Wir wollten eben aus Spaß von euch wissen, was ihr cool fandet, bevor es überhaupt cool wurde. Hier kommen fröhliche Sachen, wir werden nachher noch ausgiebiger darüber sprechen. Wir müssen erstmal kurz was zu Morgan Wallen erzählen, weil es ein cooler Typ ist und Musik macht. Caro schreibt nur gerade, ich fand meine Kinder schon cool, bevor sie cool wurden. Genau sowas schwebt uns vor. Gerne weiter hier an die 07221 2011 Sachen schicken, wo ihr Sachen cool fandet, bevor sie dann für alle cool wurden. Aber ihr wart die Pionierinnen und Pioniere. Jetzt Morgan Wallen. Nicht heute, sondern Morgan Wallen. Neue Musik von ihm. Wir brauchen bei dem ja nur die Heimatstadt zu nennen. Ne? Wir wissen schon direkt, wie es wohl klingen wird. Der kommt aus Tennessee, Hancock County, Tennessee in Sneedville. Okay, es geht um Country, so ein bisschen. Ne? Morgan Wallen ist in den Top 3 der US-Charts. Also nur vor ihm die festgeklebten Dings. Taylor Dings. Ne? Und aber auch Country auf Platz 1. Ella Langley haben wir auch schon für euch gerne mal gespielt hier. Choose in Texas, kennen wir schon diese beiden Songs. Jetzt geben wir Morgan Wallen, der noch auf Platz 3 hängt, in den US-Charts mal eine Chance. Wenn er nicht gerade ein Klavier auf der Bühne umschubst, hat er gerade wieder gemacht während seiner US-Tour. Es hat nicht so richtig funktioniert, wie es sollte. Ungünstig, er wollte gerade eine Ballade singen und dann hat das Klavier einfach umgetreten. Impulskontrolle üben wir noch morgen und hören so lange Been By Now. Morgan Wallen in eurer Abendshow.
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0: ist 8:30.
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2: Heute Nacht gibt's vom Westen bis in den Osten Deutschlands kräftigen Regen und Gewitter, lokal Unwettergefahr, sonst lockert es auf. Die Luft kühlt auf 20 bis 10 Grad ab. Am Bodensee bleibt es am mildesten, an der dänischen Grenze wird es am kühlsten. Morgen gibt es im Westen und Norden Schauerwetter, im Süden und Südosten teilweise unwetterartige Gewitter. Sonst scheint öfter die Sonne. Es werden 19 bis 29 Grad erreicht.
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3: Vorsicht auf der A9 Richtung Berlin. Zwischen Münchberg Süd und Münchberg Nord liegen Fahrzeugteile auf der Fahrbahn. Die A4 Görlitz Richtung Dresden ist zwischen Kodersdorf und Niederseifersdorf wegen einer Nachtbaustelle bis morgen 5 Uhr gesperrt ab. Circa 21 Uhr wird die Sperrung bis Weißenberg erweitert. A17 Richtung Dresden zwischen Grenzübergang Breitenau-Schönwald und Bad Gottleuber. Stockender Verkehr nach einem Unfall. A38 Richtung Leipzig zwischen Merseburg-Nord und Merseburg-Süd, 4 Kilometer Stau im Baustellenbereich. In Magdeburg ist der Tunnel am Universitätsplatz stadteinwärts wegen Reinigungsarbeiten bis ca. 4 Uhr gesperrt.
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4: Und jetzt Pop, eure Abendshow. Am Mittwoch mit Markus Barsch und Holly Humberstone.
5: Hi.

0: Wir haben eben darüber gesprochen. Gibt's was, wo ihr Pioniere seid? Pionierinnen und Pioniere? Habt ihr was gemacht, bevor es alle machten? Oder bevor es cool wurde, weil ihr es schon cool fandet? Und alle so, was machst du? Bist du komisch und so? Und ihr so, ihr werdet schon sehen. Ja, die wollen wir heute küren. Eben kamen schon fröhliche Sachen von Caro. Zum Beispiel, die haben wir schon vorgelesen, glaube ich. Ich fand meine Kinder cool, bevor sie cool wurden. Das ist bei vielen Kindern der Fall, was die Eltern angeht, dass die gut finden.
1: Allerdings, als wir eben drüber gesprochen haben, kam noch während wir geredet haben, eine Nachricht von Rieke an die 07221211. Und sie hat, die sind wahre Pioniere, sie sagt, wir machen Raclette im Sommer. Oh. Und wir sind da Pioniere, denn mittlerweile macht es der ganze Freundeskreis auch.
0: Das ist natürlich auch, ich meine, letztlich kann man ja fragen, etwas mit Käse zu überschmotzen, das kann man jederzeit machen, Tag und Nacht, 24/7.
1: Wie geil ist denn die Idee, Raclette im Sommer zu machen, draußen sitzen und Raclette machen?
0: Raclette weder an Weihnachten noch an Neujahr, sondern im Sommer zu machen, das ist ja Rieke, völlig verrückt.
2: Das ändert alles!
0: Rieke, großer Pionierinnenapplaus auch an Caro natürlich, die ihre Kinder gut findet, bevor sie cool wurden. Hier ist noch, guck mal, Joel aus Lauschied, Naheland. Wir fanden ja Charlie Winston schon 2006 cool, als er noch Vorband von Peter Gabriel war. Charlie Winston, das ist der coole Typ hier, ne?
3: Like a hobo.
0: Das haben wir gerne gespielt, aber erst weit nach 2006, denn diese Single von Charlie Winston, Like a Hobo, ist immer noch gut. Kam ja erst 2007 raus. Guck mal, und der Duell, der fand den 2006 schon als Vorgruppe von Peter Gabriel gut. Applaus, Pionierapplaus für Joel natürlich. Guck mal, Andreas, hast du gesehen? Andreas aus Tuttlingen, es geht hier um ein Auto.
1: Ach ja.
0: Ihr könnt mal googeln. Ich fand den Lancia Thema 8.32, Bauzeit 1987 bis 92, schon immer cool. Das ist eine pupsig aussehende Vier, habe ich gerade gesagt, das sieht völlig normal aus, dieses Auto. Eine viertürige Stufenhecklimousine. Aber ich fand die cool, weil der Lancia Thema 832 hat zufällig einen Ferrari V8 Motor eingebaut. Also, und einen ausfahrbaren Heckspoiler. Ich weiß nicht genau, wurde erst danach cool. Ich glaube, jetzt kann man den günstig kaufen, weil der einigermaßen runtergerockt ist. Aber er braucht
1: günstig wahrscheinlich kaufen, ein Auto von 92, ich habe gerade mal geguckt, wenn ein günstiges Auto von 1992, 80.000 Kilometer für 21.000 Euro.
0: Das ist alles andere als günstig. Ja gut, okay. Außerdem braucht er natürlich 47 Liter Benzin. Vergessen wir es. Hier ist noch Marco aus Weinheim mit seinen Sneakers. Das ist cool.
4: Ich hatte ganz lange Adidas Schuhe, wie sie heute modern sind, die hießen damals Adidas Universal, weiß mit schwarz und die hatte ich mit 14 im Sportunterricht getragen und im Verein und lange darüber hinaus noch mit 25 in der Band und was auch immer.
0: Geil.
4: Und dann sind die irgendwann kaputt gegangen, Sohle kaputt, wie auch immer, und jetzt sind sie wieder in.
0: Jetzt hat sie jeder.
4: So geht's manchmal.
0: Die Samba auch, ne? Sing.

10 von 9 ist es. Hier kommt noch einiges aus dem Verkehrszentrum für euch. Passt ihr bitte auf. Vorsicht einmal auf der A485 Langgöns Richtung Gießener Nordkreuz. Zwischen Langgöns und Gießener Südkreuz liegt ein Ast auf der Fahrbahn. Hier und da stürmt es auch, seid vorsichtig. Vorsicht auch auf der A6 Heilbronn Richtung Mannheim zwischen Kreuzwaldorf und Dreikockenheim. Ungesicherte Unfallstelle auf der mittleren Spur. Und Vorsicht noch auf der B28 Neu-Ulm Richtung Hittistetten. Zwischen Neu-Ulm und Senden, da liegen mehrere Plastikteile auf der Fahrbahn. Seid vorsichtig, kommt gut an. Hier kommt der hervorragende, sehr coole Jack Dean Mercy in eurer Abendshow.

0: Markus, sag mal, wie viele Ö hat dein Langgöns?
1: Ich dachte immer, das heißt Langgöns. Ich möchte es nochmal ordentlich machen. Ich habe mich gerade informiert. Warte. Hallo. Noch was aus dem Verkehrszentrum. Vorsicht auf der A485 Langgöns Richtung Gießener Nordkreuz. Zwischen Langgöns und Gießener Südkreuz liegt ein Ast auf der Fahrbahn. Hermann.

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1: Um 21 Uhr mit Ryota Kidder. Der CDU-Kommunalpolitiker Bernd Prange aus Sachsen-Anhalt hat der AfD nach eigenen Angaben 10.000 Euro gespendet. Das geht aus einem offenen Brief hervor, über den mehrere Medien berichten. Darin gab der Ortsbürgermeister Altmärkische Höhe bei Stendal an, zweimal in der vergangenen Woche 5.000 Euro an den AfD-Landesverband überwiesen zu haben. Damit wolle er gleichzeitig eine Wahlempfehlung für die Partei aussprechen. Grund sei aus seiner Sicht ein Linksruck der CDU. Die Partei müsse die Brandmauer zur AfD fallen lassen. Außerdem wünsche er sich, dass Bundeskanzler Friedrich Merz abgesetzt werde. Bei dem Hackerangriff auf das Berliner Landesnetz sind offenbar keine sensiblen Daten abgeflossen. Berlins regierender Bürgermeister Kai Wegner sagte, das sei der jetzige Kenntnisstand. Der Angriff sei ernst und es sei noch nicht absehbar, wann die betroffenen Behörden wieder funktionsfähig seien. Trotz des Hackerangriffs soll die Wahl zum Abgeordnetenhaus im September wie geplant stattfinden. Berlins Innensenatorin Iris Spranger teilte mit, die Durchführung sei nicht gefährdet. Am Freitag war der Hackerangriff entdeckt worden. Wer dahinter steckt, ist nicht bekannt. In Deutschland hat die Zahl der Menschen, die bei einem Angriff mit einem Messer schwer verletzt wurden, in den vergangenen Jahren zugenommen. Das berichtet das Deutsche Ärzteblatt unter Berufung auf Zahlen des Traumaregisters der Deutschen Gesellschaft für Unfallchirurgie. Demnach wurden im Jahr 2013 noch 212 Menschen bei einer Gewalttat mit einem Messer verletzt. Gut 10 Jahre später sei die Zahl auf 336 gestiegen. Das sei eine Zunahme um fast 60%. In 85% seien Männer die Opfer gewesen. Im hessischen Bad Orb ist die 40. Deutschlandtour gestartet. Den Prolog gewann der mexikanische Radprofi Isaac del Toro. Der Dritte der diesjährigen Tour de France benötigte für die 2,6 Kilometer nur etwas mehr als 3 Minuten. Zweiter wurde der Franzose Paul Monnier, gefolgt vom Belgier Laurens Rex. Morgen geht es auf der ersten Etappe über 215 Kilometer nach Schwäbisch Hall. Der Deutsche Wetterdienst warnt vor schweren Unwettern in Teilen Sachsens und Thüringens. In Thüringen betrifft das demnach vor allem weite Gebiete im Nordwesten und Süden. In Sachsen ist das Bergland im Vogtlandkreis betroffen. Der Wetterdienst warnt vor Blitzschlägen, umstürzenden Bäumen und Hochspannungsleitungen. Zudem könnten Äste, Dachziegel oder andere Gegenstände herabfallen. Außerdem seien überflutete Straßen, Erdrutsche und Hagelschlag möglich. Laut Wetterdienst sollen Aufenthalte im Freien möglichst vermieden und Schutz in Gebäuden gesucht werden. Das waren die Nachrichten. Das Wetter. Morgen lange heiter bis wolkig und trocken, nachmittags im Norden von Sachsen-Anhalt Schauer und Gewitter, Höchstwerte von West nach Ost 22 bis 27 Grad, böiger Südwestwind, am Freitag Sonne, einige Wolken, später einzelne Schauer, 21 bis 26 Grad. Die Zeit, es ist 21.03 Uhr.
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3: Die A4 Görlitz Richtung Dresden ist zwischen Kodersdorf und Weißenberg wegen einer Nachbaustelle bis ca. 5 Uhr gesperrt. A17 Richtung Dresden zwischen Grenzübergang Breitenau-Schönwald und Bad Gottleuber. Stockender Verkehr nach einem Unfall. In Magdeburg ist der Tunnel am Universitätsplatz stadteinwärts wegen Reinigungsarbeiten bis ca. 4 Uhr gesperrt. A4 Dresden-Frankfurt. Zwischen Hohenstein-Ernsthal und Glauchau-West wird in Richtung Frankfurt die Fahrbahn erneuert. Bis voraussichtlich Dezember wird der gesamte Verkehr mit je 2 Fahrspuren pro Richtung auf der Richtungsfahrbahn Dresden geführt. Dadurch ist in Richtung Frankfurt die Anschlussstelle Glauchau-Ost bis Ende Oktober gesperrt.
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4: Mit Markus Barsch. Hallo, schön, dass ihr da seid. Machen wir gleich erstmal ein Quiz. Das ist eine Top-Idee.
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Hallo, hier ist Pop, eure Abendshow am Mittwoch. Hallo Deutschland, schön, dass ihr da seid. Das ist die gemeinsame Abendshow in der ARD. Und wir wollen ein Quiz mit euch machen. Wir gucken mal gerade, was der allwissende Abendshow-Kalender so weiß, was den heutigen Tag angeht. Das war gelogen gerade. Ich habe natürlich gerade schon heimlich während der Red Hot Chili Peppers geguckt. Ich sehe schon was. Ich habe schon was vor mir hier. Guck mal hier. 19. August 1999. Der amerikanische Science-Fiction-Film Star Wars Episode 1, die dunkle Bedrohung, startet in den deutschen Kinos. Okay, alles klar. Das ist doch klar, was wir machen. Wir machen das spontane Star Wars Episode 1 oder Star Wars generell. Ich glaube, ja. Wir machen das spontane Star Wars Schnellstquiz. Sofort anrufen 07221 2011. Wenn ihr den Unterschied kennt zwischen Star Wars und Star Trek, dann seid ihr richtig. Kennt ihr das auch? Ihr sitzt irgendwo in der Kneipe rum und erzählt irgendwas zu Star Trek oder Star Wars und dann sagt er jeweils immer, ah, das ist der mit Yoda, ne? Nee, das ist Star Wars. Wir reden gerade über Star Trek. Oder umgekehrt, ne? Wenn du über Star Trek redest, dann sagen die Leute, ja, mit Captain Picard und so, habe ich gesehen in den 90ern. Ja, sicherlich. Nein, das ist Star Trek. Okay, alles klar. 0721 2011. 928 ist die Stauhotline. 07221 2011. Wir machen das spontane Star Wars Schnellstquiz. Mal sehen, wie es wird. Mama.

0: Hallo Deutschland, hier ist Pop, eure Abendshow, die gemeinsame Abendshow von Bremen 4, HR3, MDR Jump, NDR 2. NDR 2, RBB 888, fällt mir ein, ist jetzt auch dabei, neuerdings, ja, bekanntermaßen. Schön, dass ihr da seid auch in Berlin. RBB 888, SR1 und WDR 2 produziert mit einem spontanen Schnellstquiz, weil heute genau vor 27 Jahren, am 19. August 1999, da kam Star Wars Episode 1, Episode 1, The Phantom Menace, die dunkle Bedrohung, in die deutschen Kinos. Wir spielen natürlich das spontane Star Wars Schnellstquiz mit Julian aus der Eifel in Antweiler. Hallo Julian!
1: Hallo Markus mit C.
0: Da bist du ja. Hallo Julian mit J.
1: Genau.
0: Wie alt warst du, als der Episode 1 in die Kinos kam im August 99?
1: Stolz 12.
0: Oh, 12, okay. Ja gut, warst du nicht nachts im Kino, ne? Es gibt Leute, ich war in Köln damals, ich wohnte in Köln, ich wuchs da auf, gar nicht weit von Antweiler. Und da gab es dann Vorstellungen um 0.01 Uhr, damit die Leute, die Fans sofort, wenn der Freitag da losging oder der Film da in die Kinos kam, konnte man um 0.01 Uhr sofort ins Kino gehen. Vielen Dank dafür.
1: Ich weiß nicht, ob ich den im Kino geguckt habe. Ich glaube schon. Meine schon.
0: Hast du denn aber angefangen mit 4, 5, 6 auch, wie man das eigentlich machen sollte?
1: Ich habe bei meiner Oma mit 6 oder 7 mit meinem großen Bruder auf VHS den allerersten Krieg der Sterne geguckt.
0: Also Episode 4, ne? Das ist wichtig. Ja, genau. Da streiten sich zwar die Geister, wenn man jetzt mit Star Wars anfängt, da müsste man doch erst 1, 2, 3 angucken, die neueren. Nein, mach das mal lieber nicht. Okay, alles klar. Na ja, wir reden jetzt, also Episode 1, ich kam enttäuscht aus dem Kino, aber das ist eine andere Geschichte. Für dich ist das jetzt alles ein Klacks, wenn du ein Star Wars Fan bist. Komm, wir machen, wie heißt der Roboter, der so spricht? Ich habe den gerade gefunden im Computer.
1: R2D2.
0: A, T800, B, Bender, C, R2D2. Aber du hast schon geantwortet, R2D2. Wo ist T800 nochmal her? Wer ist das?
1: T800 ist aus Terminator.
0: Das ist richtig. Das ist der erste, glaube ich. Arnie Schwarzenegger ist der Terminator, oder? Der T1000 ist dann dieser miese Typ. Genau. Der so aus flüssigen Dings hier. B, Bender, wo ist der her? Den habe ich auch gerade genannt, weißt du noch?
1: Bender ist aus Futurama.
0: Ach, du weißt alles, super lustig. Bender, du kannst mich ja an meinem blanken Metall ausschlecken. Entschuldigung, habe ich nicht gesagt, hat Bender gesagt. Genau, Entschuldigung, ich war das nicht. Hey, Julian aus Antweiler, welche schlimme Figur, die wohl lustig sein sollte, tauchte da plötzlich in Episode 1 auf. A. Tingle Tangle Bob. B. Slur McKenzie. C. Jar Jar Binks.
1: Ja, Jar Jar Binks.
0: Ey Mann, George Lucas, warum? Aber er hat gesagt, damit die Kinder auch was zum Anfassen und zum Lachen haben oder so. Und da wurde sich so massiv beschwert, dass in Episode 2 und 3 war der nur noch ganz wenig, bis gar nicht mehr.
1: Ja, aber die Gungans sind wiedergekommen.
0: Oh Gott.
1: Und Jar Jar Binks ist sogar General geworden.
0: Hör auf. Ja, andere Geschichte. Ja. Okay, wir machen weiter. Dieser andere Roboter, den wir da neben R2D2 kennen, der heißt C3PO, dieser goldene. Ja. Der war in Episode 1 ja noch gar nicht so golden. Weißt du noch, wie der war? A, der war nur so ein Gerippe, weil der vom kleinen Anakin Skywalker, der ihn selbst gebastelt hat, notdürftig mit Pappe aus alten Cornflakes-Schachteln zusammengeklebt worden war. Beklebt worden war. Oder B, der war nur so ein Gerippe, ohne Cornflakes-Schachtel.
1: B.
0: Ja, das stimmt. Die Cornflakes-Schachtel habe ich mir ausgedacht gerade. Der war wirklich nur so ein Gerippe, ne? Ich dachte auch, aber wie schön ist die Geschichte, ne? Aber weißt du, da wird es unlogisch, weil ja in Episode 4 kauft doch Onkel Owen R2D2 von den und C3PO von den Jawas und dass der sich nicht erinnert an den alten
1: C3PO. Ich habe auch immer gehofft, dass man in den alten Filmen noch so einen Link macht, dass Darth Vader ihn erkennt.
0: Aber nicht schlecht. Du solltest Drehbuchautor werden im nächsten Leben oder so.
1: Das stimmt.
0: Was wurde nochmal aus diesem Anakin, für dich ist alles Klacks, ich konnte mir nichts Besseres ausdenken. Was wurde nochmal aus diesem Anakin Skywalker? A. Er trank eines Tages versehentlich imperialen Schrumpftrunk, wurde klein, grün und Yoda. Oder B. Der fand halt die dunkle Seite der Macht cooler als lieb sein und wurde halt Darth Vader.
1: Ja, genau, ja. Er wurde Darth Vader.
0: Da! Wegen der Liebe! Du weißt ja alles. Julian aus Antweiler hat gewonnen, meine Damen und Herren. Bleib dran, wir schenken dir was.
1: Ja, geil!
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0: Hey, hier ist noch eben Pop, eure Abendshow mit einem sehr schönen neuen Song von James Blunt. Ja, James Blunt hat einen neuen Song. Er selber macht sich wie gewohnt drüber lustig, weil er sagt, offensichtlich, er hat ein Video gepostet, vielleicht habt ihr es gesehen, wenn ihr James Blunt folgt. Er postet ein Video von sich, wie er so durch den Wald läuft, im Hintergrund zirpen die Zikaden. Offensichtlich ist er irgendwo ein Fee. Und er sagt dann so Sachen wie, meine Plattenfirma hat gesagt, ich soll jetzt so Social Media Quatsch machen, um Werbung für meinen neuen Song zu machen. Oh man, hier so.
1: The record label are calling me saying they need social media content. And they want me to prostitute myself.
0: Ich soll mich prostituieren. Bla bla, hört er nicht. Er hört doch einfach den Song. Warum muss ich das jetzt machen, so ein Quatsch, ne? Also sowas, ich weiß, die Plattenfirma sagt, mich muss jetzt Social Media Account machen. Wir müssen, ich muss so ein Würstchen essen oder was? Oder im Tütü dahin tanzen? Oder ich soll eine Arschbombe in den Pool machen? Mach ich alles nicht. So nämlich. Am Ende vom Video läuft dann sein Song los und er beißt ein Würstchen, springt in den Pool und tanzt im Tütü durch die Gegend. Das ist eben der Humor von James Blunt. Ein hervorragender Typ. Sehr gut. Neu, Tastes Like Summer. Hey!

0: So ätherisch elegisch, oder? Neu von James Blunt. Tastes like summer, schmeckt wie Sommer. Es ist 9:30.
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2: Heute Nacht gibt es vom Westen bis in den Osten Deutschlands kräftigen Regen und Gewitter, lokal Unwettergefahr. Sonst lockert es auf, die Luft kühlt auf 20 bis 10 Grad ab. Am Bodensee bleibt es am mildesten, an der dänischen Grenze wird es am kühlsten. Morgen gibt es im Westen und Norden Schauerwetter, im Süden und Südosten teilweise unwetterartige Gewitter. Sonst scheint öfter die Sonne bei lockeren Wolken. Es werden 19 bis 29 Grad erreicht.
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3: Vorsicht auf der A71 Richtung Sangerhausen. Zwischen Meiningen Nord und Dreieck Suhl befindet sich eine ungesicherte Unfallstelle. Die A4 Görlitz Richtung Dresden ist zwischen Kodersdorf und Weißenberg wegen einer Nachtbaustelle bis ca. 5 Uhr gesperrt. Die A71 Richtung Sangerhausen ist zwischen Meiningen Nord und Dreieck Suhl nach einem Unfall gesperrt. In Magdeburg ist der Tunnel am Universitätsplatz stadteinwärts wegen Reinigungsarbeiten bis ca. 4 Uhr gesperrt. Im Burgenlandkreis zwischen Döbris und Abzweig Profen sind Ziegen auf der Fahrbahn. Auf der A4 Dresden-Frankfurt wird zwischen Stadtroda und Jenatz-Entrum die Fahrbahn Richtung Frankfurt erneuert. Bis voraussichtlich Dezember wird der gesamte Verkehr mit je 2 Fahrspuren pro Richtung auf der Richtungsfahrbahn Dresden geführt.
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0: Und hier ist Pop, eure Abendshow mit Markus Barsch. Wir haben eben ein Quiz gemacht. Und es wird schon wieder massiv beschwert, und zwar zu Recht. Baschi, du hast den Ozelot vergessen. Wo war der Ozelot im Quiz?
4: Ach du grüne Neune.
0: Mach ich noch ein Quiz nachher, oder?

0: Im Star Wars Quiz eben habe ich den Ocelot vergessen. Wir machen selbstverständlich, das machen wir so um kurz nach 22 Uhr. Da machen wir aus Spaß ein Star Trek Quiz, auch wenn es da nichts zu feiern gibt. Star Wars Episode 1 kam ja heute genau vor 27 Jahren in die Kinos. Aber wir machen aus Spaß ein Star Trek Quiz und
1: da wird irgendwo der Ocelot drin sein. Kurz nach 22 Uhr, okay.
0: Jetzt reden wir aber erstmal über Sienna Spyro. Oh, wie sich das wohl anfühlt, auf Mallorca oder so im Urlaub zu sein. Und da kriegt man den Anruf, bing, Handy klingelt, dass man als Best New Artist nominiert ist bei den MTV Video Music Awards. Da klopft das Herzchen, oder? Müssen wir Sienna Spyro mal fragen, wenn wir sie das nächste Mal sehen. Ihre Karriere ist ja auch verrückt, ne? Die droppt diese eine Ballade.

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1: landet damit aus dem Nichts in 30 Länder dieses Planeten in den Charts. Von jetzt auf gleich ein Star. Sienna Spyro. Es braucht ein bisschen Entspannung offensichtlich dann, wenn man so verrückt schnell ein Star wird. Und wie wir auf Insta sehen, soeben war sie eine Woche mit Freunden auf Mallorca oder Ibiza. Sie schreibt es auch nicht genau dazu, aber wir kennen hier so spanische Chips. Und hier das gute alte Fonvea-Wasser, ne, das man sich gleich am Flughafen als erstes zieht in so einer Plastikflasche. Das im Hintergrund könnte die kleine Insel Sa Dragonera sein, wo ich noch nie war, aber es wurde mir gesagt. Also Sienna Spyro hat ganz offensichtlich eine gute Zeit. Und jetzt geht es auch schön weiter mit Musik von Sienna Spyro. Schon wieder sehr schön geworden. Great Expectations. Neu in eurer Abendshow. 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

Es ist 10 vor 10, hier kommt noch was aus dem Verkehrszentrum. Vorsicht, es stürmt teilweise in Deutschland. Seid vorsichtig, Vorsicht auf der A48, Dernbach-Koblenz. Zwischen Dreieck Dernbach und Hörgrenzhausen in beiden Richtungen Gefahr durch umgestürzte Bäume.

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1: Um 22 Uhr mit Rio Takeda. Der CDU-Kommunalpolitiker Bernd Pranger aus Sachsen-Anhalt hat der AfD nach eigenen Angaben 10.000 Euro gespendet. Das geht aus einem offenen Brief hervor, über den mehrere Medien berichten. Darin gab der Ortsbürgermeister Altmärkische Höhe bei Stendal an, zweimal in der vergangenen Woche 5.000 Euro an den AfD-Landesverband überwiesen zu haben. Damit wolle er gleichzeitig eine Wahlempfehlung für die Partei aussprechen. Grund sei aus seiner Sicht ein Linksruck der CDU. Die Partei müsse die Brandmauer zur AfD fallen lassen. Bei dem Hackerangriff auf das Berliner Landesnetz sind offenbar keine sensiblen Daten abgeflossen. Berlins regierender Bürgermeister Kai Wegner sagte, das sei der jetzige Kenntnisstand. Der Angriff sei ernst und es sei noch nicht absehbar, wann die betroffenen Behörden wieder funktionsfähig seien. Trotz des Hackerangriffs soll die Wahl zum Abgeordnetenhaus im September wie geplant stattfinden. In Deutschland hat die Zahl der Menschen, die bei einem Angriff mit einem Messer schwer verletzt wurden, in den vergangenen Jahren zugenommen. Das berichtet das Deutsche Ärzteblatt unter Berufung auf Zahlen des Traumaregisters der Deutschen Gesellschaft für Unfallchirurgie. Demnach wurden im Jahr 2013 noch 212 Menschen bei einer Gewalttat mit einem Messer verletzt. Gut 10 Jahre später sei die Zahl auf 336 gestiegen. Das sei eine Zunahme um fast 60%. In 85% der Fällen seien Männer die Opfer gewesen. Sachsen-Anhalt reagiert auf das Niedrigwasser der Flüsse und lockert die Regeln für Schwertransporte auf der Straße. Wie Verkehrsministerin Lydia Hüskens in Magdeburg mitteilte, sind ab sofort Lkw-Transporte bis 44 Tonnen auch dann erlaubt, wenn die Ladung auch geteilt werden könnte. Diese Ausnahme gilt bis Ende September und ausschließlich für Fahrten, die einen Transport per Schiff ersetzen sollen. Im hessischen Bad Orb ist die 40. Deutschlandtour gestartet. Den Prolog gewann der mexikanische Radprofi Isaac del Toro. Der Dritte der diesjährigen Tour de France benötigte für die 2,6 Kilometer nur etwas mehr als 3 Minuten. Zweiter wurde der Franzose Paul Magnier, gefolgt vom Belgier Laurens Rex. Morgen geht es auf der ersten Etappe über 215 Kilometer nach Schwäbisch Hall. Das waren die Nachrichten. Das Wetter. In der Nacht ein ausgedehntes, ostwärts ziehendes Regengebiet, teils ergiebig und gewittrig verstärkt, ganz im Norden trocken, später Wetterberuhigung. Tiefstwerte 16 bis 12 Grad, teils stark böiger Südwestwind. Morgen lange heiter bis wolkig, trocken, nachmittags im Norden von Sachsen-Anhalt Schauer und Gewitter, Höchstwerte von West nach Ost 22 bis 27 Grad. Am Freitag Sonne mit einigen Wolken, später von Süden einzelne Schauer, 21 bis 26 Grad. Die Zeit 22.03 Uhr.
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3: Die A4 Görlitz Richtung Dresden ist zwischen Kodersdorf und Weißenberg wegen einer Nachbaustelle bis ca. 5 Uhr gesperrt. Auf der A4 Frankfurt Richtung Dresden ist die Abfahrt Erfurt Ost wegen eines Schwertransports bis ca. 2 Uhr gesperrt. Auf der A17 Richtung Prag, in der Auffahrt Dresden Südvorstadt, steht ein defektes Fahrzeug. Die A71 Richtung Sangerhausen ist zwischen Meiningen Nord und Dreieck Suhl nach einem Unfall gesperrt. In Magdeburg ist der Tunnel am Universitätsplatz stadteinwärts wegen Reinigungsarbeiten bis ca. 4 Uhr gesperrt. Im Burgenlandkreis zwischen Döbris und Abzweig Profen sind Ziegen auf der Fahrbahn. Auf der A4 Dresden-Frankfurt wird zwischen Stadtroda und Jenatz-Entrum die Fahrbahn Richtung Frankfurt erneuert. Bis voraussichtlich Dezember wird der gesamte Verkehr mit je 2 Fahrspuren pro Richtung auf der Richtungsfahrbahn Dresden geführt.
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4: Mit Markus Barsch, hallo, schön, dass ihr da seid, schön, dass ihr noch da seid. Wir haben eben ein Quiz gemacht und der Moderator vergaß den Ocelot, der Trottel. Das heißt, es gibt gleich einen natürlich Ersatzquiz in 10 Minuten. Da ist er vielleicht drin.
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0: Hier ist Pop, eure Abendshow. Mittwochabend, kurz nach 10. Wir sind immer an eurer Seite, wir sind immer erreichbar. 07221211 und wir helfen, wenn wir können. Susanne aus Wirges hat sich gemeldet.
1: Wir sitzen hier schon seit fast 2 Stunden im Dunkeln in Wirges im Westerwald. Und vielleicht kannst du mal deine Connections spielen lassen und mal nachfragen, wie lange das dann noch dauert. Auch die Nachbarortschaften scheinen betroffen zu sein. Wäre ganz lieb, wenn wir da mal was hören würden. Ich danke dir.
0: Gerne, Susanne, liebe Grüße. Meine Connection heißt Sascha Kaup und sitzt jetzt hier aus dem Aktuell-Team live im Abendschau-Studio. Sascha, was ist da los? Stromausfall.
2: Ja, ich habe eben mit der Polizeidirektion telefoniert in Montabaur und die sagen, dass es so ein paar Unwetterschäden gibt. Also es ist ja ein Sturm da drüber gezogen, Wind, Wetter, Blitz und Donner. Und dadurch gibt es jetzt mehrere Stromausfälle da oben, so nordöstlich von Koblenz in Rheinland-Pfalz. Da sind gerade alle so dabei, genau rauszufinden, was genau passiert ist. Es kann natürlich vieles sein. Also beschädigte Strommasten, kaputte Verteilerkästen, das ist aber alles Spekulation jetzt gerade noch. Viel mehr konnte mir die Polizei jetzt auch noch nicht sagen und natürlich auch nicht, wie lange der Strom noch weg ist oder wie viele Leute da überhaupt betroffen sind.
0: Sobald wir mehr Infos haben, habt ihr sie auch versprochen.
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1: Hallo Pop. Hallo Deutschland, hier ist Pop. Ich kann einfach. So. Wir werden eine Studie anfertigen, glaube ich, was die Hitze mit dem Gehirn macht. Ich bin ganz fest davon überzeugt, ich habe schon die KI gefragt mal, macht Hitze auf Dauer was mit dem Kopf? Und die KI sagt, ja richtig Markus, da hast du völlig recht, gut, dass du sagst Markus, gut, dass du fragst Markus. Das stand da alles, man kann sich nicht mehr so gut Sachen merken, man ist so ein bisschen fahrig und neben sich und der Körper ächzt und stöhnt und das Hirn wird ein bisschen abgeschaltet, kann sich nichts mehr merken, macht Fehler beim Bedienen von Maschinen. Wörter werden verdreht, ihr merkt, was ich meine. Ihr seid nicht alleine, ich bin bei euch. Und ihr seid bei mir, wenn ihr das auch so ein bisschen habt. Jetzt ist es ein bisschen kühler geworden, aber heute Nacht ist wohl in meiner Timeline bei Insta, wird mir dann noch Harald Lesch reingespült in die Timeline, der sagt, Leute, das war erst der Anfang. Dieser super heiße Sommer, der heißeste seit die Dinosaurier weg sind gefühlt, war nur der Anfang. Wir rechnen mit Temperaturen in den nächsten paar Jahren mit 45 Grad, 46 Grad und so ein Zeug. Nein, ich möchte nach den Nordpol ziehen oder so. Eigentlich wollte ich was ganz anderes sagen, nämlich, dass wir einen Quiz gemacht haben, weil heute genau vor 27 Jahren kam Star Wars Episode 1 in die Kinos. The Phantom Menace, die dunkle Bedrohung. Vielleicht habt ihr ihn gesehen damals und euch geärgert über Jar Jar Binks und so. Und in dem Quiz, so wurde mir vorgeworfen, und zwar absolut zu Recht von ganz vielen von euch an der 0722-2011 eben noch, du hast den Ocelot vergessen. Markus, was ist denn los mit dir? Ich sag doch Hitze. Ist keine Entschuldigung, ich weiß, aber ist egal. Ich trinke auch viel, ich trinke auch genug, aber es nützt alles nichts. Wir machen jetzt natürlich... weil das gerne verwechselt wird und man dann einfach nur so die Nasenwurzel zwischen zwei Finger tut und denkt, oh nein. Weil immer bei Star Wars, habe ich eben schon erzählt, sagen ja ganz viele, oh ja toll, Captain Picard und so, ne? Und Captain Kirk und wie die alle heißen. Nee, das ist Star Trek. Wir machen jetzt natürlich das fröhliche Star Trek Quiz. 07221 2011, jetzt sofort anrufen. Ich hole mir schon mal einen Kuli. 07221 2011. Wenn ihr schon mal jemals eine Folge Star Trek oder wenn ihr wisst, dass bei Star Trek nicht dieser Yoda ist, seid ihr richtig. 07221 2011. Star Trek Quiz, gleich hier.

0: Live long and prosper. Nishi. Dingsbums. Guck mal, im Studio ist Direktor Benedikt Laven, Benobald Laven.
1: Hallo,
0: der größte Trekkie unter der Sonne.
1: Ist so.
0: Du hast mir eben erzählt, und zwar als wär's ein Wikipedia-Eintrag, warum die da Seven of Nine heißt, die eine.
1: Ja.
0: Das war, also ich bin baff, das hast du alles auswendig gesagt. Du überwachst jetzt mein laienhaftes Quiz, okay?
1: Selbstverständlich.
0: Dankeschön. Wir spielen Star Trek Quiz, weil wir eben schon Star Wars Quiz gemacht haben, da wurde der Ocelot vergessen. Das machen wir mit Bernd aus dem Landkreis Kloppenburg, aus Bösel. Hallo Bernd.
2: Hallo, moin, Markus mit C.
0: Hallo Bernd mit B. Da bist du ja. Du hast mir gerade schon erzählt auch, lieber Bernd, dass du auch ein Trekkie bist, oder? Hast du schon mal eine Star Trek-Folge gesehen oder 10.000? Gut.
2: Also Trekkie wäre ein bisschen viel, aber ich habe es schon mal gesehen, ja.
0: Ja, ist doch gut. Wir fangen einfach mal fröhlich an. Anknüpfend an das Quiz von eben bei Star Wars, da sind die Bösen ja zum Beispiel die Mistfinken des galaktischen Imperiums, ne? Diese Gesichter, do. Bei Star Trek gab es ja auch diverse Böse. Wie hießen nochmal die, die anfangs mies waren, aber später sogar Verbündete? A. Das waren die Türklinken, das waren B, die Klangschalen,
2: Klingonen.
0: Und die C, die Klingonen. Sehr gut, dazwischen gegrätscht, sehr richtig, geht los. 2000 Punkte für dich. In wessen Auftrag sind Captain Picard und die Besatzung der Enterprise unterwegs? A, die Föderation der fliegenden Untertassen, B, Bernd, eben hast du auch reingegrätscht, weißt du noch?
2: Die Föderation.
0: Der Vereinigten Planeten, hättest du gewusst, ne?
2: Ja.
0: Ich hätte es dir angeboten als B, da hättest du gesagt B. Das ist richtig. Bei Star Wars gibt es Roboter oder Droiden oder Androiden, R2-D2, C-3PO oder so. Oder bei Star Wars 7, BB-8, der Goldige, der da so rumflitzt. Bei Star Trek in der Crew und Captain Picard
2: gibt es auch... Da gibt es Data.
0: Da gibt es auch... Mensch, du! Ich wollte ja schon anbieten hier. A, ist mir nichts Besseres eingefallen gerade, Smax. Oder B, Data. Du hast völlig recht, Data. Bei ID4, ne? Bei ID4, bei Independence Day... Da spielt halt auch so ein Professor, ne? Der Darsteller, ich weiß gar nicht, wie sein Name ist, sein schauspielerischer Name. Weißt du es, Benobald? Oh, der spielt da unten in der Area 51, wo die Aliens aufbewahrt werden.
2: Genau,
0: da,
2: so langhaarig.
0: Da
2: genau.
0: Ist er, der langhaarige Typ, das ist Data. Sensation, auch mal wieder angucken, guter Film, ID4. In der Crew der Enterprise, lieber Bernd aus Bösel, da gibt es einen Typen, der ist gar nicht von der Erde, der kommt nämlich vom Vulkan, sein Name ist Spock. Was zeichnet ihn aus? A, der hat keine Emotionen. B, der hat grünes Blut. C, der hat spitze Ohren.
2: Die spitzen Ohren, aber das mit den Emotionen ist bei ihm ja nicht ganz so relevant, weil er ja halbmenschlich ist.
0: Ja, das stimmt.
2: Er hat ja Emotionen.
0: Der hat welche durchaus, so halb, er unterdrückt sie gelegentlich, aber manchmal kann er auch nicht anders und dann sagt er, ja, verflixt. B, stimmt auch, er hat natürlich grünes Blut. Auch. Letzte Frage, da im Intro von den alten Star Trek Folgen, da kommt immer so ein Spruch, der Weltraum, unendliche Weiten, das sind die Abenteuer des Raumschiffs Enterprise, das viele Lichtjahre von der Erde entfernt unterwegs ist, um fremde Welten zu entdecken. Die Enterprise dringt dabei in Galaxien vor A, die nie ein Mensch zuvor gesehen hat, oder eventuell B, ich muss das noch aussprechen, damit ich mich wieder beschwert wird, B, um den auf der Erde leider ausgestorbenen Ocelot wiederzuholen. Bleibst du bei A?
2: Ich bleib bei A.
0: Ja, ist richtig, Bernd. Bleib dran, wir schenken dir was. Juhu.
2: Super.

0: Okay, ich kann nichts dafür, dass mir Honk vor vielen Jahren das spontane Schnellstquiz einfiel. Das ist ja nichts anderes als Assoziationen, die wir da immer machen. Ne? Wir gucken einfach in den Kalender und so. Aber lustig ist, dass Bernd aus dem Landkreis Cloppenburg, der gerade bravourös abräumte im Star Trek Quiz. Wisst ihr, wo der wohnt? Das ist jetzt DSGVO, aber nur halb, weil ich sage ja weder in welchem Ort nochmal oder die Postleitzahl oder die Hausnummer, aber er wohnt im Ligusterweg. 07221 2011, das ist kein Witz. Wer wohnt im Ligusterweg aus der weltberühmten Filmgeschichte der Welt? 07221 2011. Die erste Person, Hund, Katze, Maus, Eule, die mich jetzt hier anruft im Studio, 07221 2011. Wer im Kino in vielen, vielen Filmen wohnt im Ligusterweg? Ich weiß gar nicht die Hausnummer von denen. 07221 2011, ich zähle es bis 10. Dann kommt France Gall. Ella, Ella. Ach, guck mal hier, ich dachte schon, die Telefonanlage wäre kaputt. Na, wer bist du denn? Hallo?
1: Hallo, ich bin
0: Heide. Oh, die Verbindung ist ja unterirdisch. Wohnst du auf dem Mond oder im Ligusterweg?
1: Oh nein, nein,
0: im Mondstück. Katastrophe. Sag mal schnell, wie du heißt noch schnell.
1: Ich bin Heide, hallo.
0: Heide, wer wohnt im Ligusterweg?
1: Hey, Harry Potter.
0: Ja, Harry Potter bei der Fliegerfamilie. Weißt du vielleicht noch, wie die heißen?
1: Die Dudleys.
0: Die Dursleys, genau, Dudley Dursley. Andersrum. Onkel Vernon und Tante Petunia. Heide, bleib am Telefon, fall mir bloß nicht ins Funkloch. Wir schenken dir auch noch was. Juhu!
1: Hey, yeah.

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4: Es ist 10:30.
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6: Heute Nacht gibt es vom Westen bis in den Osten Deutschlands kräftigen Regen und Gewitter. Lokal Unwettergefahr. Sonst lockert es auf. Die Luft kühlt auf 20 bis 10 Grad ab. Morgen gibt es im Westen und Norden Schauerwetter, im Süden und Südosten teilweise unwetterartige Gewitter. Sonst scheint öfter die Sonne. Es werden 19 bis 29 Grad erreicht.
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7: Vorsicht auf der A72 Richtung Leipzig. Zwischen Zwickau Ost und Hartenstein liegen mehrere Reifen auf der Fahrbahn. Die A4 Görlitz Richtung Dresden ist zwischen Kodersdorf und Weißenberg wegen einer Nachtbaustelle bis ca. 5 Uhr gesperrt. Auf der A4 Frankfurt Richtung Dresden ist die Abfahrt Erfurt Ost wegen eines Schwertransports bis ca. 2 Uhr gesperrt. Die A71 Richtung Sangerhausen ist zwischen Meiningen Nord und Dreieck Suhl nach einem Unfall gesperrt. In Magdeburg ist der Tunnel am Universitätsplatz stadteinwärts wegen Reinigungsarbeiten bis ca. 4 Uhr gesperrt. Im Burgenlandkreis zwischen Döbris und Abzweig Profen sind Ziegen auf der Fahrbahn. A4 Dresden-Frankfurt. Zwischen Hohenstein-Ernsthal und Glauchau-West wird in Richtung Frankfurt die Fahrbahn erneuert. Bis voraussichtlich Dezember wird der gesamte Verkehr mit je 2 Fahrspuren pro Richtung auf der Richtungsfahrbahn Dresden geführt. Dadurch ist in Richtung Frankfurt die Anschlussstelle Glauchau-Ost bis Ende Oktober gesperrt. Auf der A9 Richtung München ist zwischen Eisenberg und Bad Klosterlausnitz wegen Bauarbeiten bis voraussichtlich Ende September die Fahrbahn auf 2 Fahrspuren verengt. Hier erfolgen Bauwerksarbeiten an einer Lärmschutzwand.
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0: 20 vor 11 ist es, hier ist Pop, eure Abendshow. Wir sind immer für euch da, wir sind immer an eurer Seite und berichten über die Dinge, die wichtig sind, auch wenn sie aufpoppen. So wie das Wetter gerade im Westerwald. Es erreichen uns hier Nachrichten, da kriegt man ein bisschen Gänsehaut. Florian ist unterwegs im Westerwald an die 07221 2011, hat uns eine Sprachnachricht geschickt.
1: Wenn man hier die Straße entlang fährt, also ich muss wirklich sagen, so viele umgeknickte Bäume und Äste, also das ist Wahnsinn, wie es hier aussieht. Man könnte meinen, hier wäre ein Tornado durchgefegt.
0: Es hat heftig gekracht im Westerwald in Hörgrenzhausen, 20 Kilometer nördlich von Koblenz. Da hat es heute Abend ein heftiges Unwetter gegeben. Wir sehen Bilder von einem Haus, da fehlt die komplette Hauswand. Da kann man ins Wohnzimmer gucken. Viele Dächer sind abgedeckt worden, Bäume entwurzelt. Es ist chaotisch. Unsere ARD-Reporterin Katrin Freisberg wohnt da um die Ecke. Angefangen hat alles mit einem starken Sturm und dann?
2: Also das war wirklich heftig. Sowas habe ich eigentlich noch nicht erlebt. Und dann kam der Regen, also richtiger Starkregen, teilweise auch mit Hagel. Ich saß mit meinen Kindern, meinem Mann im Wohnzimmer und wir dachten erstmal, oh, geht jetzt die Welt unter. Naja, auf jeden Fall, bei uns ist nichts passiert, aber hier in der Straße, in der ich stehe, da hat es bei zahlreichen Häusern die Dächer abgeweht, Bäume sind umgestürzt. Die Feuerwehr kommt teilweise gar nicht durch. Da wird jetzt ein Baum weggeschnitten, damit überhaupt die Feuerwehr hier durchkommt. Wie groß die Schäden in Hörgrenzhausen sind, ja, das ist im Moment, kann ich dazu noch nichts sagen.
0: Danke, Katrin. Natürlich auch in den Ortschaften um Hörgrenzhausen drumherum. Wir haben schon gehört, in Wirges zum Beispiel gab es auch keinen Strom und auch in anderen Orten dort. Wir halten euch natürlich auf dem Laufenden hier in der Abendshow und natürlich auch in der Nacht.
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Moment. Achtung, Falschfahrer auf der A7 Flensburg-Hamburg zwischen Grenzübergang Ellund und Flensburg-Harrisley. Da kommt ein Falschfahrer entgegen. Äußerst rechts fahren, nicht überholen auf der A7 Flensburg-Hamburg zwischen Grenzübergang Ellund und Flensburg-Harrisley. Wow.

Ich mach's nochmal in ordentlich. Ich sah nur Harris Lee und dachte, das wird natürlich englisch ausgesprochen. Achtung, immer noch Falschfahrer auf der 7 Flensburg-Hamburg zwischen Grenzübergang Ellund und Flensburg-Harrislee. Da kommt ein Falschfahrer entgegen, ganz rechts von der Holen auf der A7 Flensburg-Hamburg zwischen Grenzübergang Ellund und Flensburg-Harrislee. Falschfahrer unterwegs, Vorsicht in beiden Richtungen.

10 vor 11 ist es. Hier ist Pop, eure Abendshow. Wir hatten doch mal eine Menge Girlbands in der Popmusik, oder? Hier Destiny's Child, Sugar Babes, Spice Girls, Pussycat Dolls, alle möglichen, ne? Wo sind die alle hin? Zuletzt kam kaum mehr was Girlband-technisch, oder? Bis jetzt. Flo zum Beispiel sind da, ne? Das sind Renee, Stella und Georgia, alle Anfang 20 aus London. Seit 5 Jahren bringen sie zusammen Musik raus und gerade kam ihr zweites Album, ja? Therapy at the Club. Hier, Leak It. Ach, die...

0: Weg geht.
1: Das Album von Flo ist direkt auf Platz 5 der UK-Albumcharts eingestiegen. Helena Stössel aus unserem ARD-Musikteam hat mit Flo gesprochen, sie ein bisschen besser kennengelernt, die Frauen, und rausgefunden, was die drei verbindet, nämlich ihre Kindheit.
2: Es ist nicht nur die Liebe zum Gesang, sondern vor allem das Aufwachsen mit jeweils einer alleinerziehenden Mutter. Georgias Vater kommt sogar aus Deutschland. Mit 11 hat sie ihn zum ersten Mal getroffen, damals nichtsahnend mit ihrer Mutter im Deutschlandurlaub.
3: We were just chilling and then she was like, your dad's coming to get you.
2: Wir haben so gechillt und auf einmal sagt sie, dein Papa kommt jetzt und holt dich. Dann kam er mich abholen und wir sind in sein Haus gefahren. Und ich habe die ganze Fahrt geweint und dachte mir, wieso lässt sie mich alleine mit diesem Mann, den ich nicht mal kenne? Aber dann hatte ich so Spaß da. Mit 14 bin ich sogar alleine nochmal hingeflogen. Ich würde auch so gerne die Sprache lernen.
3: I really want to learn how to speak it.
2: Was Flo auch verbindet, die wahre Sisterhood. Der Zusammenhalt unter Frauen. Für sie deshalb ganz klar, sie wollen die erfolgreichste Girlgroup ihrer Generation werden.
4: Girlgroups are so important.
5: Girlgroups sind so wichtig, auch für die eigene Entwicklung. Man braucht Idole, Vorbilder, in denen man sich auch ein Stück weit selbst erkennt, die einem ein gutes Gefühl geben und bestärken. Wir sind drei schwarze Frauen, die es lieben, zu inspirieren und auch inspiriert zu werden. Wir lieben es, ehrlich zu sein und echte Musik zu machen. Wir wollen darin weiter wachsen und damit alle erreichen.
2: Und sie sind auf dem besten Weg dahin. Flo sind nach den Spice Girls die erste UK Girl Group, die ausverkaufte Shows in der Größe in den USA spielen. Ihr zweites Album jetzt, Therapy at the Club, lässt alle Emotionen raus, die in einer Partynacht so hochkommen können.
3: Writing this, we really realized even more.
2: Als wir es geschrieben haben, kam uns immer mehr der Gedanke, dass tausende Menschen genau das Gleiche denken und fühlen. Deshalb hoffen wir, dass sie sich mit unserer Musik weniger alleine fühlen. Dieses Gefühl wollen sie vor allem auch ihren Müttern schenken. Deshalb auch eine Message von Flo an alle Mütter, die täglich Liebe leben.
3: Being a single mom, although it may seem scary,
5: auch wenn man Angst hat, eine alleinerziehende Mutter zu sein, es ist etwas sehr Mächtiges, auch fast schöner als es nicht zu sein. Habt keine Angst, ihr könnt das.
3: You've got this.

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1: Um 23 Uhr mit Cedric Bies. In Teilen von Deutschland richten Unwetter gerade schwere Schäden an. In Hörgrenzhausen, nördlich von Koblenz, hat der Sturm eine Hausfassade teilweise eingerissen. In mehreren Orten im Westerwaldkreis versperren umgestürzte Bäume die Straßen. Viele Dächer wurden vom Wind abgedeckt. Mehrere Orte sind ohne Strom. Die Polizei konnte zu Schäden oder Verletzten noch keine Angaben machen. Es gebe zahlreiche Einsätze, man müsse sich aber zunächst ein Bild von der Lage machen. Im brandenburgischen Fürstenwalde an der Spree hat es offenbar einen Tornado gegeben. Das meldet die Europäische Unwetterdatenbank. Dabei soll ein Dach beschädigt worden sein. Außerdem seien mehrere Bäume umgestürzt und hätten Autos getroffen. Menschen sollen aber nicht verletzt worden sein, hat ein Sprecher des Lagezentrums in Potsdam gesagt. Die israelische Armee hat im Gazastreifen bei zwei Luftangriffen, unter anderem auf eine Polizeistation, offenbar 10 Menschen getötet und 15 weitere verletzt. Das melden palästinensische Mediziner. Eigentlich gilt eine Waffenruhe und der internationale Friedensrat versucht, den Konflikt zu lösen. Julia Ley berichtet.
2: Die israelische Armee teilte auf X mit, Ziel der Angriffe seien 2 Hamas-Kommandeure gewesen. Einer davon soll am Massaker der Hamas am 7. Oktober beteiligt gewesen sein. Die islamistische Hamas hingegen schreibt in einer Mitteilung, die Angriffe hätten vor allem Mitarbeiter der Polizei getroffen. Die Aussagen beider Seiten lassen sich derzeit nicht unabhängig überprüfen. Trotz der Waffenruhe kommt es immer wieder zu tödlichen Angriffen im Gazastreifen. Laut den Vereinten Nationen wurden dabei bisher fast 1.300 Palästinenser getötet. Regelmäßig sind darunter auch Zivilisten. Auch dieses Mal waren eine Frau und ein 13-jähriges Mädchen unter den Toten.
1: US-Präsident Trump will noch in diesem Jahr den nordkoreanischen Machthaber Kim treffen. Das hat er Reportern auf eine Anfrage bestätigt. Trump meinte, dass er Kim sehr gut kenne und sich gut mit ihm verstehe. Er hatte sich während seiner ersten Amtszeit mehrmals mit Kim getroffen. Nach dem Datendiebstahl in Liechtenstein hat das Fürstentum Fehler eingeräumt. Es sollen Schwachstellen im Registrierungsbereich des Online-Systems erkannt worden sein. Aus Genf berichtet Jan Seidel.
3: Offenbar war die Überprüfung der Kundendaten fehlerhaft. Dadurch konnten Nutzer auf Daten zugreifen, ohne die nötigen Rechte zu haben. Konsequenz: Benutzerkonten sollen künftig gründlicher geprüft werden. Wer sich anmelden will, muss sich per elektronischer ID ausweisen. Anfang August ist bekannt geworden, dass Hacker bei einer Cyberattacke Zugriff auf gut 30.000 Datensätze im Verzeichnis wirtschaftlich berechtigter Personen hatten, also zum Beispiel Informationen über die Begünstigten von Stiftungen, Treuhandgesellschaften und Unternehmen.
1: Das Wetter. In der Nacht gibt es in Deutschland teilweise heftige Unwetter. Gerade in der Mitte ziehen Gewitter mit Starkregen Richtung Osten. Morgen dann im Süden weiter Schauer und Gewitter, auch dann teilweise wieder mit Starkregen. Sonst bleibt es aber oft freundlich. Die Temperaturen steigen bis auf 27 Grad. Es ist 23.03 Uhr.
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4: Vorsicht in beiden Richtungen auf der A4 Dresden-Frankfurt. Zwischen Erfurt West und Neudietendorf sind Bäume umgestürzt. Vorsicht auf der A13 Richtung Berlin. Zwischen Kittlitz und Dreieck Spreewald befindet sich eine ungesicherte Unfallstelle auf der rechten Fahrspur. Vorsicht auf der A72 Richtung Leipzig. Zwischen Zwickau Ost und Hartenstein liegen mehrere Reifen auf der Fahrbahn. Die A4 Görlitz Richtung Dresden ist zwischen Kodersdorf und Weißenberg wegen einer Nachtbaustelle bis ca. 5 Uhr gesperrt. Die A71 Richtung Sangerhausen ist zwischen Meiningen Nord und Dreieck Suhl nach einem Unfall gesperrt. In Magdeburg ist der Tunnel am Universitätsplatz stadteinwärts wegen Reinigungsarbeiten bis ca. 4 Uhr gesperrt. Im Burgenlandkreis zwischen Döbris und Abzweig Profen sind Ziegen auf der Fahrbahn.
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5: Mit Markus Barsch, hallo. The Bowser sind auch da.
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0: Serious Pop, eure Abendshow. Was ist? Ihr habt noch nicht gelacht heute? Können wir helfen? Das machen wir mit Comedy-Mann Rasmus Sühmann. Lustiger Typ, vielversprechender Newcomer, kommt aus dem Ruhrgebiet, hat in Weimar studiert, wollte schon mit 24 Comedian werden, ist jetzt erst 10 Jahre später was draus geworden, dass er zum ersten Mal auf der Bühne steht. Aber er macht das sehr lustig. Hier zum Beispiel immer diese Authentizität, diese nötige.
1: Diese Sucht nach Authentizität, das ist so eine Seuche. Freunde von mir, andere Freunde wollen auch nur authentisch essen, ja. Machen das Thema viel zu groß. Ich war neulich eingeladen bei einem Kumpel, es gab italienische Spaghetti, auf dem Tisch lagen nur Gabeln. Ich habe nach einem Löffel gefragt, weil ich offensichtlich von Wölfen aufgezogen wurde, ja. Und er war direkt genervt. Er war so, weißt du, was in Italien passiert, wenn du in einem Restaurant nach einem Löffel fragst? Keine Ahnung, ich denke mal, man bringt mir einen Löffel. Ich bin da als Tourist. Solange ich bezahle, ist denen noch egal, wie ich meine Pasta esse. Ich könnte auch Nudeln mit Ketchup bestellen und er ist nur so Prego. Also, was ist deine Sorge, dass die Deutschen einen schlechten Ruf im Ausland bekommen? Nichts an dem Abend war authentisch italienisch. Wir haben eine halbe Stunde diskutiert, wie wir die Kosten fair auf alle verteilen. Also, nach dem Essen haben wir über indische Restaurants in Berlin gesprochen. Ich habe von einem Inder erzählt, den ich gut finde, wo ich immer eine gute Zeit habe. Und er war wieder so, ja, aber das ist kein authentischer Inder. Das weißt du schon, ne? Der Mann ist Inder, wie viel authentischer soll's werden?
2: Ja, was ich meine ist, der passt sein Essen nur dem deutschen Geschmack an.
1: Ja, vielleicht hat er einfach festgestellt, dass wenn es den Deutschen schmeckt, es viel einfacher ist, nicht obdachlos zu werden, ja? Vielleicht hat er gemerkt, die Leute kommen wieder, wenn sie sich nach dem ersten Mal nicht 12 Stunden lang einscheißen müssen, okay? Du willst unbedingt authentisch indisch direkt vor deiner Haustür ziehen nach Mumbai. Gucken, wie du da klarkommst, weil letzte Woche hattest du Bauchweh von einem Ricola. Also,
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Es ist 20 nach 11. Hier kommt gerade aus dem Verkehrszentrum die Warnung des Deutschen Wetterdienstes. Ich gebe es euch mal durch. In Teilen von Thüringen, von Sachsen und im Norden Bayerns, da kommt es zu orkanartigen Böen jetzt mit Windgeschwindigkeiten bis zu 120 km/h, starkem Regen, Hagel und Gewitter. Wer kann den Aufenthalt im Freien bitte vermeiden? Kommt gut und sicher und bald an. Hier kommen noch Sachen von den Straßen. Vorsicht auf der A28, leer Richtung Oldenburg. Zwischen Ahn West und zwischen Ahn am Meer, da steht ein kaputter Schwertransport. Und noch Vorsicht auf der A72, Zwickau Richtung Chemnitz. In der Ausfahrt Chemnitz-Rottluft steht ein unbeleuchtetes Fahrzeug. Kommt bald an.

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2: Es ist 11:30.
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5: Heute Nacht gibt es vom Westen bis in den Osten Deutschlands kräftigen Regen und Gewitter. Lokal Unwettergefahr. Sonst lockert es auf. Die Luft kühlt auf 20 bis 10 Grad ab. Morgen gibt es im Westen und Norden Schauerwetter, im Süden und Südosten teilweise unwetterartige Gewitter. Sonst scheint öfter die Sonne bei lockeren Wolken. Es werden Höchstwerte von 19 bis 29 Grad erreicht.
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6: Eine Gefahreninformation für Landkreis Schmalkalden-Meiningen. Durch eine extreme Unwetterlage kommt es im Bereich Schmalkalden-Meiningen zu mehreren Baumsperren und herabfallende Dachteile. Vorsicht bitte auf der A9 Nürnberg Richtung Halle-Leipzig. Zwischen Triptis und Lederhose liegen Gegenstände. Vorsicht bitte auf der A9 Nürnberg Richtung Halle-Leipzig. Zwischen Münchberg Süd und Münchberg Mitte steht ein defekter PKW. Vorsicht bitte auf der A72 Zwickau Richtung Chemnitz. In der Ausfahrt Chemnitz-Rottluff steht ein unbeleuchtetes Fahrzeug. Die A4 Görlitz Richtung Dresden ist zwischen Kodersdorf und Weißenberg wegen einer Nachtbaustelle bis ca. 5 Uhr gesperrt. In Magdeburg ist der Tunnel am Universitätsplatz stadteinwärts wegen Reinigungsarbeiten bis ca. 4 Uhr gesperrt. Die B88 Ilmenau-Jena ist zwischen Ohrdruf und Krawinkel wegen umgestürzten Bäumen gesperrt. Kreis Schmalkalden-Meiningen und Kreis Gotha, die Landesstraße, zwischen Nesselhof und Nesselberg ist gesperrt. A4 Dresden-Frankfurt. Zwischen Hohenstein-Ernsthal und Glauchau-West wird in Richtung Frankfurt die Fahrbahn erneuert. Bis voraussichtlich Dezember wird der gesamte Verkehr mit je 2 Fahrspuren pro Richtung auf der Richtungsfahrbahn Dresden geführt. Dadurch ist in Richtung Frankfurt die Anschlussstelle Glauchau-Ost bis Ende Oktober gesperrt.
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2: Und jetzt poppt eure Abendshow mit Markus Barsch.

0: Hallo, hier ist Pop, eure Abendshow, gerade mit Nico Santos. Und jetzt, wie nennt man einen Schlagzeuger, der auch mit gebrochenem Arm spielt? Travis Barker. Ein Flugzeugabsturz hat er auch überlebt. Mehr dazu gleich. Travis, wer nochmal? Travis Barker ist der Schlagzeuger der 2000er. Der ist der Typ bei Blink 182, Leute. Ach, der hier so trommelt wie ein Verrückter. Psch, psch. Travis Barker, ganz genau der. Der Rolling Stone listete Travis Barker 2016 auf Rang 99 der 100 größten Schlagzeuger aller Zeiten. Wir haben gerade nachgeguckt. In den Top 100. Rang 99 der 100 größten Schlagzeuger aller Zeiten, Travis Barker. Dieses Jahr ist Travis Barker 50 geworden. Und da gibt's auch gleich mal eine eigene Doku bei Disney Plus. In diesem Fall Travis Barker ganz privat. Die emotionalen Momente da drin, die sind aber schon krass. Seine Mutter zum Beispiel, die leider seinen 15. Geburtstag nicht mehr mitbekommen hat, hat ihm den Rat gegeben, Junge, spiel Schlagzeug.
1: The last thing my mom said to me was just play drums. I'm gonna go play in a punk rock band and I won't have a plan B.
0: Warum auch einen Plan B haben, wenn Plan A aufgeht? Legendär auch. Als er sich beim Videodreh für einen neuen Song einst den Arm gebrochen hat und trotzdem die Tour danach gespielt hat, halt eben nur mit einem Arm. Er hat sich da so eine ganz wilde Konstruktion gebaut, sodass er teilweise mit dem Fuß seinen gebrochenen Arm ersetzen konnte. Ein Virtuose. Auch was Sachen basteln angeht, der auch noch einen Flugzeugabsturz überlebt hat. Knapp, mit vielen Wunden und 27 OPs, die nötig waren, um Travis Barker wiederherzustellen.
1: When I think about it, I have the worst flashbacks.
2: I've got two on the ground with burns over here.
3: Get a f***ing in this, man.
1: Fire and chaos everywhere. 65% of my body was burnt. 27 surgeries. Why am I here when everyone else isn't? I had to ask myself who I was going to be after this accident.
0: Das macht was mit einem, das macht was mit einem. Travis Barker hat einfach gesagt, okay, ich kann nichts anderes, ich muss bei der Musik bleiben. Er ist bei der Musik geblieben. Er schreibt jetzt auch für viele andere, für Avril Lavigne, für Lil Nas X, Machine Gun Kelly oder Youngblood. Und wir geben uns selbstverständlich nun um 23.42 Uhr. Vielleicht braucht's der oder die eine.

0: Schwing.
1: Ist ja schon gleich 12.
2: Boah. Was? Top. Denn
1: hier noch von Posting auch.
3: Wie ein Pilz aus dem Boden.
1: In unseren Lieblings-Sozialo-Netzwerken. Hier, Uwe is on fire.
3: Postet. Es regnet. Klimaschutzdebatte damit offiziell für die CDU beendet.
1: So, Pop die Abendshow mit Markus Barsch. Schön, dass ihr dabei wart. Gleich ist Ben Streubel hier für euch. In der Popnacht habt ihr

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1: Um 0 Uhr mit Christine Beitsch. Bei dem Waldbrand im belgischen Naturschutzgebiet Hohes Venn sind die Einsatzkräfte vorsichtig optimistisch, auch auf deutscher Seite. Deshalb hat der Eifelort Monschau bestehende Evakuierungen aufgehoben. Eine Sprecherin sagte, das Feuer breite sich nicht weiter in Richtung deutscher Grenze aus. Belgien-Korrespondent Thomas Spickhofen fasst den Tag zusammen.
2: Bei der belgischen Feuerwehr heißt es, der Brand sei inzwischen eingeschlossen. Unter Kontrolle sei er aber noch nicht. Die Bekämpfung bleibe schwierig. Die Einsatzkräfte haben inzwischen Schneisen durch das Gebiet geschlagen, die für sie befahrbar sind und gleichzeitig Stopplinien für die Brände bilden sollen. Unter der Oberfläche können sich Brandherde jedoch fortentwickeln und an anderen Stellen wieder auftauchen. Die Luftqualität hat sich nach Angaben aus Messstationen in der Umgebung inzwischen aber wieder deutlich verbessert.
1: Unwetter haben in Teilen Deutschlands schwere Schäden angerichtet. Im Norden von Rheinland-Pfalz sind laut Polizei zwei Menschen durch einen umstürzenden Baum schwer verletzt worden. In Main bei Koblenz seien etliche Dächer abgedeckt worden. Im Westerwaldkreis ist teilweise der Strom ausgefallen. Im brandenburgischen Fürstenwalde Spree hat es laut Europäischer Unwetterdatenbank einen Tornado gegeben. Dabei sind Schäden entstanden, Verletzte soll es nicht geben. Bundeskanzler Merz hat die Äußerungen des israelischen Ministers Ben-Gvir zu gezielten Tötungen von Palästinensern im Gazastreifen verurteilt. Diese seien menschenverachtend und völkerrechtswidrig, ließ Merz durch den stellvertretenden Regierungssprecher Hille mitteilen. Dieser wies auf eine Richtungsentscheidung der EU hin. Demnach sollen Schritte gegen alle Politiker vorbereitet werden, die zur Verletzung von Menschenwürde oder internationalem Recht aufrufen. Bei der Hockey-WM in Belgien und den Niederlanden haben es sowohl die deutschen Männer als auch die Frauen in die nächste Runde geschafft. Die Männer haben sich nach einem 1:1 im letzten Vorrundenspiel gegen Frankreich den Gruppensieg gesichert. Aus der Sportredaktion Christina Schröder.
3: In einer unspektakulären Partie, in der es für beide Teams um nichts mehr ging, kontrollierten die DHB-Männer das Geschehen, kreierten aber nur wenige Kreisszenen. Justus Weigand blockte schließlich eine Flanke zur Führung ins Tor. In der Schlussminute erzielte Frankreich noch den Ausgleich. Im entscheidenden Vorrundenspiel gegen die USA hatten zuvor die deutschen Hockeyfrauen einen souveränen Auftritt gezeigt. Kapitänin Lisa Nolte erzielte ihren zweiten Treffer im zweiten Spiel. Die ohnehin stark aufspielende Jette Fleschitz traf gleich zweimal per Foul 7 Meter.
1: Das Wetter für Deutschland. In der Nacht wechselnd bewölkt, von der Mitte aus ziehen Gewitter mit Starkregen nach Osten, teils Unwettergefahr. Später auch im Südosten einige Gewitter. Die Tiefstwerte 20 bis 10 Grad. Tagsüber im Süden weitere Schauer und Gewitter, teils mit Starkregen. An den Alpen länger anhaltender Regen. Im Nordwesten Schauer, an der Nordsee einzelne Gewitter, sonst freundlich. Dazu maximal 20 bis 27 Grad. Die Zeit 0:03 Uhr.
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4: Eine Gefahreninformation für Landkreis Schmalkalden-Meiningen. Durch eine extreme Unwetterlage kommt es im Bereich Schmalkalden-Meiningen zu mehreren Baumsperren und herabfallende Dachteile. Vorsicht bitte auf der A4 Dresden Richtung Chemnitz. Zwischen Berbersdorf und Hainichen befindet sich eine ungesicherte Unfallstelle und es sind Personen auf der Fahrbahn. Vorsicht bitte auf der A72 Hof Chemnitz. Zwischen Landesgrenze und Hartenstein gefährdet Aquaplaning die Fahrt. Vorsicht bitte auf der A72 Zwickau Richtung Chemnitz. In der Ausfahrt Chemnitz-Rottluff steht ein unbeleuchtetes Fahrzeug. Die A4 Görlitz Richtung Dresden ist zwischen Kodersdorf und Weißenberg wegen einer Nachtbaustelle bis ca. 5 Uhr gesperrt. In Magdeburg ist der Tunnel am Universitätsplatz stadteinwärts wegen Reinigungsarbeiten bis ca. 4 Uhr gesperrt. Kreis Schmalkalden-Meiningen und Kreis Gotha, die Landesstraße, zwischen Nesselhof und Nesselberg ist gesperrt. Schmölln, die Bachstraße, ist zwischen Uferstraße und Alexander-Puschkin-Straße gesperrt.
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5: Mit Ben Streubel. So, ich habe es gemütlich gemacht. Stuhl ist für immer runtergefahren, dass niemand dran sägen kann. Schuhe habe ich ausgezogen. Also im Prinzip seid ihr jetzt dran. Ne? Also schön wach bleiben. Die nächsten 5 Stunden sind wir hier bis 5 Uhr zusammen in Deutschland.
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0: schönste Zeit, wird immer so gesagt, wenn man irgendwie persönlich was erlebt hat, wenn man irgendwo in einem Urlaubsland war, sagt man, das war die schönste Zeit, weil man es halt eben bezahlt hat. Deswegen am besten ist der Urlaub der ehrlichste, den man nicht bezahlt hat. Ja, aber ich habe es auch noch nicht erlebt. Ich erzähle auch immer, wenn ich irgendwo, ich war einmal in Dubai, eigentlich hat es mir gar nicht gefallen, aber ich kam zurück und
1: muss unbedingt meinen hier, muss über hier.
0: Aber also aus meiner Sicht, ehrlich, wenn ich heute mal ehrlich sage, nein, braucht man gar nicht zu machen. Jetzt aus dem Bereich Tiere ohne Lobby. Ein Tag, den wir heute gemeinsam begehen. Der 20.08.2026 ist der World Mosquito Day. Der Weltmoskitotag. Und wer schon mal gestochen wurde, eher nicht, aber ich schon. Ne? Der weiß, wie ärgerlich das sein kann. Ich habe auch so einen Brennstick, den ich mir dann immer sofort auf die Haut haue. Deswegen habe ich überall so einen kleinen Narben, wenn man das genau untersucht, weil ich mache das viel länger als erlaubt. Gestern Nacht hatte ich keinen Brennstick neben meinem Bett, beziehungsweise also tagsüber, ich schlafe ja tagsüber, habe mich dann gekratzt und zwar derart, dass ich also am rechten Arm aussehe, als wäre ich im SM-Studio gewesen, hat also der Italiener gesagt, bei dem ich gestern Abend gegessen habe, ist mir gar nicht aufgefallen, man merkt es dann ja auch gar nicht mehr. Aber Moskitos sind da sehr wählerisch, es stechen ja auch nur die weiblichen Moskitos, die übertragen dann auch Malaria, deswegen gibt es diesen Tag, um daran auch zu erinnern, das ist quasi die Rache der Frau, ja. Und ob ihr nun gestochen werdet, das hängt von sehr vielen Sachen ab. Man sagt ja immer, also ich werde nie gestochen. Jemand, der neben mir liegt zufälligerweise, der dazu kam, der wird aber dann gestochen. Moskitos entscheiden das nämlich mit der Zusammensetzung der Milch- und Fettsäuren des Menschen, den sie da besteigen. Am Schweiß entscheiden sie es. Sie beachten die Körpertemperatur, die Hautbakterien, den Stoffwechsel, die Gene desjenigen, den sie da bestechen. Auch schwitzige Füße mögen Moskitos. Das ist also kein Kompliment, wenn ein Moskito da reinsticht. Dann weiß man, also da gibt es irgendwelche Zersetzungsprodukte des Fußschweißes. Also wenn man sich das alles überlegt, sind das also ganz tolle Tiere. Und die machen sich viel mehr Gedanken als der Mensch, bevor sie den Rüssel einsetzen.

Mit Chico ist no problema para mi. Ja, hier ist die Popnacht. An der Gefahrenstelle noch von der A7 Flensburg-Hamburg. Da laufen Rehe auf der Fahrbahn in Höhe Flensburg. Passt ihr bitte auf. Nach diesem kultischen Hit von den Four Non Blondes spielen wir zwei Hits erkennen, die Nummer 1 Hits waren. Und ihr verdient euch ein Popnacht-Package.

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1: Ist doch lösbar. Kriegt ihr hin, welche beiden Songs die Nummer 1 Hits waren an diesem 20.8. in der Musikgeschichte? Rauschen jetzt an euch vorbei. Konzentration.
2: Homegrown Alligator, see you later.
1: 07221 20 Hits, 07221 20 Hits. Welche beiden Songs sind denn das gewesen? Ich sehe es schon, da blicken schon doch einige Telefonleitungen und in 10 Minuten lösen wir es auf. 07221 2011.

Stacy und Rico. Stock, stock. 0.29 Uhr ist es, eine Gefahrenstelle von der A27 Bremerhaven in Richtung Cuxhaven. Zwischen Neuenwald und Nordholz liegt ein Tier auf der Fahrbahn. Da bitte aufpassen. Habt ihr was gesehen, das nicht auf die Straße gehört? 07221 2011

0: Austis Flashback. Es ist 0.31 Uhr.
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3: Heute gibt es im Westen und Norden Deutschlands Schauerwetter, im Süden und Südosten teilweise unwetterartige Gewitter. Vom Südwesten bis in den Osten scheint die Sonne bei lockeren Wolken. Dazu werden zwischen 19 und 29 Grad erreicht, wobei es am Oberrhein am wärmsten wird. Ähnlich geht es am Freitag weiter. Das Wochenende bringt neben Sonnenschein auch einzelne Schauer oder Gewitter.
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4: Eine Gefahreninformation für Landkreis Schmalkalden-Meiningen. Durch eine extreme Unwetterlage kommt es im Bereich Schmalkalden-Meiningen zu mehreren Baumsperren und herabfallende Dachteile. Vorsicht bitte auf der A2 Hannover Richtung Berlin. Zwischen Thesen und Cäsar befindet sich eine ungesicherte Unfallstelle. Vorsicht bitte auf der A71 Schweinfurt Richtung Suhl. Zwischen Rentwertshausen und Meiningen Süd liegt ein Dachs. Vorsicht bitte auf der A72 Hof Chemnitz zwischen Landesgrenze und Hartenstein gefährdet Aquaplaning die Fahrt. Die A4 Görlitz Richtung Dresden ist zwischen Kodersdorf und Weißenberg wegen einer Nachtbaustelle bis ca. 5 Uhr gesperrt. Die A4 Dresden Richtung Chemnitz ist zwischen Berbersdorf und Hainichen nach einem Unfall gesperrt. In Magdeburg ist der Tunnel am Universitätsplatz stadteinwärts wegen Reinigungsarbeiten bis ca. 4 Uhr gesperrt. Kreis Schmalkalden-Meiningen und Kreis Gotha, die Landesstraße, zwischen Nesselhof und Nesselberg ist gesperrt. Schmölln, die Bachstraße, ist zwischen Uferstraße und Alexander-Puschkin-Straße gesperrt. Auf der A9 Richtung München ist zwischen Eisenberg und Bad Klosterlausnitz wegen Bauarbeiten bis voraussichtlich Ende September die Fahrbahn auf 2 Fahrspuren verengt. Hier erfolgen Bauwerksarbeiten an einer Lärmschutzwand.
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0: Und die am meisten unterschätzte Höchsttemperatur in Deutschland heute in Brandoberndorf im Hessische. Da wären es heute 24 Grad. Hier ist die Popnacht. Mein Name Ben Streubel.

0: Es ist 0.39 Uhr.
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2: Welche beiden Songs haben heute Geburtstag, waren Nummer 1 Hits?
3: Homegrown Alligator, see you later.
2: Peter aus Wittenberge in der Prignitz. Guten Morgen, Peter.
4: Einen wunderschönen guten Morgen, lieber Herr Kommander Sträubel.
2: Ja, lass mal hören.
4: Ja, muss ich jetzt auflösen?
2: Ja, du musst gar nichts. Du kannst auch sagen, ich gebe auf, ich möchte nicht dabei sein, steige aus der Sendung aus. Alles ist möglich.
4: Aber wenn also ich gebe alles.
2: Ja, dann mach mal, was hast du denn erkannt?
4: Dann würde ich sagen, der George Michael.
2: Ja.
4: Mit Careless Whisper.
2: Und?
4: Und die zweite Hälfte würde ich jetzt tippen vom George Ezra Shotgun.
2: Shotgun, jawohl. Das ist ein bisschen schwerer gewesen, also musste man schon mal genau zuhören, aber auch zuordnen, aber das kannst du ja, du hast ja unheimliches Transferdenken, ne, bei deiner Tour heute Nacht. Du bist in Wismar momentan, dann geht's nach Berlin mit Holz.
4: Ja.
2: Und dann nach Schwerin und dann wieder nach Wismar. Wismar ist, glaube ich, am Wochenende ganz schön. Da ist doch so ein Schwedenfest, ne? So ein großes
4: Ja, da wird eine Tradition gefeiert, weil Wismar gehört immer zu Schweden.
2: Da siehst du, was du also eingelesen bist, du. Wahnsinn, der Peter weiß Bescheid, aber zum Feiern musst du das noch nicht mal wissen. Ne? Da gibt es ein Riesenrad, da setzt du dich drauf, lässt du dich ein bisschen drehen. Das, was sonst der Disponent mit dir macht. Und dann genießt du das Wochenende in Wismar. Finde ich eine gute Sache.
4: Ja, ich würde sagen, die Zeiten haben sich ja ein bisschen geändert. Ne?
2: Ja, ändern sich ständig. Ist ja auch ganz gut, dass sich Zeiten mal ändern. Peter, komm gut durch. Ich drück dir die Daumen und schick dir was, ja?
4: Oh, maximale Erfolge in dieser Nacht.
2: Ciao.

Sorry, eine Eilmeldung an Falschfahrer auf der A57 Krefeld, Nienwegen zwischen Kreuzkamp-Lindfort und Goch. Da kommt ein Fahrzeug entgegen, ein Falschfahrer. Bitte äußerst rechts fahren, nicht überholen. Wir melden uns, wenn die Gefahr vorüber ist dort. Auf der A57 Krefeld, Nienwegen zwischen Kreuzkamp-Lindfort und Goch ist ein Falschfahrer unterwegs. In beiden Richtungen bitte aufpassen.

0: Into the Groove, was Kultisches hier in der Popnacht. Wenn ihr was gesehen habt, das nicht auf die Straße gehört, gerne WhatsApp schicken, 07221 2011. Und wer bei Stimme ist, der spricht natürlich auch. Stefanie Kahrs, Dankeschön mal hier für diesen wichtigen Hinweis. Hallo.
1: Auf der A27 Bremen Richtung A7 sind 3 Schwertransporte, die nicht überholt werden können.
0: Wenn die KI mal krank wird, ne, dann werde ich Stefanie auf jeden Fall vorschlagen. Das hast du sehr schön gemacht. Dankeschön dafür. Dafür kriegst du auch ihren Lieblingshit als Mitarbeiterin der Minute von Linkin Park.

Um 0.56 Uhr eine Warnung für den Bereich Laubach-Wetterfeld. Da ist Gas ausgetreten. Deswegen werden Anwohner in einem Radius von 200 Metern um die Ruppertsburger Straße aufgefordert, den Bereich unmittelbar zu verlassen und die örtlichen Dorfgemeinschaftsräume aufzusuchen im Dorfgemeinschaftshaus. Da ist eine Betreuungsstelle vorbereitet. Und auch keine brennenden Zigaretten und Streichhölzer dort wegwerfen. Das ist eine amtliche Warnung für Laubach-Wetterfeld.

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1: Um 1 Uhr mit Christine Beit. Unwetter haben in Teilen Deutschlands schwere Schäden angerichtet, zum Beispiel in Thüringen. Dort ist laut Polizei vor allem der Süden des Landes betroffen. Bäume seien auf Straßen und geparkte Autos gefallen, Verletzte gibt es nach derzeitigem Stand nicht. Aus der Nachrichtenredaktion Malte Dedicek.
2: Auch im Norden von Rheinland-Pfalz haben Starkregen und Sturmböen Schäden verursacht. Nach Polizeiangaben wurden in Main bei Koblenz etliche Dächer abgedeckt. 2 Menschen seien durch einen umstürzenden Baum schwer verletzt worden. Im Westerwaldkreis ist teilweise der Strom ausgefallen. Dort haben die Behörden Notunterkünfte geöffnet für Menschen, die ihre Häuser oder Wohnungen zurzeit nicht nutzen können. Im brandenburgischen Fürstenwalde Spree hat es laut Europäischer Unwetterdatenbank einen Tornado gegeben. Auch hier wurden Schäden gemeldet, Verletzte aber bisher nicht.
1: Bei dem Waldbrand im belgischen Naturschutzgebiet Hohes Venn sind die Einsatzkräfte vorsichtig optimistisch. Die Feuerwehrleute hätten den Brand eingekesselt, teilten die Behörden in Belgien mit. Eine komplette Entwarnung könne man aber noch nicht geben. Von deutscher Seite hieß es, das Feuer breite sich nicht weiter in Richtung Grenze aus. Der Eifelort Monschau hat bestehende Evakuierungen aufgehoben. Die US-Raumfahrtbehörde NASA wird nicht weiter versuchen, das Weltraumteleskop Swift Observatory zu retten. Es werde voraussichtlich noch in diesem Jahr in die Erdatmosphäre eintreten und verglühen, hieß es. Geplant war eigentlich, das Teleskop mit einem Rettungsraumschiff einzufangen und es wieder in eine höhere Umlaufbahn zu bringen. Allerdings gibt es Probleme bei der Steuerung des Raumschiffs. Das Teleskop hat mehr als 20 Jahre lang unter anderem explodierende Sterne beobachtet. Starke Sonnenaktivität hatte es zuletzt schneller sinken lassen. Die deutschen Turner haben sich bei der EM im kroatischen Zagreb für das Teamfinale qualifiziert. Angeführt wurden die Männer vom deutschen Mehrkampfmeister Radomir Stelmak. Aus der Sportredaktion Florian Winkler.
3: Die DTB-Riege schaffte es als 6. zum Auftakt der EM in den Endkampf der besten 8 Nationen. Damit sicherte sich das Team von Bundestrainer Jens Mielbrath gleichzeitig das Ticket für die WM im Oktober in Rotterdam. Zusätzlich erreichte der Cottbuser Stelmak das Finale am REC. Am Königsgerät zeigte der gebürtige Ukraine eine starke Leistung, Rang 6 für den 21-Jährigen in der Qualifikation. Einzelstarter Arthur Sahakian aus Bochum erreichte als 8. gerade noch so den Endkampf an den Ringen.
1: Das Wetter für Deutschland. In der Nacht wechselnd bewölkt, von der Mitte aus ziehen Gewitter mit Starkregen nach Osten, teils Unwettergefahr. Später auch im Südosten einige Gewitter. Die Tiefstwerte 20 bis 10 Grad. Tagsüber im Süden weitere Schauer und Gewitter, teils mit Starkregen. An den Alpen länger anhaltender Regen, im Nordwesten Schauer, an der Nordsee einzelne Gewitter, sonst freundlich und bis 27 Grad. Die Zeit 1.03 Uhr.
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4: Eine Gefahreninformation für Landkreis Schmalkalden-Meiningen. Durch eine extreme Unwetterlage kommt es im Bereich Schmalkalden-Meiningen zu mehreren Baumsperren und herabfallende Dachteile. Die A4 Görlitz Richtung Dresden ist zwischen Kodersdorf und Weißenberg wegen einer Nachtbaustelle bis ca. 5 Uhr gesperrt. Die A4 Dresden Richtung Chemnitz ist zwischen Berbersdorf und Hainichen nach einem Unfall gesperrt. In Magdeburg ist der Tunnel am Universitätsplatz stadteinwärts wegen Reinigungsarbeiten bis ca. 4 Uhr gesperrt. Die B171 Olbernhau-Wolkenstein ist zwischen Ansprung und Zöblitz wegen Überflutungsgefahr in beiden Richtungen gesperrt. Kreis Schmalkalden-Meiningen und Kreis Gotha, die Landesstraße zwischen Kleinschmalkalden und Heuberghaus, ist wegen umgestürzter Bäume. Kreis Schmalkalden-Meiningen und Kreis Gotha, die Landesstraße zwischen Nesselhof und Nesselberg, ist gesperrt. Schmölln, die Bachstraße, ist zwischen Uferstraße und Alexander-Puschkin-Straße gesperrt. Lauscher, der Steinachtal, ist zwischen Steinach und Ende der Straße wegen umgestürzter Bäume gesperrt. Leipzig-Sellerhausen-Stünz, die Tallwitzer Straße, ist zwischen Macherner Straße und Wurzner Straße wegen Überflutungen in beiden Richtungen gesperrt.
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5: Mit Ben Sträuble. Dann machen wir es uns gleich gemütlich, aber laut. Ja, der lauteste Hit in dieser Show, das ist der Lenkradklopfer. Dürft ihr gerne mitmachen, wenn ihr irgendwo steht, also während der Fahrt. Naja, Gott, vielleicht kriegt ihr es ja hin, aber vorsichtig, ich habe nichts gesagt. Wer möchte seinen Lieblingshit lauter gespielt haben? 07221 2011, ich führe das für euch aus. Ihr nennt mir Titel, Interpret des Songs, den ihr am lautesten hören möchtet. 07221 2011.
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0: Natascha Bedingfield in der Popnacht.
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2: Jetzt wird's laut. Die Vorschläge kommen aus Niedersachsen und Nordrhein-Westfalen. Wen haben wir hier? Gisela. Guten Morgen, Gisela.
3: Guten Morgen.
2: Und du bist in Wartberg zu Hause.
3: Genau.
2: Das ist richtig. Und du bist, wir überlegen, was du heute für einen Spaziergang machst. Was steht zur Auswahl?
3: Bei uns in der Gegend spazieren gehen, so weit mich die Füße tragen. Da habe ich mal so richtig Lust drauf.
2: Wo ist denn deine Lieblingsstelle? Wo kommst du am liebsten an, wenn du in Wartberg spazieren gehst?
3: Kottenforst.
2: Was ist denn da? Was wird da geboten? Gibt es da eine Bude oder irgendwie sowas, wo man dann sagt, dann setze ich mich nochmal nur 2 Stunden hin und feiere, dass ich so weit gelaufen bin?
3: Man kann es einfach feiern, indem man sich auf eine Bank setzt und wirklich der Natur zuhört. Ein bisschen langweilig ist, aber trotzdem toll.
2: Nein, da muss gar nicht langweilig sein. Natur ist nie langweilig. Du hast hier ausgesucht, von den Toten Hosen, steh auf, wenn du am Boden

0: Vorschlag Nummer 1 für Gisela aus Wachtberg. Steh auf, wenn du am Boden bist. Und der Markus ist in Mellendorf zu Hause in Niedersachsen. Guten Morgen, Markus.
1: Guten Morgen.
0: Und du planst heute auch irgendwas Schönes?
1: Ich schreibe die ganze Zeit unter dem Pseudonym Matze K. bei Amazon Bücher.
0: Ach, okay. Also, was sind das aktuelle Thema? Wir haben schon mal gesprochen irgendwie. Ne? Das sind so ganz, ganz viele Bücher. Ja. Denkst du irgendwas aus, was gerade angesagt ist, und dann haust du das raus mit KI-Unterstützung.
1: Genau. Ich lasse mir
0: das schreiben.
1: Geben.
0: Ja.
1: Ich habe 1550 Städte rausgesucht und da suche ich immer Sehenswürdigkeiten raus und dazu schreibe ich dann ein Buch.
0: Also Reiseführer?
1: Oder Matze.
0: Lässt Reiseführer schreiben?
1: Dark Fantasy-Roman.
0: Aha,
1: okay. Sehenswürdigkeiten wird da
0: und das wird gut angenommen? Wie viele Bücher verkaufst du denn so von einem Thema, von so einem Dark Fantasy-Roman?
1: Also im Monat verkaufe ich 150 Bücher.
0: 150? Kann man komplett von leben?
1: Nee, aber ne? Ich hab einen Monatsdurchschnitt von 197 Euro.
0: Immerhin, wenn die KI 197 Euro schon mal generiert, dann machst du schon mal damit mehr als andere. Ne? Du kriegst
1: genau,
0: da Geld rein.
1: Für nichts.
0: Dann wünsche ich dir da natürlich weiter viel Erfolg. Matze K., okay. Bruce Springsteen hast du dir ausgesucht, Dancing in the Dark. Yeah.

Und jetzt entscheidet ihr es, welchen Song sollen wir lauter spielen als alle anderen Hits? Bruce Springsteen, Dancing in the Dark oder vielleicht doch die Toten Hosen, Steh auf, wenn du am Boden bist. 07 221 2011.

0: awfully bright. Christus Randy und die Good Old Days.
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0: Und die Vorschläge kamen aus Nordrhein-Westfalen und Niedersachsen. Magus aus Mellendorf, der war für Bruce Springsteen und Dancing in the Dark. Und steh auf, wenn du am Boden bist. Gisela aus Wachtberg hat sich das ausgesucht. Und es steht 50-50, das ging wirklich hin und her. Also erst dachte ich, Toten Hosen ziehen vorbei, dann Bruce Springsteen aufgeholt. So, jetzt brauchen wir das Zünglein an der Waage. Da ist eine WhatsApp-Audio. Hallo, aus der Rhön ist die gekommen hier.
2: Hi, hier ist die Dani.
0: Hallo Dani.
2: Ich bin eigentlich ein Rock-Fan und absolut Bruce Springsteen-Fan. Aber ganz ehrlich, es gibt Situationen im Leben und Phasen, da geht's einem echt scheiße. Und dann kann ich nur jedem raten, steh auf, wenn du am Boden bist. Ich wünsch mir die Hosen.
0: Okay.
2: Mach lauter.
0: Jawohl.

steh auf, wenn du am Boden bist. Die Toten Hosen, unser Lenkradklopfer. Es ist 1.24 Uhr. Eine Entwarnung auf der A57. Krefeld-Nimwegen ist jetzt kein Falschfahrer mehr unterwegs. Zwischen Kreuzkamp, Lindfurt und Goch. Hier ist die Popnacht.

0: Can we be friends? Justin Bieber in der Popnacht.
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0: Juhu! 1.31 Uhr.
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5: Heute gibt es im Westen und Norden Deutschlands Schauerwetter, im Süden und Südosten teilweise unwetterartige Gewitter. Vom Südwesten bis in den Osten scheint die Sonne bei lockeren Wolken. Dazu werden zwischen 19 und 29 Grad erreicht. Ähnlich geht es am Freitag weiter. Das Wochenende bringt neben Sonnenschein auch einzelne Schauer oder Gewitter.
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6: Eine Gefahreninformation für Landkreis Schmalkalden-Meiningen. Durch eine extreme Unwetterlage kommt es im Bereich Schmalkalden-Meiningen zu mehreren Baumsperren und herabfallende Dachteile. Die A4 Görlitz Richtung Dresden ist zwischen Kodersdorf und Weißenberg wegen einer Nachtbaustelle bis ca. 5 Uhr gesperrt. Die A73 Suhl Richtung Bamberg ist zwischen Dreieck Suhl und Suhlzentrum nach einem Unfall gesperrt. In Magdeburg ist der Tunnel am Universitätsplatz stadteinwärts wegen Reinigungsarbeiten bis ca. 4 Uhr gesperrt. Die B171 Olbernhau-Wolkenstein ist zwischen Ansprung und Zöblitz wegen Überflutungsgefahr in beiden Richtungen gesperrt. Kreis Schmalkalden-Meiningen, die Kreisstraße zwischen Breitungen, Werra und Bushof, ist wegen umgestürzter Bäume gesperrt. Kreis Schmalkalden-Meiningen und Kreis Gotha, die Landesstraße zwischen Kleinschmalkalden und Heuberghaus, ist wegen umgestürzter Bäume. Kreis Schmalkalden-Meiningen und Kreis Gotha, die Landesstraße zwischen Nesselhof und Nesselberg, ist gesperrt. Kreis Schmalkalden-Meiningen, die Landesstraße zwischen Seligenthal und Trusetal, ist wegen umgestürzter Bäume gesperrt. Kreis Schmalkalden-Meiningen, die Landesstraße zwischen Brotterode und Kleinschmalkalden, ist wegen umgestürzter Bäume gesperrt. Lauscher, der Steinachtal, ist zwischen Steinach und Ende der Straße wegen umgestürzter Bäume gesperrt. Leipzig-Sellerhausen-Stünz, die Tallwitzer Straße, ist zwischen Macherner Straße und Wurzner Straße wegen Überflutungen in beiden Richtungen gesperrt.
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0: Und die am meisten unterschätzte Höchsttemperatur heute in Deutschland, Hallig Gröde in Schleswig-Holstein. Da werden es 20 Grad. Hier ist die Popnacht. Ich bin Ben Sträubel. Schau.

0: Das ist mein Lieblingsteil in diesem Song von Das Je Veux. Jetzt wird es royal. Wie ist das eigentlich, wenn die Royals umziehen von A nach B, sogar irgendwie über den Teich? Das kann schon ordentlich sein. Da müssen einige Umzugswagen, auch Schiffe wahrscheinlich benutzt werden. Ich vermute mal, im Falle von Prinz Harry und Frau Meghan, da wird das die ganze Queen Mary 2 sein, als Kreuzfahrtschiff, die vollhauen da. Denn es gibt das Gerücht, zumindest einige britische Medien haben das geschrieben, dass eben Prinz Harry und Frau Meghan mit Kindern wieder zurück nach Großbritannien ziehen. Malte Dedecek aus unserer ARD-Pop-Nacht-Redaktion. Was ist denn da bisher bekannt?
1: Angeblich soll es jetzt richtig schnell gehen. Schon Ende des Monats will die Familie in eine private Residenz außerhalb London ziehen. Wo genau, ist zum Schutz der Privatsphäre nicht bekannt. Die beiden Kinder sollen schon für September an einer Schule in Großbritannien angemeldet worden sein. Da beginnt dann auch das neue Schuljahr. Angeblich wurde König Charles am Sonntag über die Rückkehr informiert. Harry und Meghan sollen aber keine offiziellen Aufgaben für die Königsfamilie übernehmen. So richtig offiziell ist das alles aber noch nicht. Mehrere britische Medien berichten davon, ohne ihre Quellen zu nennen. Es gibt auch bisher keine Bestätigung von Harry und Meghan oder vom Palast.
0: Und dann muss man ja sagen, Prinz Harry steht ja in keinem guten Verhältnis zu seiner Familie. Weshalb sollte der eigentlich jetzt zurückkommen?
1: Ja, also das Verhältnis gilt schon lange als kühl und entfremdet. Vor mehr als 6 Jahren hatten Harry und Meghan ihre royalen Pflichten ja aufgegeben und auch einige Titel oder Ansprachen und waren dann letztendlich nach Kalifornien gezogen, um lukrative Medienverträge abzuschließen, also selber Geld zu verdienen. Das Enthüllungsbuch der beiden über das britische Königshaus, das kam jetzt bei der Familie auch nicht so gut an. Zuletzt soll sich aber das Verhältnis wieder verbessert haben. Im Juli gab es ein Treffen zwischen Charles, seiner Frau Camilla, mit Harry, Meghan und den Kindern. Die Kinder hatten ihren Großvater Charles auch zuletzt 2022 gesehen. Das Verhältnis zum Bruder William soll aber weiter schlecht sein. Die haben seit Jahren nicht miteinander gesprochen, aber immerhin mit dem Charles, da läuft es wohl wieder.
0: Ja, aber selber Geld verdienen ist mal so ein schöner Ansatz. Ne? Ich muss auch mal was verdienen. Das kann ich aber nicht in England machen. Weil. Ne? Aber was hat eigentlich England oder Großbritannien, das die USA nicht haben? Ich würde mal sagen, in diesem Fall deutlich größere Klassenunterschiede. Ja? In den USA gibt es nur dick und dünn und arm und reich. Und hier gibt es wenigstens eine Nadel. Und da kann man dann wieder gut einsteigen. Und die haben das auch schlau gemacht. Ich glaube, dass Prinz Harry und Meghan einfach gewartet haben, bis also der Nebenbuhler diese Quadratkilometer an Wohnraum freigemacht hat, der Andrew. Jetzt können sie sich ordentlich breit machen.

Der A31 Gronau in Richtung Meppen, da liegen mehrere Leitbarken auf der Autobahn zwischen Emsbüren und Lingen. Und das ist ein kultischer Hit aus der Cloud. Direkt das Mikrofon hält er unter der Meatloaf.

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And, happy birthday. Happy birthday, lieber Chris. Happy birthday to you. Chris ist in Frankfurt-Rödelheim gerade vor einer Stunde und 53 Minuten 37 Jahre alt geworden und hat noch eine Veranstaltung bespielt mit einem Keyboarder und Sänger. Spielt dann irgendwie die großen Hits von Take That bis Prince und sowas. Am liebsten singt er Sam Smith. Okay, also lieber Chris, kannst du gerne auch mal hier machen, aber zu deinem 37. würde ich dich jetzt da nicht schikanieren wollen. Dann feier noch mal ganz schön. Er wartet noch auf Rüdiger, der ist unterwegs und holt irgendwo noch eine Pizza in Frankfurt. Hoffentlich kriegt er die auch um 1.53 Uhr noch ordentlich, sonst löse ich die Bestellung aus. Ne? Also, dann liebe Grüße mit einem Hit, den er sich ausgesucht hat, ein neuer Hit von Jack Dean in der Popnacht Mercy.

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Jack Dean aus Somerset. That's in Great Britain. Dann 26 Jahren hat er jetzt so ein ordentlicher Erfolg als Coversänger angefangen im Internet und jetzt diesen neuen Hit Mercy haben wir gerade gehört in der Popnacht. Jack Dean,

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1: Um 2 Uhr mit Christine Beitsch. Mehr als 2 Wochen ist es her, dass am Flughafen Leipzig-Halle eine mit Sprengstoff bestückte Drohne zwischen ukrainischen Frachtmaschinen gefunden wurde. Außenminister Wadefuhl hat sich jetzt zum aktuellen Ermittlungsstand geäußert. Er bekräftigte bei einem Besuch in der Schweiz, die Bundesregierung nehme den Vorfall sehr ernst. Jan Seidel berichtet.
2: Im Moment würden die Erkenntnisse ausgewertet, dabei gehe Sorgfalt vor Geschwindigkeit. Er sei aber optimistisch, dass es bald eine gemeinsame Einschätzung der Lage gebe. Und Wadefuhl betont, die Bundesregierung ist in jedem Fall bereit und entschlossen, auf alles zu reagieren. Wadefuhl machte Russland in seinen Ausführungen zwar nicht für die Drohne verantwortlich, er sprach aber direkt im Anschluss über neue Drohungen von Russlands Außenminister Lavrov. Wadefuhl erklärte, die Bundesregierung nehme die Drohungen aus Moskau nicht weiter ernst. Die Rhetorik sei Ausdruck einer wachsenden Verzweiflung in Moskau, weil es militärisch nicht vorangehe.
1: Bei israelischen Luftangriffen im Gazastreifen sind offenbar 10 Menschen getötet und mehrere weitere verletzt worden. Das melden palästinensische Mediziner. Eigentlich gilt eine Waffenruhe. Aus Tel Aviv, Julia Lai.
3: Die israelische Armee teilte auf X mit, Ziel der Angriffe seien 2 Hamas-Kommandeure gewesen. Einer davon soll am Massaker der Hamas am 7. Oktober beteiligt gewesen sein. Die islamistische Hamas hingegen schreibt in einer Mitteilung, die Angriffe hätten vor allem Mitarbeiter der Polizei getroffen. Die Aussagen beider Seiten lassen sich derzeit nicht unabhängig überprüfen. Trotz der Waffenruhe kommt es immer wieder zu tödlichen Angriffen im Gazastreifen. Laut den Vereinten Nationen wurden dabei bisher fast 1.300 Palästinenser getötet. Regelmäßig sind darunter auch Zivilisten.
1: Unwetter sind über mehrere Teile Deutschlands hinweggefegt. Im hessischen Solms-Oberndorf und im brandenburgischen Fürstenwalde-Spree soll es Tornados gegeben haben. Im Norden von Rheinland-Pfalz und im Süden Thüringens haben Starkregen und Sturmböen teils schwere Schäden angerichtet. Laut Polizei wurden Dächer abgedeckt und Bäume sind auf Straßen und geparkte Autos gefallen. Das deutsche Männer-Hockey-Team hat die Vorrunde bei der WM in Belgien und den Niederlanden als Gruppensieger beendet. Beim 3. Gruppenspiel stand es am Ende gegen Frankreich 1:1. Die beiden ersten Spiele hatten die deutschen Männer gewonnen. Auch die deutschen Frauen haben sich für die Zwischenrunde qualifiziert. Das Team besiegte die USA mit 3:1 und beendet die Gruppenphase damit auf Rang 2. Das Wetter für Deutschland. In der Nacht wechselnd bewölkt. Von der Mitte aus ziehen Gewitter mit Starkregen nach Osten, teils Unwettergefahr. Später auch im Südosten einige Gewitter. Die Tiefstwerte 20 bis 10 Grad. Tagsüber im Süden weitere Schauer und Gewitter, teils mit Starkregen, an den Alpen länger anhaltender Regen. Im Nordwesten Schauer, an der Nordsee einzelne Gewitter, sonst freundlich und bis 27 Grad. Die Zeit 2.03 Uhr.
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4: Eine Gefahreninformation für Landkreis Schmalkalden-Meiningen. Durch eine extreme Unwetterlage kommt es im Bereich Schmalkalden-Meiningen zu mehreren Baumsperren und herabfallende Dachteile. Die A4 Görlitz Richtung Dresden ist zwischen Kodersdorf und Weißenberg wegen einer Nachtbaustelle bis ca. 5 Uhr gesperrt. A4 Erfurt Richtung Chemnitz zwischen Neudietendorf und Kreuz Erfurt ist die linke Spur gesperrt. Die A73 Suhl Richtung Bamberg ist zwischen Dreieck Suhl und Suhlzentrum nach einem Unfall gesperrt. In Magdeburg ist der Tunnel am Universitätsplatz stadteinwärts wegen Reinigungsarbeiten bis ca. 4 Uhr gesperrt. Die B171 Olbernhau-Wolkenstein ist zwischen Ansprung und Zöblitz wegen Überflutungsgefahr in beiden Richtungen gesperrt. Kreis Schmalkalden-Meiningen, die Kreisstraße zwischen Breitungen, Werra und Bushof, ist wegen umgestürzter Bäume gesperrt. Kreis Schmalkalden-Meiningen und Kreis Gotha, die Landesstraße zwischen Kleinschmalkalden und Heuberghaus, ist wegen umgestürzter Bäume. Kreis Schmalkalden-Meiningen und Kreis Gotha, die Landesstraße zwischen Nesselhof und Nesselberg, ist gesperrt. Kreis Schmalkalden-Meiningen, die Landesstraße zwischen Seligenthal und Trusetal, ist wegen umgestürzter Bäume gesperrt. Kreis Schmalkalden-Meiningen, die Landesstraße zwischen Brotterode und Kleinschmalkalden, ist wegen umgestürzter Bäume gesperrt. Lauscher, der Steinachtal, ist zwischen Steinach und Ende der Straße wegen umgestürzter Bäume gesperrt. Leipzig-Sellerhausen-Stünz, die Tallwitzer Straße, ist zwischen Macherner Straße und Wurzner Straße wegen Überflutungen